die Nachrichten von SRF um 3 mit Frank Estermann. Seit Montag wollen die USA im Rahmen der sogenannten Projekts Freiheit Handelsschiffe sicher durch die Straße von Hormus bringen und so die iranische Blockade durchbrechen. Nun wird das Projekt Freiheit kurzzeitig pausiert. Das verkündet US-Präsident Donald Trump auf seinem sozialen Netzwerk. Während der Pause soll geprüft werden, ob ein Abkommen zwischen den USA und dem Iran unterzeichnet werden könne, so Trump. Weiter schreibt er von großen Fortschritten auf dem Weg zu einem umfassenden und endgültigen Vertrag. Die Blockade iranischer Häfen durch die USA bleibe aber bestehen. Im Rahmen des Projekts Freiheit hat das US-Militär mehrere Handelsschiffe durch die Straße von Hormus begleitet. Die Meerenge ist eine der weltweit wichtigsten Handelsrouten für Öl und Gas. Das Kreuzfahrtschiff, das nach einem Ausbruch des gefährlichen Hantavirus vor den Kapverden liegt, darf nach Spanien weiterfahren. Das Schiff soll auf den Kanarischen Inseln anlegen, wie das spanische Gesundheitsministerium mitteilt. Dort würden die Passagiere dann alle untersucht, wenn nötig behandelt und in ihre Heimatländer gebracht. Bereits in den kommenden Stunden sollen 3 erkrankte Passagiere vom Kreuzfahrtschiff evakuiert werden. Dafür stehen laut den Behörden der Kapverden 2 Ambulanzflugzeuge bereit. Auf dem Schiff befinden sich rund 150 Personen. 3 Passagiere sind gestorben. Bislang wurden 2 Fälle des Hantavirus im Labor bestätigt. Zu 2 weiteren Meldungen aus dem Ausland. Russland hat am Dienstag die Ukraine mit schweren Luftangriffen überzogen. In verschiedenen Städten seien insgesamt 22 Menschen getötet und Dutzende weitere verletzt worden, sagt die Ukraine. Russland meldet derweil einen ukrainischen Angriff auf die von Russland besetzte Halbinsel Krim. Dabei seien 5 Personen getötet worden. Und viele Webseiten mit der Endung .de für Deutschland waren zeitweise nicht erreichbar. Auslöser war eine Störung bei der deutschen Registrierungsstelle DENIC. Mittlerweile sei die Störung behoben, heißt es von DENIC. Die Ursache ist noch nicht geklärt. Zum Sport mit Fußball. Arsenal steht im Finale der Champions League. Arsenal gewinnt das Halbfinale-Rückspiel gegen Atletico Madrid mit 1:0. Im Finale trifft Arsenal entweder auf Paris Saint-Germain oder auf Bayern München. Das Wetter. Es gibt einen Wechsel aus vielen Wolken, Sonne und gewitterigen Schauern bei rund 16 Grad. Im Süden ist es bewölkt und häufig nass. Das waren Nachrichten von Radio SRF, verantwortlich Frank Estermann.

die Nachrichten von SRF um 4 mit Frank Estermann. Seit Montag wollen die USA im Rahmen des sogenannten Projekts Freiheit Handelsschiffe sicher durch die Straße von Hormuz bringen und so die iranische Blockade durchbrechen. Nun wird das Projekt Freiheit kurzzeitig pausiert. Das verkündete US-Präsident Donald Trump auf seinem sozialen Netzwerk. Während der Pause soll geprüft werden, ob ein Abkommen zwischen den USA und dem Iran unterzeichnet werden könne, so Trump. Weiter schreibt er von großen Fortschritten auf dem Weg zu einer umfassenden und endgültigen Einigung. Die Blockade iranischer Häfen durch die USA bleibe aber bestehen. Im Rahmen des Projekts Freiheit hat das US-Militär mehrere Handelsschiffe durch die Straße von Hormuz begleitet. Die Meerenge ist eine der weltweit wichtigsten Handelsrouten für Öl und Gas. Am späten Dienstagabend Schweizer Zeit hat eine einseitige Waffenruhe der Ukraine im Krieg mit Russland begonnen. Laut ukrainischen Angaben ist die Waffenruhe unbefristet. Sie gelte, solange Russland nicht angreife. Der russische Machthaber Wladimir Putin hatte zuvor eine Waffenruhe für Freitag und Samstag angekündigt. An diesen Tagen erinnert Russland an den Sieg über Nazi-Deutschland im Zweiten Weltkrieg. Bevor die einseitige Waffenruhe in Kraft trat, hatte Russland die Ukraine am Dienstag erneut mit heftigen Angriffen überzogen. Die Ukraine meldete mehr als 20 Tote und Dutzende Verletzte. Zu weiteren Meldungen aus dem Ausland in der Übersicht. Das US-Militär hat im Ostpazifik erneut ein angebliches Drogenboot angegriffen. Dabei seien drei Männer getötet worden, sagt das zuständige US-Militärkommando. Bei zahlreichen solcher Angriffe in der Karibik und im Pazifik wurden seit September mehr als 170 Menschen getötet. Das Kreuzfahrtschiff, das nach einem Ausbruch des gefährlichen Hantavirus vor den Kapverden liegt, darf nach Spanien weiterfahren. Das Schiff soll auf den Kanarischen Inseln anlegen, wie das spanische Gesundheitsministerium mitteilt. Dort werden die Passagiere alle untersucht, wenn nötig behandelt und dann in ihre Heimatländer gebracht. Viele Webseiten mit der Endung .de für Deutschland waren in der Nacht zeitweise nicht erreichbar. Auslöser war eine Störung bei der deutschen Registrierungsstelle DENIC. Mittlerweile sei die Störung behoben, heißt es von DENIC. Die Ursache ist noch nicht geklärt. Das Wetter. Es gibt einen Wechsel aus vielen Wolken, Sonne und gewitterigen Schauern bei rund 16 Grad. Im Süden ist es bewölkt und häufig nass. Das waren Nachrichten von Radio SRF, verantwortlich Frank Estermann.

0: Nachrichten von SRF um 5 mit Frank Estermann. Nach zwei Tagen setzen die USA den militärischen Schutz für Handelsschiffe in der Straße von Hormus schon wieder aus. In der Nacht hat eine einseitige Waffenruhe der Ukraine begonnen. Zuvor gab es erneut schwere Angriffe auf das Land. Und das Kreuzfahrtschiff, das nach einem Hantavirus-Ausbruch vor den Kapverden liegt, darf in einem Hafen auf den Kanarischen Inseln anlegen. Das Wetter, heute ist es meist grau und zeitweise gibt es Regengüsse. Im Süden ist es bewölkt und häufig nass. Seit Montag wollen die USA im Rahmen des sogenannten Projekts Freiheit Handelsschiffe sicher durch die Straße von Hormus bringen und so die iranische Blockade durchbrechen. Nun wird das Projekt Freiheit kurzzeitig pausiert. Das verkündete US-Präsident Donald Trump auf seinem sozialen Netzwerk. Während der Pause soll geprüft werden, ob ein Abkommen zwischen den USA und dem Iran unterzeichnet werden könne, so Trump. Weiter schreibt er von großen Fortschritten auf dem Weg zu einer umfassenden und endgültigen Einigung. Die Blockade iranischer Häfen durch die USA bleibe aber bestehen. Im Rahmen des Projekts Freiheit hat das US-Militär mehrere Handelsschiffe durch die Straße von Hormus begleitet. Die Meerenge ist eine der weltweit wichtigsten Handelsrouten für Öl und Gas. Am späten Dienstagabend Schweizer Zeit hat eine einseitige Waffenruhe der Ukraine im Krieg mit Russland begonnen. Laut ukrainischen Angaben ist die Waffenruhe unbefristet. Sie gelte, solange Russland nicht angreife. Der russische Machthaber Wladimir Putin hatte zuvor eine Waffenruhe für Freitag und Samstag angekündigt. An diesen Tagen erinnert Russland an den Sieg über Nazi-Deutschland im Zweiten Weltkrieg. Bevor die einseitige Waffenruhe in Kraft trat, hatte Russland die Ukraine erneut mit heftigen Angriffen überzogen. Die Ukraine meldete mehr als 20 Tote und Dutzende Verletzte landesweit. Das Kreuzfahrtschiff, das nach einem Ausbruch des gefährlichen Hantavirus vor den Kapverden liegt, darf nach Spanien weiterfahren. Das Schiff soll auf den Kanarischen Inseln anlegen, wie das spanische Gesundheitsministerium mitteilt. Dort werden die Passagiere untersucht, wenn nötig behandelt und dann in ihre Heimatländer gebracht. Die Kapverden seien laut der Weltgesundheitsorganisation nicht in der Lage, eine solche Operation durchzuführen. Spanien habe eine moralische und rechtliche Verpflichtung, den Menschen zu helfen, so das Gesundheitsministerium. Zuvor gaben die Behörden der Kapverden bekannt, dass drei erkrankte Passagiere vom Kreuzfahrtschiff evakuiert werden. Dafür stünden zwei Ambulanzflugzeuge bereit. Auf dem Schiff befinden sich noch rund 150 Personen. Drei Passagiere sind gestorben. Bislang wurden zwei Fälle des Hantavirus im Labor bestätigt. Zu weiteren Meldungen aus dem Ausland in der Übersicht. Viele Webseiten mit der Endung .de für Deutschland waren in der Nacht zeitweise nicht erreichbar. Auslöser war eine Störung bei der deutschen Registrierungsstelle DENIC. Mittlerweile sei die Störung behoben, heißt es von DENIC. Die Ursache ist noch nicht geklärt. Und das US-Militär hat im Ostpazifik erneut ein angebliches Drogenboot angegriffen. Dabei seien drei Männer getötet worden, sagt das zuständige US-Militärkommando. Bei zahlreichen solcher Angriffe in der Karibik und im Pazifik wurden seit September mehr als 170 Menschen getötet. Auf einem öffentlichen Golfplatz in Washington ist giftiger Bauschutt entdeckt worden. Er stammt vom Abriss eines Teils des Weißen Hauses. Die Nationalparkbehörde hat ihn dort abgeladen. Ein Untersuchungsbericht sagt nun, der Schutt enthält unter anderem die giftigen Schwermetalle Blei und Chrom sowie Pestizide. Eine Denkmalschutzorganisation hat deswegen geklagt. Sie wirft der Regierung vor, das Material illegal und auf gefährliche Weise entsorgt zu haben. Die zuständige Behörde entgegnet, alle gesetzlichen Standards seien eingehalten worden. Die Regierung von Donald Trump plant, den öffentlichen Golfplatz zu übernehmen und zu renovieren. Auch dagegen wehren sich Denkmalschützer. Zum Sport mit Fußball. Arsenal steht im Finale der Champions League. Arsenal hat das Halbfinale-Rückspiel gegen Atletico Madrid mit 1:0 gewonnen. Das Hinspiel endete 1:1. Im Finale trifft Arsenal dann entweder auf Paris Saint-Germain oder auf Bayern München. Das Wetter. Heute ist es meist grau und zeitweise gibt es Regengüsse oder lokal auch Gewitter. Vor allem gegen Abend zeigt sich noch vielerorts die Sonne. Es ist windig bei 15 Grad. Im Süden ist es ganztags gewitterhaft. Das waren Nachrichten von Radio SRF. Verantwortlich Frank Estermann.
1: 5:05 SRF Verkehrsinfo. Es liegen zurzeit keine Meldungen über größere Störungen vor. Gute Fahrt.
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1: Schönen Mittwochmorgen im 5. Club. Er ist ab sofort eröffnet. Guten Morgen, Marco.
4: Guten Morgen miteinander.
1: Ja. Ich bin schon auf der Seite 13 vom heutigen Kalenderblatt. Ich sage dir heute, an dem 6. Mai, was da alles los ist, wer alles Geburtstag und Todestag hat und was sonst für Tage sind. Da könntest du den 5-Club kannst du etwa 3 Stunden lang machen. Es würde nicht langweilig werden.
4: Und du trägst uns alles vor, die
1: ja,
4: Stunde.
1: Genau. Sehr gut. Mal vorweg, der Joshi hat es auch schon gesagt, heute ist internationaler Tag vom Akkordeon.
4: Das Musetli.
1: Was für ein tolles Instrument. Songvoting von heute könnte man vielleicht etwas machen mit Handorgel.
4: Ja, finde ich gut. Gut. Ist gekauft. Machen wir.
1: Jetzt mal zuerst. Watch. Ezra Blaine on me. Morgen, Milan.
4: Guten Morgen.

0: stand immer, sie wohnt am Gardasee.
1: Ja, so wie mir.
0: Liegt vom Gardasee. Im Französisch. So wie mir. Schöner neuer Song. Ja, jamais été cool. Ja. Muss ich so sagen, eben, sie ist irgendwie nie wirklich so cool gewesen. Könnte aber auch ein Wortspiel sein, von wegen cool, die Kühle, so irgendwie. Mhm. Aber schöner Song, so im E, frisch auf SRF 3.
1: Ja, wenn man das Jahr zurückdenkt, so im E.
0: Boah,
1: ESC in Basel.
0: Ei, ei, ei, was ja. Für eine Geschichte.
1: Wo du noch hast mit dem Velo arbeiten, weißt du
0: noch? Ah, ah. Ah, wo ich alle gegrüßt habe, ja. Auf dem Weg in die Stadt. Ja, nächste Woche dann, Veronika Fusaro, sind wir natürlich gespannt. Ja. Erste Probe ist nicht so hammer gelaufen, morgen dann der zweite Check.
1: Ja, aber das, glaub, genau für das braucht es eine Probe, dass man alles noch mal auschecken kann, bis es dann geht.
0: Hey, hast du auch die Bilder gesehen mit den Seilen?
1: Ja, gestern haben wir so erst gehört, irgendetwas mit den Seilen noch nicht so gelaufen, wegen dem Gitarren-Solo. Und dachte, ja, Seile, werden so 3-4 Seile sein. Jetzt sieht das aus so wie, weiss auch nicht.
0: Wie so früher, so die Wollenkörper, wo man so die Wolle verteilt hat, ja. Und dann irgendwann nimmst du sie aus und dann hast du so ein Knusch,
1: ein Knie. Ja, so wie ein Bremsnetz von einem Flughafen.
0: So, genau. Aber kommt sicher gut.
1: Ja,
0: sicher. Aber kein Knüppel geben, dann wäre es blöd. Jetzt müssen wir unbedingt die Biffy Clyro spielen, die hat es gestern aus Zeitgründen nicht gelangt.
1: Ist das so?
0: Darum spielen wir sie jetzt, 13 ab 5. Uhr.

0: Lunik und Little Bit am 20.05. Guten Morgen mit SRF 3. Übrigens heute Tag des Akkordeons. Falls euch gerade noch ein Lied in den Sinn kommt, so im Pop-Rock-Bereich, wo Akkordeon Handorgel vorkommt, dann bitte gern Vorschlag für nach der halben Sechse denn bei unserem Songvoting auf 079 308 33 33. Aber Marc, ich kann schade, heute ist so viel los am 6. Mai. Klassisches Kalenderblatt.
1: Es sieht jetzt so aus, als ob du jetzt gerade ein neues Pack Druckerpapier für dich genommen hättest. Eben so dick ist das Kalenderblatt heute.
0: Genau. Komm, wir machen eine kleine Auswahl. Ja. Es ist schwierig bei mir, mich zu entscheiden. Aber vor 230 Jahren zum Beispiel gestorben am 6. Mai, der Adolf Freiherr von Knicke. Und bei Knicke, da passiert etwas im Kopf.
1: Ja.
0: Er war ein deutscher Schriftsteller und Aufklärer und glaub, fälschlicherweise eben so als Benimmbuch dann ausgelegt worden, das Knicke-Dings.
1: Ja, also die Knicke-Regeln, die basieren auf Respekt, auf Höflichkeit, Rücksichtsnahme im Alltag und Berufsleben. Die zentralen Aspekte sind so ein bisschen Pünktlichkeit.
0: Okay, komm mal weiter.
1: Höflichen Umgangston, angemessene Kleidung. Wir können so ein bisschen alles, was mit Knicke zu tun hat. Bringt uns eigentlich weiter im Leben, finde ich.
0: Okay, ja, definitiv. Dann 170 Jahre alt wäre ich heute in Österreich oder Sigmund Freud.
1: Ah, Psychoanalytiker, ja, ist ein österreichischer Neurolog und auch Begründer von dieser Psychoanalyse, so ein bisschen Sachen entwickeln, Konzepte entwickeln, wie das unterbewusste Traumdeutung und Strukturmodell vom Ich, vom Es und vom Über-Ich.
0: Ja.
1: Also, und auch, glaube ich, ein bisschen vieles auch gelernt über Sexualität auch, oder?
0: Ja, also Kinder extrem beobachtet und von dort ganz viel abgeschaut mit all den Phasen, die du durchmachst als Kind. Genau. Dann haben wir noch einen anderen Österreicher, der Erich Fried. Am 6. Mai 2026 war er also heute genau 105 Jahre alt geworden. Und der Erich Fried war neben Bertolt Brecht einer der bedeutendsten deutschen Schriftsteller und Poeten gewesen.
1: Ja, hat da gerade mal ein Gedicht. Das heisst, aber solange ich atme, auch was auf der Hand liegt, muss ich aus der Hand zu geben bereit sein. Oder? Zuerst habe ich mich verliebt in den Glanz deiner Augen und in dein Lachen, in deine Lebensfreude.
0: Ich habe noch zwei rausgesucht. So schön. Für die Welt bist du irgendjemand, aber für irgendjemand bist du die Welt. Oder, machen wir Kurzform davon, es ist Unsinn, sagt die Vernunft, es ist, was es ist, sagt die Liebe. Schön, oder? Dann nehmen wir mit von mir, Fried. Mit der Power of Love. Es wird jetzt noch weitergehen, wie es Kalenderblatt.
1: Ja, ich weiß. Ich sehe Peak.

0: Drive Safe, der Mike Smith und Neil Horan, jetzt ist 17:30. Kurz noch hinter der David Burkhardt.
1: Das US-Militär begleitet vorläufig keine Handelsschiffe mehr durch die Straße von Hormuz. Das sogenannte Project Freedom werde kurzzeitig pausiert, teilt US-Präsident Donald Trump mit. Während der Pause soll geprüft werden, ob ein Abkommen zwischen den USA und dem Iran unterzeichnet werden könne. Die Ukraine hat im Krieg mit Russland am späten Abend mit einer einseitigen Waffenruhe begonnen. Laut Präsident Zelensky gilt diese, solange Russland nicht angreift. Russland hatte seinerseits eine Waffenruhe für Freitag und Samstag angekündigt. Dann feiert das Land den Sieg über Nazi-Deutschland im Zweiten Weltkrieg. Frühere Waffenruhen wurden jeweils nur teilweise eingehalten. Arsenal London steht als erstes Team im Finale der Fußball Champions League nach einem 1:0-Sieg im Rückspiel gegen Atletico Madrid. Den zweiten Finalisten ermitteln heute Abend Bayern München und Paris Saint-Germain.
2: Gaudenz Flori von SRF Meteo, guten Morgen.
3: Guten Morgen, Philipp.
2: Heute soll es endlich verbreitet und mal ein bisschen Regen geben.
3: Ja, momentan ist es aber eigentlich noch praktisch überall trocken, außer auf der Alpen-Südseite. Dort ist es zum Teil schon kräftig im Gewitter und es kommt dann am Vormittag da und dort schon mal regnen, nicht allzu kräftig. Am Nachmittag wird es verbreiteter nass, da sind zum Teil auch Gewitter möglich. Die Sonne zeigt sich heute nicht allzu häufig, vor allem den gegen Abend hinter den Gewitter kann sie sich dann aber da und dort noch für längere Zeit zeigen. Wir haben Südwestwind und es gibt etwa 15 Grad.
2: 1:30 SRF Verkehrsinfo. Es liegen zurzeit keine Meldungen über größere Störungen vor. Gute Fahrt.
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2: Habt ihr auch so Instrument und ich höre es, es geht einem gerade das Herz auf. Bei mir ist es die Handorgel, das Akkordeon.
3: Wahnsinnig, was das Instrument
2: eine Stimme gehört. Hammer, oder? Wenn so Strassenmusik
3: ja,
2: muss ich immer stehen bleiben. Das ist so etwas Tolles.
3: Gibst du etwas, in Hut?
2: Immer etwas in Hut. Gut. Aber wir müssen gerade finden mittlerweile. Kannst du ja auch kannst du etwas
3: klar,
2: finden.
3: Das ist toll.
2: Was wollte ich sagen? Wieso spielen wir das? Heute ist ja Tag des Akkordeons und wir suchen Songvorschläge für unser Songvoting. Gerade als nächstes Musik mit Handorgel drin. Hier nicht bei Olivia Dean. Nein, aber ein schöner Song. Guten Morgen.

0: Mark Sway und Colorblind am 19 vor 6, heute am Tag vom Akkordeon. Die Handorgel, die wir feiern, als wunderbares Instrument und natürlich auch in der Popmusik. Nicht nur in so Musette oder so einem Ländler kommt die Handorgel natürlich vor. Das ist ja ein Instrument, das ich immer lernen will, aber ich habe irgendwie keine Zeit. Also blöde Ausrede.
1: Meine Mutter hat es gelernt.
0: Ja, eben.
1: Sie immer noch daheim, nimmt sie nur noch allerseltenst für einen Schaden eigentlich. Mm. Wir haben es immer gefeiert, wenn sie die davor hatten.
0: Ja, super.
1: Immer so eine spezielle Stimmung.
0: Ja. Also die Instrumente bleiben nämlich, wenn die Eltern gehen. Mein Vater, die Handorgel steht immer noch da, obwohl ja schon ewig über Jahrzehnte nicht braucht. Aber eigentlich wäre es der Moment, zum mal anfangen.
1: Mm.
0: Also komm, machen wir Vorschläge.
1: Ja. Vorschläge, einige reinkommen für euch. Zum Beispiel vom Albi und vom Mario, natürlich ein Klassiker aus der Schweiz. Rosalie!
0: Bekannte Guss fast gar nicht. Die Nummer, wenn das 21 das liegt. Auf 079 308 33 33. Oder denn der Vorschlag? John Mellencamp und Cherry Bomb.
1: Ja, gut.
0: Ja?
1: Das ist noch nicht gehört. Oder noch nie.
0: Genau, das war Vorschlag 2. Oder dann die Nummer hier, die ich wirklich gefeiert habe, die rausgekommen ist.
1: Ja, ja.
0: Du es foutu, Ingrid.

0: Bon Jovi und What Do You Got am 11 vor 6 im 4. Das Instrument hast du gewusst. In Deutschland feiert man nicht nur den Tag des Vogels, Vogel des Jahres meine ich, oder so, sondern auch das Instrument des Jahres. Und das ist Akkordeon im 2026.
1: Das ist nochmal.
0: Ist das schön. Ja, erfunden hat es ein Österreicher Tandorgel. Sie Harmonika hat auch Schifferklavier, sagt man. 1829 patentieren lassen und wirklich ein super Instrument. Heute ist Tag des Akkordeons und darum ein paar Vorschläge gemacht. In unserem Songvoting Rosalie mit Blick.
1: Ja, ein Augenblick, zu wenig Stimmen gemacht.
0: Hat echt eingeschaut?
1: Ja.
0: Okay,
1: dann
0: John Mellencamp und Cherry Bomb.
1: Ja, der sieht noch, wie soll ich sagen, magerer aus, noch weniger Stimmen bekommen als der Blick, der John Mellencamp.
0: Okay, und gewonnen hat die Nummer hier. Du et foutu. Von Ingrid. Ganz klar und deutlich, gell?
1: Ja, 24-Jährige. 2001.
0: Wow. Danke für alle eure Stimmen.

0: singt auf Französisch, kommt aber aus Italia. Ingrid, ja, sie Alberini.
1: Mhm.
0: Und ein Riesenhit. Due Futu. Heisst übersetzt so viel wie?
2: Ja, ich bin am
0: Arsch.
2: Hoffe, kann das auf Deutsch was sagen?
0: Ich wünsche euch das Gegenteil für den Tag. Fliegt hoch. Nelly von Tat. Guten Morgen.

0: 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Die Nachrichten von SRF um 6 mit David Burkhardt. Pause beim Project Freedom. Die US-Armee begleitet vorläufig keine Handelsschiffe mehr durch die Straße von Hormus. Waffenruhe seit Mitternacht. Die Ukraine will ihre Angriffe auf Russland bis auf Weiteres aussetzen. Das Wetter, viele Wolken und zeitweise gewitterige Schauer, gegen Abend sonnige Phasen und im Süden bewölkt und häufig nass. Seit Montag wollen die USA im Rahmen des sogenannten Project Freedom Handelsschiffe sicher durch die Straße von Hormuz bringen und so die iranische Blockade der Meerenge durchbrechen. Nun wird dieses Projekt kurzzeitig pausiert, das verkündet US-Präsident Donald Trump auf seinem sozialen Netzwerk. Während der Pause soll geprüft werden, ob ein Abkommen zwischen den USA und dem Iran unterzeichnet werden könne, so Trump. Weiter schreibt er von großen Fortschritten auf dem Weg zu einer umfassenden und endgültigen Einigung. Die Blockade iranischer Häfen durch die USA bleibe bestehen, so Trump. Am späten Dienstagabend Schweizer Zeit hat eine einseitige Waffenruhe der Ukraine im Krieg mit Russland begonnen. Laut ukrainischen Angaben ist die Waffenruhe unbefristet, sie gelte, solange Russland nicht angreife. Der russische Machthaber Wladimir Putin hatte zuvor eine Waffenruhe für Freitag und Samstag angekündigt. An diesen Tagen erinnert Russland an den Sieg über Nazi-Deutschland im Zweiten Weltkrieg. Bevor die einseitige Waffenruhe in Kraft trat, hatte Russland die Ukraine erneut mit heftigen Angriffen überzogen. Die Ukraine meldete mehr als 20 Tote und Dutzende Verletzte. Das Kreuzfahrtschiff, das nach einem Ausbruch des Hanta-Virus vor dem Kap Verden liegt, soll nach Spanien weiterfahren. Das Schiff soll auf den Kanarischen Inseln anlegen, wie das spanische Gesundheitsministerium mitteilt. Dort sollen die Passagiere alle untersucht werden. Wenn nötig, werde man sie behandeln und dann in ihre Heimatländer bringen, sagt das spanische Gesundheitsministerium. Spanien mache das, weil die Kapverden laut Weltgesundheitsorganisation dafür nicht ausgerüstet seien. Auf dem Schiff sind rund 150 Personen. Drei Passagiere sind gestorben. In zwei Fällen ist eine Infektion mit dem Hantavirus bestätigt. Weitere Passagiere sind erkrankt. Drei von ihnen sollen auf den Kapverden behandelt werden. Damit in die Schweiz. In der Herzklinik am Unispital in Zürich sind schwere Fehler passiert. Das zeigt ein Bericht, der gestern veröffentlicht wurde. Mehrere Dutzend Todesfälle wären vermeidbar gewesen. Nun geht das Unispital juristisch gegen mögliche Verantwortliche vor. Es hat bei der Staatsanwaltschaft Anzeige eingereicht. Der Fall wirft Fragen auf. Was können Patientinnen und Patienten tun, wenn sie selbst einen Behandlungsfehler vermuten? Stefan Kinzel ist Anwalt und spezialisiert auf Personenschäden als Folge von ärztlichen Behandlungsfehlern. Er sagt, es sei nicht einfach, vor Gericht ärztliche Behandlungsfehler geltend zu machen.
1: Das kommt ein bisschen auf die Sachlage drauf an. Ich würde nie sagen, dass Sie diesen Anspruch immer erfolgreich durchsetzen können. Da gibt es relativ viele Hürden, die Sie nehmen müssen. Das kann sehr lange dauern, das kann Jahre dauern. Man muss sich einfach bewusst sein, diese Ansprüche müssen Sie beweisen können,
0: sagt Fachanwalt Stefan Kinzel. Damit zu einer Meldung aus der Wirtschaft. Der Schweizer Computerzubehörhersteller Logitech hat im letzten Geschäftsjahr mehr verdient. Der Gewinn belief sich laut Mitteilung auf fast 860 Millionen US-Dollar. Das sind knapp 16% mehr als im Jahr davor. Der Umsatz stieg ebenfalls, und zwar um 6%, auf gut 4,8 Milliarden Dollar. Das Geschäftsjahr von Logitech endete am 31. März. Nur noch zum Sport mit Fußball. Arsenal London steht zum ersten Mal seit 20 Jahren wieder im Finale der Fußball Champions League nach einem 1-0-Sieg im Halbfinal-Rückspiel gegen Atletico Madrid. Das Hinspiel hatte 1-1 unentschieden geendet. Den zweiten Finalisten machen heute Abend Bayern München und Paris Saint-Germain untereinander aus. Zu den Börsendaten von SIX. Der Dow Jones Index in New York hat 0,7% gewonnen. Der Euro wird zu 91,59 gehandelt und der Dollar zu 78,17. Das waren Nachrichten vom Radio SRF, verantwortlich Michael Wieland.
2: Gell, denn in Flurich rund sollte eigentlich überall regnen.
3: Ich gehe davon aus, dass es überall nass wird, aber die Mengen werden ziemlich unterschiedlich sein, so zwischen einem und etwa 10 mm. Allgemein ist das nicht allzu viel, für das es schon sehr lange nicht mehr geregnet hat, nehmt man natürlich auch ein bisschen mehr. Dazu ist es der Tag durch meistens bewölkt, ein paar Aufhellungen kann es geben und vor allem gegen den Abend, da zeigt sich dann vielen Orten vom Westen her auch noch länger die Sonne. Es gibt Südwestwind bei etwa 15 Grad.
2: 5 ab 6 SRF Verkehrsinfo. Es liegen zurzeit keine Meldungen über größere Störungen vor. Gute Fahrt.
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2: Guten Start in den Mittwoch, der 6. Mai, und wir hoffen, ihr drückt das richtige Knöpfchen, damit der Tag zu einem Erfolg wird.
5: Ja, das ist so. Es ist meistens eine Entscheidung, soll ich nicht. Und in dem Fall, wo wir erzählen, um 10 ab 6, ist die richtige Entscheidung.
2: Genau. Amix kann es so einen Druck auf so einen richtigen Knöpfchen, eine Welthit geben. Eine von den grössten Rocknummern überhaupt. Die spielen wir euch gerade. Soll ich mal eine ganze kleine Sekunde schon mal abgewöhnen?
5: Ganz kurz, ja. Knöpfchen. Was ist das für eine? Weißt du, es geht ins.
6: Ja, ich
5: habe eine Ahnung. Eine Ahnung, ja? Ein Verdacht.
2: Wir starten zuerst mal mit The Weeknd und Take My Breath.
5: Guten Morgen, Mittwoch.
2: Guten Morgen.

0: Jack Johnson, You and Your Heart am 12 ab 6. Jetzt mit einer kleinen Geschichte, wo wir zurückreisen und vor allem auch noch über einen Teich reisen.
1: Also,
0: wir gehen ab auf Florida.
2: Das ist ein bisschen ein schneller Flüger.
0: Ja, wir haben nicht so viel Zeit für das.
2: Stimmt.
0: Wir sind in einem Hotelzimmer, machen dort die Türen auf.
2: Das tut aber eher nach Schrank.
0: Ja, also nicht so viel Zeit gehabt, um die richtige Tür zu finden. Aber wir sind in einem Hotelzimmer. Auf dem Hotelbett sitzt ein Keith und ein Mick.
2: Okay.
0: Und die haben eine Gitarre in der Hand und sind gerade dran und so ein Intro von einem Lied, wo sie denken, das könnte noch ein bisschen etwas werden. Tönt so.
2: Das ist aber nicht etwa per Zufall der Mick Jagger und der Keith Richards.
0: An 1965, genau am 6. Mai, sitzen die dort und es tönt ja noch nicht mit der Gitarre, aber dann sagt so der Keith, hey, ich habe da so ein Gerätchen, drücke mal auf den Knopf und dann spielen wir gerade nochmal das Gleiche.
2: Es tönt anders.
0: Ja.
2: Es tönt irgendwie wie ein Rasiergerät.
0: Das habe ich auch heute Morgen, als ich meine Rasierapparate ausprobiert habe. Aber zurück zur Geschichte. Dank dem Gibson-Fass-Gerät ist einer der grössten Rocksongs überhaupt entstanden. Rolling Stone Magazine hat es sogar auf Platz Nummer 2 der grössten Rocksongs überhaupt drauf. Da.
2: Darum hast du kein Haar mehr, du hast so viel rasiert. Wegen den Stones.
0: Alles ausprobiert. Komm, wir spielen Musik. Vorwärts in der Mittwoch. 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

0: Kauft immer noch eine gute Nummer. Wie alt ist sie? Wolltest du schon überlegen? 61 Jahre alt, genau, an diesem Tag ist das Intro entstanden.
1: Ja, die Nummer hat recht rasiert, hä?
0: Ja, genau. Lustigerweise tönen all meine Rasierer. Ich habe 10 Rasierer daheim, die tönen so.
1: Ja. Mach nochmal.
0: Jemand hätte es nochmal hören, gell?
1: Ja.
0: Na, tschau. Achtung, da.
1: Das ist geil.
0: Ist jetzt gut. Ich habe nie so glänzend im Gesicht wie heute Morgen,
1: ja, wirklich.
0: Bis ich das zusammen hatte. Ja. Aber übrigens, Stones natürlich heute, an diesem Mittwoch, gibt es auch noch gerade neue Musik von den Stones. Brandneu auf SRF 3. Heisst In The Stars, die Nummer.
1: Spielen wir nach der 8.
0: Ja.
1: Musikredakteur Dano Tamaschi sagt zum Beispiel, unverkennbare Stones-Songs, man kann sich richtig drauf freuen.
0: Und der Mick Jagger sagt auf Deutsch,
2: schön, wieder her zu sein.

0: Pink, Don't Let Me Get Me, gerade noch ein Blue Light auf SRF 3. Von dieser Frau hier.
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0: das SRF 3 Best Talent vom Monat Mai, Eileen Allister mit Blue Light. Guten Morgen, es ist 6:30 Uhr. Das sind SRF 3 Kurznachrichten, David Burkhardt.
1: Das US-Militär begleitet vorläufig keine Handelsschiffe mehr durch die Straße von Hormuz. Das sogenannte Project Freedom werde kurzzeitig pausiert, teilt US-Präsident Donald Trump mit. Während der Pause soll geprüft werden, ob ein Abkommen zwischen den USA und dem Iran unterzeichnet werden könne. Die Ukraine hat im Krieg mit Russland am späten Abend mit einer einseitigen Waffenruhe begonnen. Laut Präsident Zelensky gilt diese, solange Russland nicht angreift. Russland hatte seinerseits eine Waffenruhe für Freitag und Samstag angekündigt. Dann feiert das Land den Sieg über Nazi-Deutschland im Zweiten Weltkrieg. Frühere Waffenruhen wurden jeweils nur teilweise eingehalten. Der Schweizer Computerzubehörhersteller Logitech hat im letzten Geschäftsjahr mehr verdient. Der Gewinn belief sich laut Mitteilung auf fast 860 Millionen US-Dollar. Das sind knapp 16% mehr als im Jahr davor. Der Umsatz stieg um 6% auf gut 4,8 Milliarden Dollar. Das Geschäftsjahr von Logitech ging bis Ende März.
0: 20 Jahre haben die Fans von Arsenal müssen leiden und warten und jetzt tönt sie so. Schön, sind Sie wieder im Champions League-Finale, Felix Rankli.
2: Ja, Arsenal gewinnt das Rückspiel vom Champions League-Halbfinale gegen Atletico Madrid. Die High 1:0 dank dem Goal von Bukayo Saka kurz vor der Pause. Und nach dem 1:1 im Hinspiel langt das am Team aus London fürs Endspiel im wichtigsten Clubwettbewerb. Damit sind Arsenal-Fans im Höch. In der englischen Liga ist der Meistertitel nach 22 Jahren richtig nah, seit der Konkurrent Man City Anfang Woche Punkt abgegeben hat. Und eben sind sie jetzt fix im Champions League-Finale vom 30. Mai zu Budapest. Gegen wer sehen wir heute Abend? Entweder Bayern oder PSG. Der Match ist live auf SRF 2 ab 9 Uhr.
0: Gaudenz Fluri, Sonnenaufgang ist schon gewesen. Gibt es denn ein bisschen Sonne heute?
3: Ja, nur wenig. Eher erst gegen den Abend. Das heisst, der Sonnenuntergang, der dann etwa um 20 vor 9 Uhr ist, den wird man dann da und dort können bestaunen. Der Tag durch ist es aber meistens bewölkt mit nur wenigen Aufhellungen und es kommt immer mal wieder regnen. Es sind nicht die riesigen Regenmengen, aber doch vielen Orten ist man wenigstens froh, dass es etwas gibt. Und die Temperaturen, die gehen nicht allzu weit rauf. Es gibt maximal 15 Grad.
0: 2:30 SRF Verkehrsinfo mit dem Michael Krein. Guten Morgen. Du startest in der Region Solothurn.
4: Und hier steht es in Richtung Bern zwischen Herkingen und Wangen an der Aare, dann im Aargau Richtung Zürich zwischen Aarau Ost und Birfeld. Und in Zürich müsst ihr anstehen vor dem Gubristunnel Richtung St. Gallen, bereits ab Spreitenbach.
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0: Guter Start in den Tag, viel Geduld im Stau dort, was gerade nötig ist. Oder genug Zeit einberechnen, ihr wisst, irgendwo neu steht noch eine Baustelle, wo ihr mit Warten oder rumkurven.
6: Ja, wir haben jeden Tag das Gefühl, so viele Baustellen, wie heute gerade jetzt noch nie.
0: Das ist kein Gefühl, das ist es so. Wir schauen es mal genauer an, gell?
6: Genau.

0: Taylor Swift und Open Light, ein schöner Song, ja eigentlich, aber ich habe ihn leider nicht gehört. Übliche Baustellenbahn. Ja. Und ich habe vorher schon ein bisschen verrenten wegen Baustellen.
1: Ja, schon gemerkt, du bist da so ein bisschen aufgezogen. Ja, no, gut.
0: Also, Entschuldigung, nein, also kommen wir mal, ich weiss nicht, wie es bei euch ist, aber kommen wir mal auf Basel. Das ist, also, wenn ich in mein Dorf Falschwil will, das ist gerade so ein bisschen nordwestlich von Basel, im hinteren Zipfel, dann fahre ich eigentlich schneller, wenn ich über Deutschland oder über Frankreich gehe, als wenn ich durch die Stadt fahre. Es ist alles zu. Ist so das Gefühl.
1: Eben. Eben, habe ich schon ein das Gefühl, wenn man auf der Schweizer Straße unterwegs ist. Darum haben wir beim Bundesamt für Strassen nachgefragt, beim Jérôme Jacqui. Stimmt der Eindruck? Hat es wirklich mehr Baustellen?
2: Ja, das ist natürlich ganz viel auf der Bauchebene zu tun. Normalerweise sind Verkehrsteilnehmerinnen und Verkehrsteilnehmer immer auf der gleichen Strecke unterwegs, nämlich auf dem Weg zur Arbeit oder in einem Verein, zu der Freizeit. Und wenn es dort natürlich mal zwei Baustellen hat, dann sind das viel. Unser Ziel ist, dass wir jederzeit können sichere Nationalstrassen zur Verfügung stellen und dafür sind halt Unterhaltsarbeiten notwendig.
0: Ja, eben, das ist ja um Jacki redet von der Nationalstrasse.
1: Klar. Ja, ja, klar, natürlich. Und, aber sie sind, machen sie meistens Nacht. Und wenn sind wir unterwegs?
0: Z'Nacht, genau. Dankeschön für das.
1: Der Jérôme Jacqui, er sagt, 1,7 Milliarden Franken sind letztes Jahr für Unterhalt und Erneuerung von diesen Strassen gebraucht worden.
2: Die Nationalstrassen sind geplant worden in den 60er Jahren. Ein grosser Teil ist dann in den 70er und 80er Jahren realisiert worden. Und jetzt, so nach rund 50 Jahren Betriebszeit, müssen vor allem Brücken, Unter- und Überführungen, aber auch Tunnel umfassend erneuert und an die geltenden Normen angepasst werden.
1: Ja, da muss also einiges investieren. Werden, heisst beim Astra, der für die Autobahnen zuständig ist, normal über 6 Milliarden braucht für den Unterhalt von Kantons- und Gemeindestrassen. Das ist ein bisschen mehr geworden, sagt Adrian Dinkelmann vom Branchenverband InfraSwiss. Aber
3: das heisst nicht automatisch, dass es mehr Baustellen gibt, weil Projekte können natürlich durchaus auch komplexer werden. Also das heisst, vielleicht ist auch einfach der Umfang finanzieller Arteurer, aber das heisst nicht automatisch, dass es mehr Baustellen hat. In dem Sinn.
0: Okay, also laut dem der Eindruck, dass es mehr Baustellen hat, als sonst statistisch im Allgemeinen.
1: Ja, wir haben auch bei den Baudirektionen der Kantone mit dem meisten Verkehr noch gefragt, Aargau, Bern oder Zürich. Auf der Zürcher und Aargauer Strasse hat es dieses Jahr gleich viele Baustellen wie letztes Jahr. Nur im Kanton Bern sind es ein bisschen mehr.
4: Mitnehmen, was läuft.

0: Linda Ellis, Schweizer Musik am 14. vor 7. Guten Morgen.
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0: So, der gelbe Schimmer, Gaudens Fluri, der Pollenstaub, jetzt seid ihr mal ein bisschen runtergewaschen bereits.
2: Ja, es hat gestern durch vielen Orten mal ein bisschen geregnet. Das heisst, vielen Orten hat es den schon ein bisschen runterwaschen, aber ich denke jetzt mal, auf vielen Oberflächen hat es noch zu wenig geregnet, dass das richtig runtergespült hat. Gerade auch so, zum Beispiel auf Photovoltaikanlagen, wo der Film noch drauf klebt und so. Da braucht schon noch ein bisschen mehr Regen und das gibt es heute noch mal. Es ist heute meistens bewölkt und es kommt dann im Laufe des Vormittags vom Westen her vielen Orten regnen. Am Nachmittag regnet es zum Teil auch kräftig, aber es sind nicht die grossen Mengen, die jetzt auch wirklich überall alles sauber würden putzen und die Böden richtig würden befürchten. Aber zumindest langt es, um die Pollen einmal sauber aus der Atmosphäre rauszuwaschen. Also, es wird dann nicht mehr so viel in der Luft haben. Aber die Pollen, die man gesehen hat, die gelben Sachen überall, die sind ja sowieso nicht die, die einem stören in dem Sinn, die Allergen sind. Daher, das nicht so das grosse Problem gewesen. Aber eben, es kommt regnen. Gegen den Abend zeigt es dann da und dort sogar wieder die Sonne und die Temperaturen gehen hier auf etwa 15 Grad.
0: Und morgen ist dann, glaube ich, etwa fertig mit Regen, oder nicht?
2: Morgen kann es am Vormittag noch vereinzelt nass sein. Der Tag durch ist es dann trocken und es zeigt sich auch wieder für längere Zeit Sonne. Noch mehr Sonne gibt es dann am Freitag. Dort ist es meistens sonnig mit nur ganz lokalem Platzregen aus den Quellwolken raus. Und die Temperaturen gehen am Freitag dann auch schon wieder über 20 Grad drauf.
0: Schau jetzt mal, wie es dort wieder so eine Fichte reinblasst. Die geile Wolke kommt. Wird der Song ganz geil von der Coldplay.
3: Wahnsinn, stimmt.
0: Wir waschen es nicht ab, gell? Wir lassen es.

0: Avicii und Without You, Bianca hat sich gemeldet, lieber Marco.
1: Bianca hat sich gemeldet und sagt, seit sie bei einer Bauunternehmung arbeiten, ist das Verständnis für Baustellen massiv gestiegen.
0: Oh ja.
1: Und an dieser Stelle möchte sie allen Arbeiterinnen und Arbeiter, die auf der Baustelle sind, ein Kränzchen winden. Bei Wind, Regen, Schnee und heißen Temperaturen machen sie einen Top-Job, dass wir dann wieder gute Strassen haben.
0: Ja, die Showtreppe ist für euch, ja. Liebe Leute auf der Baustelle. Was würdet ihr machen ohne euch? Und wir hoffen, es gibt noch lange gute Arbeiterinnen und Arbeiter auf der Baustelle.
1: Absolut.
0: Seit ich gebaut habe, weiss ich, das sind absolute Helden.
1: Richtig und wichtig. Und in dem Baustellenhabitat, das vergisst man manchmal, hat es auch ganz verschiedene Arbeitstierchen. Da wären wir bei unseren Big Five.
0: Der Mursegler. Der Baustelle. Der Mursegler ist der Akkordarbeiter unter den Baustellentieren. Beim Mursegler, da fliegen Ziegel nur so durch die Luft. Und da zieht eine Mauer nach der anderen auf. Es wird geschafft. Keine Zeit zum Reden oder vor sich hinpfiffen. Für das haben wir das nächste Baustellentierchen.
1: Ja, das Rotkehlchen. Das Rotkehlchen sorgt für gute Launen auf der Baustelle. Singt die ganze Zeit während dem Arbeiten. Hat sich aber vorher unbedingt eingrämen sollen.
0: Der Kranich. Jede grosse Baustelle hat einen Kran und darum auch einen Kranich. Der Kranich ist zuoberst auf der Baustelle. Stolziert auf dem Kranen rum und tut so, als wäre er der Chef. Man muss aber immer schauen, dass man es gut hat mit dem Kranich, sonst wird man dann ignoriert. So nicht, Kranich.
1: Ja, der Hammerhai, egal ob halb reingedrehte Schrauben, überstehende Ziegel oder eine Tür, die nicht sauber schließt, der Hammerhai erledigt alles mit dem Hammer. Es ist ein bisschen ein aggressives Baustellentier, darum sollte man es auch nicht für seine Vorgehensweise kritisieren. Das natürliche Habitat vom Hammerhai ist eigentlich nicht die Baustelle, sondern eher der Abbruch.
0: Dann haben wir noch den Dachsdecker. Der Dachsdecker, fast so weit oben wie der Kranich, kommt am Schluss und markiert sein Revier, das Dach. Der Dachsdecker bewegt sich gemütlich, sieht herzig aus, verteidigt aber sein Revier gegenüber fremden Eindringlingen. Gut vertreibt er sich aber mit dem Tierli, der gerne seine Solarpanels aufs Dach tun will. Der Solarfuchs.

0: Musik auf SRF 3 am Mittwochmorgen India RE und Video.
1: Die Nachrichten von SRF um 7 mit David Burkhardt. Eigentlich sollte die US-Armee Handelsschiffe durch die Straße von Hormuz begleiten, doch damit ist nun Schluss, zumindest kurzzeitig. Die Ukraine hat im Krieg mit Russland eine einseitige Waffenruhe begonnen. Ob Russland mitmacht, ist unklar. Das Wetter, viele Wolken und zeitweise gewittrige Schauer. Gegen Abend dann sonnige Phasen und im Süden bewölkt und häufig nass. Seit Montag wollen die USA im Rahmen des sogenannten Project Freedom Handelsschiffe sicher durch die Straße von Hormuz bringen und so die iranische Blockade der Meerenge durchbrechen. Nun wird das Projekt kurzzeitig pausiert, das verkündet US-Präsident Donald Trump auf seinem sozialen Netzwerk. Während der Pause soll geprüft werden, ob ein Abkommen zwischen den USA und dem Iran unterzeichnet werden könne, so Trump. Weiter schreibt er von großen Fortschritten auf dem Weg zu einer umfassenden und endgültigen Einigung. Die Blockade iranischer Häfen durch die USA bleibe bestehen, so Trump weiter. Am späten Dienstagabend Schweizer Zeit hat eine einseitige Waffenruhe der Ukraine im Krieg mit Russland begonnen. Laut ukrainischen Angaben ist die Waffenruhe unbefristet. Sie gelte, solange Russland nicht angreife. Der russische Machthaber Wladimir Putin hatte zuvor eine Waffenruhe für Freitag und Samstag angekündigt. An diesen Tagen erinnert Russland an den Sieg über Nazi-Deutschland im Zweiten Weltkrieg. Bevor die einseitige Waffenruhe in Kraft trat, hatte Russland die Ukraine erneut mit heftigen Angriffen überzogen. Die Ukraine meldete mehr als 20 Tote und Dutzende Verletzte. Das Kreuzfahrtschiff, das nach einem Ausbruch des Hanta-Virus vor den Kapverden liegt, soll nach Spanien weiterfahren. Das Schiff soll auf den Kanarischen Inseln anlegen, wie das spanische Gesundheitsministerium mitteilt. Dort sollen die Passagiere alle untersucht werden. Wenn nötig, werde man sie behandeln und dann in ihre Heimatländer bringen, sagt das spanische Gesundheitsministerium. Spanien mache das, weil die Kapverden laut Weltgesundheitsorganisation dafür nicht ausgerüstet seien. Auf dem Schiff sind rund 150 Personen, drei Passagiere sind gestorben. In zwei Fällen ist eine Infektion mit dem Hantavirus bestätigt. Weitere Passagiere sind krank, drei von ihnen sollen auf den Kapverden behandelt werden. Nun in die Schweiz. In der Herzklinik am Unispital in Zürich sind schwere Fehler passiert. Das zeigt ein Bericht, der gestern veröffentlicht wurde. Mehrere Dutzend Todesfälle wären vermeidbar gewesen. Nun geht das Unispital Zürich juristisch gegen mögliche Verantwortliche vor. Es hat bei der Staatsanwaltschaft Anzeige eingereicht. Der Fall wirft Fragen auf. Was können Patientinnen und Patienten tun, wenn sie selbst einen Behandlungsfehler vermuten? Stefan Kinzel ist Anwalt und spezialisiert auf Personenschäden als Folge von ärztlichen Behandlungsfehlern. Er sagt, es sei nicht einfach, vor Gericht ärztliche Behandlungsfehler geltend zu machen.
2: Das kommt ein bisschen auf die Sachlage drauf an. Ich würde nie sagen, dass Sie diesen Anspruch immer erfolgreich durchsetzen können. Da gibt es relativ viele Hürden, die Sie nehmen müssen. Das kann sehr lange dauern, das kann Jahre dauern. Man muss sich einfach bewusst sein, diese Ansprüche müssen Sie beweisen können,
1: sagt Fachanwalt Stefan Kinzel. Nun zu einer Meldung aus der Wirtschaft. Der Schweizer Computerzubehörhersteller Logitech hat im letzten Geschäftsjahr mehr verdient. Der Gewinn belief sich laut Mitteilung auf gut 710 Millionen US-Dollar. Das sind rund 13% mehr als im Jahr davor. Der Umsatz stieg ebenfalls und zwar um 6% auf gut 4,8 Milliarden Dollar. Das Geschäftsjahr von Logitech dauerte bis am 31. März. Nun zum Sport mit Fußball. Arsenal London steht zum ersten Mal seit 20 Jahren wieder im Finale der Fußball Champions League nach einem 1-0-Sieg im Halbfinalrückspiel gegen Atletico Madrid. Das Hinspiel hatte 1-1 geendet. Den zweiten Finalisten machen heute Abend Bayern München und Paris Saint-Germain untereinander aus. Damit zu den Börsendaten von SIX. Der Dow Jones Index in New York hat 0,7% gewonnen. Der Euro wird zu 91,49 Rappen gehandelt und der Dollar zu 77,69 Rappen. Das waren Nachrichten von Radio SRF, verantwortlich Michael Wieland. Auch wenn ihr die Bettdecke schon länger weggeschoben haben, es ist immer noch eine Decke über uns.
3: Wolkendecke. Genau. Wolkendecke, die hat ein paar wenige Lücken heutzutage, durch die sich die Sonne ab und zu kurz zeigen kann. Aber das Thema heute ist wirklich der Regen, wo wir schon lange drauf warten. Und der kommt. Er kommt aber nicht in den Mengen, wo es eigentlich gut wäre. Das ist einem, der etwa 10 mm gibt. 10 mm wäre eine grosse Spritzkanne pro Quadratmeter. Das dann vor allem so im Laufe vom Vormittag und am Nachmittag, wo das verbreitet nass wird. Gegen den Abend reißt die Wolkendecke vom Westen her dann wieder auf und es zeigt sich doch vielen Orten auch noch für längere Zeit die Sonne. Es gibt Südwestwind bei etwa 15 Grad.
1: 5 ab 7 SRF Verkehrsinfo mit Michael Krein und du startest in der Region Basel.
4: Hier geht nur stockend vorwärts Richtung Luzern zwischen Kleinhünigen und Hagnau, dann Region Saladorn Richtung Bern zwischen Gunzgenort und Niederbipp im Aargau auf dem Weg nach Zürich zwischen Aarau West und Birfeld. Dann steht er in Zürich vor dem Gublistunnel Richtung St. Gallen ab Spreitenbach und ab Burdorf Süd und von Winterthur her ab Effretikon.
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1: Und ich glaube, im Norden von London, in Islington, sind sie immer noch am Vieren, rund ums Stadion von Arsenal.
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1: Ja, Arsenal nach 20 Jahren wieder mal geschafft, im Finale der Champions League und auch in der Meisterschaft läuft der Gunners ziemlich gut. Und jetzt kommt ja noch der zweite Hammer von dieser Champions League-Serie.
7: Jetzt kommt ja noch aus, wer im Finale nachzieht. Paris Saint-Germain oder Bayern?
1: Das war, glaube ich, ein Spiel gewesen. Das erste, also, wie sagt man, Startspiel?
7: Das Hinspiel,
1: genau, wo, glaube ich, Leute sogar zweimal schauen, wenn es so gut
7: mein Nachbar, der Paddy, hat das gemacht. Hey, zweimal müssen wir schauen, den Match.
1: Wir schauen vorwärts in den Tag. Guten Morgen am Mittwoch.

0: Teddy Swims und Mr. Know-It-All auf SRF 3. Also wir haben es gesagt, Arsenal hat das Finalticket im Saka. Dank dem Pukayo Saka, der das einzige Goal geschossen hat gestern oben gegen Atletico Madrid. Die sind also im Finale und gegen wen sie antreten, das kommt heute oben dann aus. Und es ist ja das Spiel der Spiele gewesen, wo alle davon reden. Bayern München gegen Paris Saint-Germain.
1: Ah ja, das ist wirklich, gesagt, du hast ihn nicht gesehen, aber ich habe es gesagt, kann auch, weil ich den Match zweimal müssen schauen. Und jetzt das Rückspiel vom Champions League Halbfinale. Das Einspiel letzte Woche hat nämlich alle Erwartungen getoppt. Neun Goal hat es gegeben im 5-4-Sieg von Paris Saint-Germain. Ein Wahnsinns-Offensivspektakel.
2: 1-0 für die Bayern.
3: Hat doch ausgehalten! Tor! Er ist nicht ein Tor! 2-1 für PSG!
2: Und ist er? Ausgleich, ein Tor!
0: Ja, und jetzt eben ist das Rückspiel zu München. Felix Enkel vom Sport, kann man wieder so ein Spektakel erwarten?
4: Ja, also ich glaube schon, dass beide Teams wieder voll auf Angriff werden gehen, mindestens mal am Anfang. Und das entspricht eben voll am Naturell von den beiden Trainer. Der PSG-Coach Luis Enrique glaubt, es brauche mindestens 3 Goal von seinem Team heute Abend, um weiterzukommen.
5: Combien de buts tu penses que on avait chance pour gagner ce match? Minimum 3.
4: Und der Vincent Kompany von Bayern hofft jetzt im Heimspiel natürlich auf die lautstarken Fans von jedem Einzelnen im Stadion.
6: Wenn einer eine Karte gekauft hat, wenn er fühlt sich am Spieltag nicht wohl, dass er zu Hause bleibt und seine Karte gibt an die allerfitste Leute, die dieses Wucht von der Allianz Arena mitnehmen können.
0: Ja, der Heimvorteil ausnutzen ist der Plan von den Bayern, weil sie müssen eben den Rückstand von einem Goal aufholen.
4: Ja, und sie schöpfen sich am Mumm aus ihrer Aufholjagd im Heimspiel, wo sie ja 2-5 hinein sind. In der Schlussphase sind sie dann am 5-5 wirklich näher gewesen als PSG am 6-4. Und das, obwohl Paris Saint-Germain dort noch können richtig hochkarätige Spieler von der Bank bringen und Bayern eben nicht, weil sie ein bisschen Verletzung gesorgt haben. Jetzt aber sind die Youngsters Lennart Karl und Tom Bischoff zum Beispiel wieder fit und die könnten nochmal richtige Frische reinbringen und die braucht es natürlich, wenn man PSG wieder ein paar Goale schenken.
0: Ja, umso mehr, weil Paris Saint-Germain sowieso sehr, sehr gern zurückkommt in das Bayern-Stadion.
4: Ja, PSG hat München letztes Jahr seinen ersten Champions-League-Titel geholt mit der 5-0-Gala im Finale gegen Inter. Und dank dieser schönen Erinnerungen sind es ein bisschen wie die Heimspiele, sagt der Coach Enrique.
5: Eine Stadt, die nous porte de belles souvenirs. On a gagné notre premier Ligue des Champions à Munich et on va jouer à la maison aussi.
0: Bayern gegen PSG Champions League Halbfinale. Der Match ist live auf SRF 2. Die Übertragung startet schon am 10 ab 8. Freunde einladen und viel Spaß.

0: Ah, jetzt hat er das, jetzt habe ich einen Herzsprung gemacht. Besser als der Manuel Neuer, der Goalie von den Bayern. Und hat gemeint, das Lied ist schon fertig. Und du sagst so.
1: Hundert. Also, dass du das nicht kennst. Ja,
0: hast vergessen.
1: Centerfold ist meine Dachs.
0: Guten Morgen, 19.07.

0: Samba und Homewrecker am 4 vor halb 8. Es ist Spiele in der Champions League von allen Radiospielen. Es ist ABC SRF 3, die kennen es um 10 vor 8. Wir freuen uns heute schon wieder auf die Runde. 45 Sekunden, 12 richtige Begriffe mit der H zu einem Buchstaben.
1: Schön, sagst du es richtig gut.
0: Wieso meinst
1: du? 45 Sekunden. Gestern hast du nämlich etwas anderes gesagt.
0: Ja, jetzt drücken wir dir fest die Däumen in diesen 45 Minuten, wo du voll in Pedal natürlich gehst.
1: 45 Minuten, das wäre relativ lang. Wir haben es ausgerechnet, wir könnten es spielen, rein theoretisch. Das wäre ja 45 Sekunden mal...
0: Ja, die Frage hätten wir dazu. Wär,
1: ja, es müssten sehr viele Fragen sein.
0: Ja,
1: wir bleiben bei 45 Sekunden.
0: Ja, sonst hat auch die Schulklasse, die heute die Frage gestellt hat, ein bisschen zu tun gehabt, von 45 Minuten Fragen zu stellen. Ja. Wir freuen uns auf die Klasse aus dem Solothurnischen.
2: Wir sind Klasse 6b aus der Primarschule-Bauschule.
0: Und eine Kandidatin oder ein Kandidat? Finden wir doch am besten jetzt schon einmal, ein bisschen früher als sonst. 0848 300 333.
1: Freut uns, euch kennenzulernen.
0: Wenn ihr Zeit und Lust habt, am 10 vor 8.

0: Schweizer Klassiker die Lovebox und der Key. Guten Morgen um 7:30 Uhr. Die Kursnachrichten jetzt mit dem David Burkhardt.
1: Das US-Militär begleitet vorläufig keine Handelsschiffe mehr durch die Straße von Hormuz. Das sogenannte Project Freedom werde kurzzeitig pausiert, teilt US-Präsident Donald Trump mit. Während der Pause soll geprüft werden, ob ein Abkommen zwischen den USA und dem Iran unterzeichnet werden könne. Die Ukraine hat im Krieg mit Russland am späten Abend mit einer einseitigen Waffenruhe begonnen. Laut Präsident Zelensky gilt diese, solange Russland nicht angreift. Russland hatte seinerseits eine Waffenruhe für Freitag und Samstag angekündigt, im Gedenken an den Sieg über Nazi-Deutschland im Zweiten Weltkrieg. Frühere Waffenruhen wurden jeweils nur teilweise eingehalten. Die Schweizer Fluggesellschaft Swiss hat in den ersten drei Monaten des Jahres einen Gewinn von 30 Millionen Franken eingeflogen. Im gleichen Zeitraum im letzten Jahr waren es noch gut 3 Millionen. Das Ergebnis sei durch den Krieg im Nahen Osten beeinflusst worden, schreibt die Swiss. So sei etwa die Nachfrage auf einzelnen Strecken kurzfristig gestiegen.
2: Grosse Freude in London. Arsenal ist seit 20 Jahren wieder im Champions League-Final, Felix Ränkli.
3: Nach dem 1:1 auswärts gönnt Arsenal im Champions League-Halbfinal die Heim gegen Atletico Madrid mit 1:0, dank dem Goal von Bukayo Saka kurz vor der Pause. Das sechs grösste Spiel in der Geschichte im Arsenal-Stadion und die Fans, die dort waren, werden sich für immer daran erinnern, sagt Saka.
4: This is probably the biggest game that Emirates has ever hosted, I would say. And it was a successful one. All the fans that were here will go home and remember this night forever.
3: Damit sind Arsenal-Fans im Höhe. In der englischen Liga ist der erste Meistertitel nach 22 Jahren richtig nahe, seit der Konkurrent Man City Punkte abgegeben hat Anfang Woche. Und eben jetzt sind sie fix im Champions League-Final vom 30. Mai zu Budapest. Gegen wer sehen wir heute Abend? Entweder Bayern oder PSG. Der Match ist live auf SRF 2 ab 9 Uhr.
2: Viele Wolken heute Morgen, regnet es denn bereits schon, gell, Flori?
5: Erst auf der Alpen-Südseite und ganz im Westen ist es nass. Im Laufe des Vormittags fährt es aber dann dort schon da und dort anfangen regnen. Am Nachmittag ist es vielen Orten nass und gegen den Abend da reisst dann die Wolkendecke wieder auf und es kommt nochmal die Sonne führen. Das Ganze bei Temperaturen von maximal 15 Grad und dazu geht ein zügiger Südwestwind.
2: 2:30 Uhr, SRF Verkehrsinfo und Michael Klein, du schaust zuerst in der Region Zürich.
6: Und da hier ist er dran, in Richtung St. Gallen, vor dem Kubristunnel, ab Spreitenbach, dann vom Westling her an Burdorf Süd und noch von Winterthur her an Befretikon.
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2: Es gibt die schnellste Maus von Mexiko.
8: Ja,
2: dann gibt es die vom Jerry, Tom und Jerry. Genau. Und dann gibt es noch die bekannteste Schweizer Maus.
8: Meinst du
2: die da? Ja, genau. Die mit dem Rädli und zum Klicken. Maus, Computermaus von Logitech.
8: Genau.
2: Und da schauen wir jetzt dann gerade auf die Zahlen. Die sind nämlich heute gerade veröffentlicht worden. Schauen wir an, der SRF 3 Wirtschaft.

0: Will Smith und Miami, 22 vor 8, guten Morgen.
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0: Es ist eine von der speziellsten Firmen von der Schweiz, nämlich Logitech, die Computerzubehör macht, wie zum Beispiel die bekannte Computermäuse, die wir in vielen Haushalten haben. Trotz grosser Konkurrenz aus Asien ist Logitech immer noch vorne mit dabei und kann so quasi wie zuschauen beim Umsatz und beim Gewinn. Manuel Rentsch von der SRF Wirtschaftsredaktion. Guten Morgen.
2: Guten Morgen.
0: Logitech hat das Resultat vom letzten Geschäftsjahr vorgelegt. Was ist das Wichtigste?
2: Ja, wenn man die Zahlen anschaut, Logitech hat im letzten Geschäftsjahr einen Umsatz gemacht von 4,8 Milliarden Dollar. Das sind 6% mehr als im Vorjahr. Und der Gewinn ist auch um 13% auf 711 Millionen Dollar. Logitech ist ja eine Firma, die im Alltag sehr präsent ist. Ich habe heute Morgen im Büro rumgeschaut, was da alles rumsteht auf meinem Pültli. Und jetzt gibt es drei Gegenstände von der Firma, nämlich Computermaus und auch die Tastatur vom Kompi und auch noch die Webcam, wo wir unsere spannenden Sitzungen durchführen.
0: Also eine starke Präsenz von der Firma, mit was macht Logitech denn am meisten Geld?
2: Ja, das wichtigste Geschäft von Logitech ist mit Abstand der Bereich vom Gamen. Die machen Zubehör für Videospiele, zum Beispiel so die Headset, die man braucht, oder auch Steuerräder für Autorennen, Pedal, was auch gibt, all die Geräte, die man braucht zum Gamen. Und vor 4 Jahren hat Logitech ja auch zum ersten Mal noch eine eigene Spielkonsolen rausgebracht, als Konkurrenz zu PlayStation von Sony und Xbox von Microsoft. Unter dem Strich macht Logitech mit dem Zubehör vom Gamen einen Umsatz von 1,4 Milliarden Dollar. Man sieht also, Game ist mehr als nur ein Spiel, sondern ist auch ein Geschäft. Und die 1,4 Milliarden Dollar, das ist ein Anteil von fast 30% vom gesamten Umsatz von der Firma.
0: Und wie sieht es aus so mit den klassischen Sachen wie Computermäuse oder Tastaturen?
2: Läuft immer noch gut, oder? Ein solides Wachstum von 6% mit den Tastaturen und so. Und wichtig ist vor allem auch das Geschäft mit den ganzen Videokonferenzen, ist auch ein wichtiger Anteil. Oder auch die Pointer, die man braucht für Präsentationen, wo man kann drücken kann für das nächste Bild, so die unendlichen PowerPoint-Präsentationen. Das alles gehört zum Geschäft von der Firma. Logitech ist ja vor 45 Jahren gegründet worden, Zeit vergeht, in der Romandie, in der Nähe von Lausanne. Und bei der Firma arbeiten weltweit mehr als 7000 Personen.
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2: Und an der Börse hat Logitech in der Zeit von Corona einen Höhepunkt gehabt und mit Computerzubehör. Seit dem Sommer von 2021 hat Logitech Aktien jetzt aber schon 35% verloren. Die allerbesten Zeiten sind also vorbei.
0: Danke, Manuel. Ich wollte pressieren, weil du hast die nächste Sitzung jetzt gerade
2: online. Ah ja, genau. Ja. Genau. Die Webcam ist schon.
0: Ja, genau.

0: Semaphore und Falling am 16 vor 8. Ich schaue ganz schnell auf die Strasse. SRF Verkehrsinfo mit dem Michael Kein. Und aufpassen gilt gerade am Zürichsee.
1: Und dort auf der A3 Richtung Zürich zwischen den Raststätten Fuchsberg und Wollerau. Dort liegen Gegenstände auf der Autobahn. Fahrt vorsichtig.

0: der Charlie Puth und Changes. Und wir sind viel zu früh am ABC SRF 3.
1: Ist das so?
0: Die, von der Uhr richten nach unserem Spiel, um 10 vor 8. Also 12 vor 8 ist jetzt.
1: Also die Weltuhr wird ja nach ABC SRF 3 gerichtet. Also, das ist so.
0: Aber was toll ist, jetzt hast du das Gefühl, du bist immer 2 Minuten zu früh, wenn du
1: jetzt.
0: Hä? Darum legen wir
1: jetzt schon los.
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0: Unser Kandidat heute Morgen ist Michi Brunner aus Laupersdorf. Guten Morgen, Michi.
3: Guten Morgen zusammen.
1: Morgen, Michi.
0: Du bist mit deinem Job viel unterwegs im Auto. Wie viele Kilometer machst du im Jahr?
3: Ja,
1: 95 bis 70.000. Oh, ja, ja, ja. Das ist ja so.
0: Natürlich. Aber schön ist, jetzt einen Zwischenhalt gemacht, um dabei zu sein beim ABC SRF 3. Was hätte ich gerade geritten, dass du heute gefunden hast, musst du mitmachen?
3: Ja, als ich gehört habe, dass eine Schulklasse aus Ballstuhl Fragen vorbereitet hat.
1: Ja, wollte
3: ich
1: sagen.
3: Und ich denke, das würde doch vielleicht gerade passen, wenn ich aus Laubersdorf, im Dorf nebenan, anrufe. Ist vielleicht gerade ein gutes Omen.
0: Das ist ja gut. Super, das ist Heimat.
3: Das ist es auch.
1: Fest in Solothurner Hand heute, das ABC SRF 3.
3: Ganz genau.
0: Da gibt es nicht so Rivalitäten, wie so ein Nachbargemeinde namens ist, wie jetzt Laupersdorf und Balstel. Da ist das, gibt es so viele.
1: Gibt es sicher
3: auch. Ja, ich glaube, jetzt ist 49 in einer Minute, geht es los. Das wird lang gehen, wenn wir das heute diskutieren.
0: Oh, okay, gut.
1: Das ist doch zwischen
0: nicht, dass alle denn jetzt,
1: Nachbargemeinde etwa gleich.
0: Okay. Aber die heben sicher alle zusammen jetzt. Vor allem die Schulklasse, die Fragen vorbereitet hat für dich, liebe Michi. Und das ist die Klasse hier.
4: Wir sind Klasse 6b aus der Primarschule Baustuhl. Und wir haben die heutigen Fragen für euch geschrieben. Zum Buchstaben L. Wie muss gut.
1: Ja, die Schulklasse von Silvio Zünd, Klassenlehrer L. wie Lausbub oder eben Laupersdorf. Michi.
3: Ja, super, wunderbar.
0: 45 Sekunden auf der Uhr, um auf 12 Richtige zu kommen. Wir drücken dir ganz fest Däume. Michi, um deine Zeit startet jetzt. Schauen, hören und
3: laufen.
0: In der Schule tut man
3: Lehren.
0: Teier vom Frosch.
3: Leicht.
0: Das musst du, wenn du Witz hörst.
3: Lachen.
0: Ein Tier, das spucken
3: kann. Lama.
0: Ein Clown ist er.
3: Löli.
0: Nicht tot, sondern
3: lebendig.
0: Salopp für zu viel reden.
3: Lavere.
0: Gegenteil von kurz.
3: Lang.
0: Nicht lavere, sondern
3: Livere.
0: Kleines Tier in den Haar.
3: Los.
0: Verlierer auf Englisch.
3: Los.
0: Nicht die Wahrheit sagen.
3: Lügen.
0: Sechser im
3: Lotto.
0: Nachbar von der Schweiz.
3: Jetzt schnell.
0: Yes!
1: also mehr Zufall gibt es ja jetzt eigentlich nicht, ganz ehrlich. Weil wir haben vergessen zu sagen, du schaffst bei einem grossen Werkzeughersteller im Liechtenstein.
0: Mhm.
3: Richtig, ganz genau.
0: Das war eine Hammerleistung, würde ich sagen, was du gebracht hast. 15
3: Punkte,
0: jetzt,
3: wenn ich richtig gezählt habe.
0: Sag nicht, du hast gerade noch mitzählt.
1: Hast du noch mitzählt?
0: Hast du so
3: Mama,
0: Finger?
3: Mama.
1: Hey, Wahnsinn. Hey, wir müssen nicht lange bohren. Es sind 15 Punkte und du hast alles richtig gemacht.
0: Wow.
1: Alles andere als ein Loser.
0: Super gemacht. Michi, wir gratulieren dir ganz herzlich. Hoffen, du hast einen grünen Daumen, weil du bekommst einen Gutschein für Düngerprodukte im Wert von 100 Franken, sei es für einen Garten oder auch Balkonpflanzen und dazu ein goldiges Gewinnerzertifikat. Mhm.
3: Ja, tipptopp. Ich glaube, das hängt sich in dem Auto auf.
1: Also der Dünger, oder? Das
3: Zertifikat. Der vielleicht auch für das Wachstum.
0: Michi, hab einen schönen Tag und sichere Fahrt. Das Jahr
3: durch. Danke, gleichfalls. Merci, ciao zusammen.
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0: Haben nicht alle gefeiert, Robbie Williams und viel. Gefühlt so ein von 7 Jahren rausgekommen.
1: Ja, also ich denke, ich schätze jetzt mal 18 Jahre.
0: Legst du gerade mal 6 Jahre drauf. 24 Jahre alte Nummer. Hallo, ich bin jetzt der 6. Mai 2026. Das ist SRF 3.
2: Die Nachrichten von SRF um 8 mit David Burkhardt. Die Fluggesellschaft Swiss schreibt im ersten Quartal deutlich mehr Gewinn. Was das mit dem Iran-Krieg zu tun hat, erklärt unsere Wirtschaftsredaktorin. Das US-Militär stoppt die Begleitung von Schiffen durch die Straße von Hormuz. US-Präsident Trump pausiert das sogenannte Project Freedom kurzzeitig, wie er sagt. Und das Wetter, viele Wolken und zeitweise gewitterige Schauer, gegen Abend dann sonnige Phasen und im Süden bewölkt und häufig nass. Die Fluggesellschaft Swiss hat in den ersten Monaten des Jahres besser abgeschnitten als erwartet. Mit etwas mehr Umsatz und fast 10-mal mehr Gewinn. Dieser stieg von 3,3 auf 30 Millionen Franken. Angesichts der weltpolitischen Lage erstaunt dies. Wirtschaftsredaktorin Susanne Schmugge.
3: Es war ausgerechnet der Iran-Krieg, der Swiss ab Ende Februar offenbar Schub gegeben hat. Auf einzelnen Strecken gab es dadurch mehr Nachfrage. Vor allem die Routen nach Asien hätten seit Februar überdurchschnittlich rentiert, schreibt die Swiss. Gleichzeitig hätten die höheren Treibstoffkosten noch nicht voll durchgeschlagen. Diese Kombination habe zu einem starken März geführt und der habe das ganze erste Quartal nach oben gezogen. Für die kommenden Wochen erwartet die Fluggesellschaft jedoch, dass das ändern dürfte. Die instabile Versorgungslage und der höhere Kerosinpreis dürften sich bemerkbar machen. Sommer und Herbst sind für die Fluggesellschaften entscheidende Wochen. Die Lufthansa-Gruppe, zu der die Swiss gehört, hat denn auch bereits höhere Treibstoffzuschläge angekündigt. Schaut man auf diese ganze Gruppe, zeigt sich erneut, die Swiss ist für die Lufthansa die Fluggesellschaft, die als einzige rentiert. Ihre Marge ist im Vergleich zu allen anderen zugehörigen Airlines als einzige im Plus.
2: Seit Montag wollen die USA im Rahmen des sogenannten Project Freedom Handelsschiffe sicher durch die Straße von Hormuz bringen und so die iranische Blockade der Meerenge durchbrechen. Nun wird das Projekt kurzzeitig pausiert, das verkündet US-Präsident Donald Trump auf seinem sozialen Netzwerk. Während dieser Pause soll geprüft werden, ob ein Abkommen zwischen den USA und dem Iran unterzeichnet werden könne, so Trump. Weiter schreibt er von großen Fortschritten auf dem Weg zu einer umfassenden und endgültigen Einigung. Die Blockade iranischer Häfen durch die USA bleibe bestehen, so Trump weiter. Zu zwei weiteren Meldungen in der Übersicht. Die Ukraine hat im Krieg mit Russland am späten Abend mit einer einseitigen Waffenruhe begonnen. Laut Präsident Zelensky gilt diese, solange Russland nicht angreift. Russland hatte seinerseits eine Waffenruhe für Freitag und Samstag angekündigt, im Gedenken an den Sieg über Nazi-Deutschland im Zweiten Weltkrieg. Frühere Waffenruhen wurden jeweils nur teilweise eingehalten. Und das Kreuzfahrtschiff, das nach einem Ausbruch des Hantavirus vor den Kapverden liegt, soll auf den Kanarischen Inseln anlegen. Das teilt das spanische Gesundheitsministerium mit. Dort sollen alle Passagiere untersucht und wenn nötig behandelt werden. Auf dem Schiff sind rund 150 Personen. Drei Passagiere sind gestorben. In zwei Fällen ist eine Infektion mit dem Hantavirus bestätigt. Damit in die Schweiz. In der Herzklinik am Unispital in Zürich sind schwere Fehler passiert. Das zeigt ein Bericht, der gestern veröffentlicht wurde. Mehrere Dutzend Todesfälle wären vermeidbar gewesen. Nun geht das Unispital Zürich juristisch gegen mögliche Verantwortliche vor. Es hat bei der Staatsanwaltschaft Anzeige eingereicht. Der Fall wirft Fragen auf. Was können Patientinnen und Patienten tun, wenn sie selbst einen Behandlungsfehler vermuten? Stefan Kinzel ist Anwalt und spezialisiert auf Personenschäden als Folge von ärztlichen Behandlungsfehlern. Er sagt, es sei nicht einfach, vor Gericht ärztliche Behandlungsfehler geltend zu machen.
4: Das kommt ein bisschen auf die Sachlage drauf an. Ich würde nie sagen, dass Sie diesen Anspruch immer erfolgreich durchsetzen können. Da gibt es relativ viele Hürden, die Sie nehmen müssen. Das kann sehr lange dauern, das kann Jahre dauern. Man muss sich einfach bewusst sein, diese Ansprüche müssen Sie beweisen können,
2: sagt Fachanwalt Stefan Kinzel. Nun noch zum Sport mit Fußball. Arsenal London steht zum ersten Mal seit 20 Jahren wieder im Finale der Fußball Champions League. Dies nach einem 1-0-Sieg im Halbfinal-Rückspiel gegen Atletico Madrid. Das Hinspiel hatte 1-1 unentschieden geendet. Den zweiten Finalisten machen heute Abend Bayern München und Paris Saint-Germain untereinander aus. Die Börsendaten von SIX, der Dow Jones Index in New York hat 0,7% gewonnen, der Euro wird zu 91,54 gehandelt und der Dollar zu 78,03. Das waren Nachrichten von Radio SRF, verantwortlich Michael Wieland.
0: Gaudenz Fluri, was sind Temperaturen im Moment?
5: Wir haben aktuell um die 10 Grad, es gibt heute den Tag durch maximal 15 Grad. Es gibt einen bewölkten Tag mit nur kurzen sonnigen Phasen, immer mal wieder kommt es regnen, so etwa ab Mitte Vormittag ist es dann so weit, dass es vom Westen her dann doch recht verbreitet regnet. Auch am Nachmittag ist es dann dort nass, es kann auch mal kurz kräftig schütten, sogar ein Gewitter ist dann dort möglich. Gegen den Abend, da reißt die Wolkendecke vom Westen her wieder auf und es zeigt sich zum Teil dann länger die Sonne. Es geht auch noch ein zügiger Südwestwind, aber der Regen, der ist nicht überall so kräftig, dass das genug wäre. Vielen Orten warten wir dann weiterhin auf ein bisschen mehr Regen.
0: 5 ab 8 die SRF Verkehrsinfo mit dem Michael Krein und du kannst entwarnen.
6: Und das an der Region Zürichsee, und zwar auf der A3 Richtung Zürich zwischen der Raststätte Fuchsberg und Wollerau sind die Gegenstände wieder fort. Noch nicht fort ist der Stau rund um Zürich, darum steht er noch vor dem Gubristunnel Richtung St. Gallen ab Spreitenbach, vom Westring her ab Uitikon und von Winterthur her ab Frettikon.
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0: Vor 64 Jahren haben sie das erste Konzert gespielt in London. Sie sind immer noch die gleichen, wenn es nach dem Mick Jagger geht. Einfach ein bisschen teurer Kleider.
8: Exactly the same thing, just in more expensive clothes, you know.
0: Und gut, gibt es immer noch die Rolling Stones, jetzt mit brandneuer Musik.
1: Ich war vor 20 Jahren mit meinem Vater an einem Rolling Stones Konzert in Zürich, gesagt, die müssen wir jetzt noch mal schauen.
0: Solange sie da tot sind, das
1: ist, glaube ich, ein Abschluss.
0: Haben wir das nicht alle schon gesagt? Aber schön sind sie immer noch tot. Stones. Wir hören gerade den neuen Song.

0: Chiara Castelli und Lovers. Heute, Tag, der 6. Mai, da haben sogar alle unsere Rasierapparate, die wir einen brauchen, so freut sie tönen heute Morgen so. Kennt ihr, oder? Rolling Stones meldet sich wieder zurück mit einer neuen Single. Heute am 6. Mai vorboten von ihrem neuen Studioalbum Foreign Tongues. Die Band mit der Zunge.
1: Ja, die Zunge, die
0: das
1: ist...
0: Das coole Logo, wer hat das eigentlich erfunden?
1: Das ist eigentlich Popkultur, da müssen wir nicht drüber diskutieren. Ist 1970 entstanden, also doch ein bisschen nach ihrer Gründung, 1962, ist von John Pache gemacht worden und hat ursprünglich 50 Pfund dafür
0: bekommen. Chef von seinem Leben gemacht.
1: Ja.
0: Ja, unsterblich, die Rolling Stones, ja, kann man bei dieser Band wirklich so sagen, gut sind sie immer noch da. Und eben, im Juli kommt jetzt noch ein Album, 10. Juli ist es soweit und die neue Single ist ab sofort da zu hören auf SRF 3, The Rolling Stones.

0: Rolling Stones und In the Stars, ganz neue Single, Karriere umfasst über 6 Jahrzehnte. Und das ist jetzt, was das Album rauskommt, übrigens, habe ich gerade vorgefragt, wie viel das Studioalbum ist das schon? Das 25. Studioalbum kommt dann am 10. Juli. Wunderschön.
1: Viel Liebe für Musik.
2: Das ist

0: Mittwoch, der 6. Mai. Guten Morgen, jetzt ist 8:30. Kurznachrichten hat David Burkhardt.
1: Die Schweizer Fluggesellschaft Swiss hat in den ersten drei Monaten des Jahres einen Gewinn von 30 Millionen Franken eingeflogen. Im gleichen Zeitraum im letzten Jahr waren es noch gut 3 Millionen. Das Ergebnis sei durch den Krieg im Nahen Osten beeinflusst worden, schreibt die Swiss. So sei etwa die Nachfrage auf einzelnen Strecken kurzfristig angestiegen. Das US-Militär begleitet vorläufig keine Handelsschiffe mehr durch die Straße von Hormuz. Das sogenannte Project Freedom werde kurzzeitig pausiert, teilt US-Präsident Donald Trump mit. Während dieser Pause soll geprüft werden, ob ein Abkommen zwischen den USA und dem Iran unterzeichnet werden könne. Die Ukraine hat im Krieg mit Russland am späten Abend mit einer einseitigen Waffenruhe begonnen. Laut Präsident Zelensky gilt diese, solange Russland nicht angreift. Russland hatte seinerseits eine Waffenruhe für Freitag und Samstag angekündigt, im Gedenken an den Sieg über Nazi-Deutschland im Zweiten Weltkrieg. Frühere Waffenruhen wurden jeweils nur teilweise eingehalten.
2: Arsenal London hat es geschafft. Und wer Arsenal folgt im Champions League-Final, das sehen wir dann heute zu oben zwischen Bayern München und PSG, Felix Rendli.
3: 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Und der Paris-Trainer Luis Enrique denkt, es brauche mindestens 3 Goal von seinem Team heute Abend, um weiterzukommen.
4: Combien de buts tu penses que on a besoin pour gagner ce match? 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
3: 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Ja.
6: Gaudens Fluri, heute vor allem ein regnerischer Tag.
7: Ja, jetzt am Vormittag ist es vielen Orten momentan einmal noch trocken. Es geht noch einen Moment, bis vom Südwesten her der Regen aufzieht. Es kann dann dort auch mal kräftig schütten. Auch Gewitter sind möglich. Ein Meisterregen gibt es heute aber definitiv auf der Alpen-Südseite. Aber es sieht dann auch aus, dass es überall mal nass wird. Aber die grossen Mengen, die Trockenheit so richtig könnten beenden, die sind auf der Alpen-Nordseite zumindest nicht unterwegs. Es tut dann am Nachmittag, respektive vor allem gegen den Abend, vom Westen her auch noch auf. Temperaturen gehen hier auf etwa 15 Grad und man spürt auch ab und zu einen bögen Südwestwind.
6: 2:30 SRF Verkehrsinfo mit Michael Krein und es braucht noch Geduld in der Region Zürich.
8: Ja, und da gilt eine Viertelstunde, die länger hat, von Winterthur her ab Frettikon. Und das gilt auch für vor dem Gubrist Richtung St. Gallen ab Dietikon und ab Burdorf Süd.
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6: Und was ist vor dem Gubrist was? In Richtung St. Gallen? Eine Baustelle. Eine von vielen.
11: Ja. Also, so ein Gefühl, es hat noch nie so viele Baustellen gehabt, wie gerade jetzt. Aber, das, glaube ich, können wir an dieser Stelle gerade mal relativieren.
6: Schauen wir an. Mit unserem Fokus auf Baustellen. Mhm. Das ist das erste Mal Katy Perry und Firebird. Morgen. Morgen.

0: Run Republic und Need Your Love. Wir sind gerade als nächstes auf SRF 3 Liquido und Narcotic. Richtig zum Durchstarten am Mittwoch. Oh nein.
1: Wie geht es mit dem?
0: Haben wir gerade wieder eine Baustelle. Jetzt geht es ein bisschen langsamer. Aber wir sind es ja gewohnt. Mal eine kleine Schätzfrage in die Runde. Wie lange, denkt ihr, ist das Schweizer Strassennetz, Marco?
1: Ich schätze, das ist 85.151 Kilometer lang.
0: Wow, richtig geschätzt.
1: Ist das so?
0: Ja, voll. Zweimal der Umfang von der Erde. Die 85.000 und ein bisschen etwas. Das sind all die Strassen, die man also mit dem Auto durchfahren darf.
1: Ja, klar, das Strassennetz muss man pflegen. Darum gibt es da und dort auch Baustellen, wo es langsamer vorwärts geht oder eben nur einspurig ist.
2: Wir probieren, wenn immer möglich, den Betrieb eigentlich aufrechtzuerhalten, auch wenn es dort gewisse Einschränkungen gibt, wenn es vielleicht mal einspurig ist oder eine Ampel gibt oder man mit einer Astra-Bridge drüber fahren oder was auch immer. Also man probiert wirklich sicherzustellen, dass der Verkehr so gut wie möglich fließt.
1: Zeit Adrian Dinkelmann, Geschäftsführer vom Branchenverband InfraSwiss, wo viele Firmen vom Strassen, aber auch vom Gleisbau angehängt sind.
0: Ja, jetzt sind wir mal ehrlich, ich habe nicht das Gefühl, gerade so in diesem Frühling auch wieder so, es gibt immer mehr Baustellen, lässt sich aber nicht einmal so klar sagen.
1: Etwa 8 Milliarden Franken fließen die jährlich in Unterhalt der Strassen. Die Zahl ist in den letzten Jahren leicht gestiegen, andererseits gibt es auch mehr Verkehr und Baustellen werden komplizierter.
2: Das probieren wir auch immer, gerade auch bei unseren Mitgliedsfirmen, Wert darauf zu legen, oder? Dass man sagt, wenn irgendwo im öffentlichen Auftrag eine Strasse saniert wird, dass man dort, wenn immer möglich, auch gerade daran denkt, wie sieht es mit Fernwärmenetz zum Beispiel aus oder mit einer Glasfasererschliessung oder was auch immer. Oder dass, wenn man an und für sich die Strasse einmal aufreißt, dass man dann, wenn möglich, eben die Leitungen, die sich drunter befinden, auch noch gerade kann anpacken.
1: Macht Sinn. Die Strasse in der Schweiz, die sind ja auch nie fertig gebaut. Alles muss früher oder später geflickt und sicherer gemacht werden. Da leidet man auch beim Astra, beim Bundesamt für Strassen, viel Wert drauf, sagt Jérôme Jacqui.
3: Wir investieren zudem auch in intelligente Anlagen wie Tunnelsteuerungen und Verkehrsmanagementsystem. Und ja, das ist der Grund, wir wollen eine moderne, zuverlässige Infrastruktur können zur Verfügung stellen und darum braucht es da die Unterhaltsarbeit.
0: Ist ja eigentlich schon klar, muss regelmässig etwas gemacht werden auf der Schweizer Strasse. Lohnt sich auch mal so ein bisschen dahinter zu schauen, wenn man sich gerade wieder vielleicht ein bisschen nervt, wenn man muss warten.
1: Ja, Baustellen wird es immer irgendwo geben, das sagt auch Adrian Dinkelmann von InfraSwiss.
2: In einer oder anderen Form wird natürlich jede Schweizerin und jeder Schweizer irgendwie auf die Strasse angewiesen sein. Wenn man nicht selber drauf unterwegs ist, dann wird man immerhin mit Gütern bedient, die irgendwie zumindest auf einem letzten Teil natürlich auch auf der Strasse kommen.
0: Nicht so langsam geht es wieder vorwärts, ja. Wird ein bisschen schnell.
1: Ja, es löst sich ein bisschen vor.
0: Ah, gut.
1: Jetzt hast du aber recht Gas gegeben.
0: Jetzt nicht übertrieben.

0: Adele und Water Under the Bridge, wie sie so schön singt, am 7 vor 9. Es wäre wieder mal Zeit fürs Instrument des Jahres. Also bei unseren Nachbarn in Deutschland ist es Akkordeon. Heute am 6. Mai ist Tag des Akkordeons.
1: Das hast du gesagt am Morgen früh. Du bist ein grosser Fan und Freund von diesem Instrument.
0: Ja, ich habe früher gelöffelt zu der Handorgel.
1: Aber dann braucht man die Handorgel nicht zwingend dazu.
0: Nein, ja doch. Weil Löffel einfach, wenn sie so, also das sind ja die Holzlöffel.
1: Ja, das ist schon.
0: Ja.
1: Vom Oberschenkel.
0: Wenn du das allein machst, dann tönt es ein bisschen komisch.
1: Das stimmt.
0: Weil wenn ein Skelett durchsäckelt.
1: Ja, das stimmt.
0: Darum jetzt einfach die Lecken die Löffel weg.
1: Ja.
0: Und machen Handorgelmusik.
1: Ja.
0: Oder Akkordeon eben, wie man sagt. Mhm. Oder Schiffsklavier, weil aufs Schiff haben wir ja das nicht ein ganzes Klavier können bringen, dann hast du halt so eine Handorgel mit Klaviatur drauf da.
1: Ziehharmonika.
0: Oh, hast du noch mehr so?
1: Seelenkompressor.
0: Kriegen wir 10 zusammen für?
1: Ich denke schon. Quetschkommode.
0: schön. Antonion.
1: Antonion, natürlich. Meine Mutter hat auch gespielt.
0: Mm.
1: Ja.
0: Monika.
1: Ja, meine Mutter heisst Monika.
0: Die Handharmonika.
1: Ja, vermutlich. Darum hat sie das gespielt.
0: So, jetzt haben wir die fest aufgeblasen, die Handorgel.
1: Das stimmt.

0: coole Indie-Pop-Band aus Frankreich, Phoenix, If I Ever Feel Better, auf SRF 3. Schönen Mittwochmorgen, jetzt mit dem Update. Die Nachrichten von SRF um 9 mit David Burkhardt. Der Krieg im Nahen Osten sorgt bei der Swiss im ersten Quartal für einen Gewinnsprung. Unsere Wirtschaftsredaktorin ordnet das Ergebnis ein. Die Schweizer Bergbahnen haben im letzten Winter weniger Gäste transportiert. Mit einem Grund war laut dem Branchenverband ein äußerst schlechter Saisonstart. Das Wetter, viele Wolken und zeitweise gewitterige Schauer, gegen Abend dann sonnige Phasen und im Süden bewölkt und häufig nass. Die Fluggesellschaft Swiss hat in den ersten Monaten des Jahres besser abgeschnitten als erwartet. Mit etwas mehr Umsatz und fast 10-mal mehr Gewinn. Dieser stieg von 3,3 auf 30 Millionen Franken. Angesichts der weltpolitischen Lage erstaunt dies. Wirtschaftsredaktorin Susanne Schmucke.
1: Es war ausgerechnet der Iran-Krieg, der Swiss ab Ende Februar Schub gegeben hat. Auf einzelnen Strecken gab es dadurch mehr Nachfrage. Vor allem die Routen nach Asien hätten seit Februar überdurchschnittlich rentiert, schreibt die Swiss. Und gleichzeitig hätten die höheren Treibstoffkosten noch nicht voll durchgeschlagen. Diese Kombination habe zu einem starken März geführt und der habe das ganze erste Quartal nach oben gezogen. Für die kommenden Wochen erwartet die Fluggesellschaft jedoch, dass das ändern dürfte. Die instabile Versorgungslage und der höhere Kerosinpreis dürften sich bemerkbar machen. Sommer und Herbst sind für die Fluggesellschaften entscheidend. Die Lufthansa-Gruppe, zu der die Swiss gehört, hat bereits höhere Treibstoffzuschläge angekündigt. Gleichwohl rechnet sie mit einem robusten Sommergeschäft, wie sie schreibt. Die Nachfrage nach Flugreisen bleibe hoch. Schaut man auf das Ergebnis dieser ganzen Gruppe, zeigt sich erneut, die Swiss ist für die Lufthansa die Fluggesellschaft, die als einzige rentiert. Ihre Marge ist im Vergleich zu allen anderen zugehörigen Airlines als einzige im Plus.
0: Seit Montag wollen die USA im Rahmen des sogenannten Project Freedom Handelsschiffe sicher durch die Straße von Hormus bringen und so die iranische Blockade der Meerenge durchbrechen. Nun wird dieses Projekt aber kurzzeitig pausiert. Das verkündet US-Präsident Donald Trump auf seinem sozialen Netzwerk. Während der Pause soll geprüft werden, ob ein Abkommen zwischen den USA und dem Iran unterzeichnet werden könne, so Trump. Weiter schreibt er von großen Fortschritten auf dem Weg zu einer umfassenden und endgültigen Einigung. Die Blockade iranischer Häfen durch die USA bleibe bestehen, so Trump weiter. Zu zwei weiteren Meldungen in der Übersicht. Die Ukraine hat im Krieg mit Russland am späten Abend mit einer einseitigen Waffenruhe begonnen. Russland habe aber trotzdem weiter mit Drohnen und Raketen angegriffen, sagt der ukrainische Außenminister. Am Morgen habe es Angriffe auf Kharkiv und Saporischschja gegeben. Russland hat seinerseits eine Waffenruhe für Freitag und Samstag angekündigt, im Gedenken an den Sieg über Nazi-Deutschland im Zweiten Weltkrieg. Und das Kreuzfahrtschiff, das nach einem Ausbruch des Hantavirus vor den Kapverden liegt, soll auf den Kanarischen Inseln anlegen. Das teilt das spanische Gesundheitsministerium mit. Dort sollen alle Passagiere untersucht und wenn nötig behandelt werden. Auf dem Schiff sind rund 150 Personen. Drei Passagiere sind gestorben. In zwei Fällen ist eine Infektion mit dem Hantavirus bestätigt. In die Schweiz. Die Schweizer Bergbahnen haben im vergangenen Winter etwas weniger Gäste verzeichnet als im Winter davor. Das meldet Seilbahnen Schweiz nach der Auswertung der Gästezahlen von 140 Seilbahnunternehmen. Diese sind laut Mitteilung für 90% des Umsatzes verantwortlich. Demnach wurden in der Saison 25-26 2% weniger Wintersportlerinnen und Sportler transportiert als im Vorjahr. Die Saison habe wegen der wenigen Schneefälle äußerst schlecht begonnen und auch während der Feiertage seien die Passagierzahlen deutlich unter dem Vorwinter gelegen, schreibt Seilbahnen Schweiz. Starke Schneefälle Ende März und ein trockener und milder April hätten dann gegen Ende Saison aber für ein sehr gute Pistenbedingungen gesorgt. Damit sei der schwache Saisonstart noch fast kompensiert worden. Damit zu den Devisenkursen geliefert von SIX. Der Euro wird zu 91,60 Rappen gehandelt und der Dollar zu 78,08 Rappen. Und das Wetter. Heute ist es meist grau und zeitweise gibt es Regengüsse oder lokal auch Gewitter. Vor allem gegen Abend zeigt sich noch vielerorts die Sonne. Es ist windig bei 15 Grad. Und im Süden ist es heute ganztags gewitterhaft. Das waren Nachrichten von Radio SRF, verantwortlich Michael Wieland.
2: 5 ab 9 SRF Verkehrsinfo mit Michael Krein und das Buch der Geduld in der Region Zürich.
3: Und dann noch vor dem Gubrist-Tunnel Richtung St. Gallen ab Dietikon und vom Westring her ab Urdorf Süd.
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2: Wenn es Geduld braucht beim Stau stehen wegen einer Baustelle, denke daran, es wird immer eine Baustelle haben. Es braucht es ja. Es wird immer wieder neu erneuert. Das ist heute Morgen so unser Fokus mit den Baustellen. Du kennst mich, Marco, bei mir muss immer ein bisschen etwas laufen. Ja. Gestern Nachmittag ist mal so eine halbe Stunde ein bisschen langweilig gewesen und dachte, ich brauche dir ein neues Hobby.
5: Okay.
2: Weil ich dachte, weißt du, was cool war?
5: Also wie lange ist der langweilig gewesen?
2: Eine halbe Stunde.
5: Das ist aber sehr
2: unerträglich.
5: Also meistens geht es bei dir nach 5 Minuten schon los.
2: Das ist schlimm. Aber wegen neues Hobby. Könnte man einfach den Bagger fahren, so als Hobby?
5: Das geht.
2: Heute, wo wir so Baustellen haben.
5: Das gibt es sicher.
2: Stell dir mal vor, es ist so ein Feld, da kannst du einfach von links nach rechts ein bisschen Erde hin und her schaufeln das und dann vielleicht so gerade planieren.
5: Lass dir das mal schenken, klar.
2: Gibt es das?
5: Doch, kannst du da schauen, gibt es verschiedene Sachen. Hast du mit einem kleinen Bagger eine Stunde unterwegs sein, mit einem grossen Bagger kannst du unterwegs sein.
2: Echt jetzt?
5: Da gibt es noch Baggerspass mit Gespännchen.
2: Baggerspass mit Gespännchen?
5: Ja, nein, komm nicht auf die Idee. Geh du allein.
2: Ich wünsche dir jetzt schon ganz schöne Weihnachten, lieber Mann.
5: Nein, das, du kannst da rumbackern.
2: Aber gehen wir mal ein bisschen auf die Baustelle, oder das nächste.

0: Nina Valotti, auch wenn es weh tut, am Viertel ab 9 Uhr. Wir sind ja gerade auf der Baustelle heute Morgen. Und vorher gerade so ein bisschen auf der Suche nach einem neuen Hobby, einfach ein rumpacken. Ja,
1: das würde gefallen, gell?
0: Es gibt Backo mit Kollegen, Backo mit Gespänli.
1: Ja, das gibt's ja. Und da musst du einfach noch ein Gespänli suchen.
0: Ja, ich weiß das schon.
1: Ich werde schauen, dass ich an dem Tag etwas anderes habe. Also ich bin halt nicht, also du bist ja der Fan und du gehörst ja dort rauf, aber Domenico Iapello, unser Ciao Belli.
0: Ah, ist auch Fachmann in Sachen Arbeitskleidung.
1: Genau, hat er natürlich gesagt, so einfach ist denn das schon nicht, he?
2: Ciao Belli, Backer hin, Backer her. Allora, es braucht erstens mal eine Schulung, dann braucht es Schuhe S3, Warnhose, orange oder gelb und Oberteil auch. Dann braucht es einen Helm.
0: Logisch.
2: Und bei Barnenfirmen sogar eine Schutzbrille. Allora, was da rumbacken und spielen? Mach keinen Scherz, weil das kann teuer in die Busse geben. Ciao Belli!
0: Es muss organisiert sein.
1: Ja, das ist so.
0: Aber es noch toller ist als ein Backer.
1: Zwei Backen.
0: Ja, genau. Oder ein Tömper.
1: Ah, ein Tömper?
0: Ja. Ja. Sagt uns jetzt auch gerade Leandro Schmutz, der aufzählt. Er ist seit Jahren schon im Strassenbau tätig.
3: Der Backer ist sicher nie schlecht, wo man hat. Ein Tömper, Schnelllader braucht man sicher auch viel. Oder Presslufthammer, ein Grabenstampfer, eine Vibroplatte oder... Ja, das kann mal ein Fleck sein oder ein Fuchsschwanz, alles so. Das sind die kleinen Sachen halt.
1: Kann ich alles. In den 80er Jahren gross geworden. Da, wo die Schweiz gebaut worden ist. Das ist jetzt aber der Leandro Schmutz, der da gerade geredet hat. 26, letztes Jahr an der Swisskills Strassenbau Schweizermeister geworden. Mhm. Er ist einer von denen, der dort arbeitet, wo, wenn es mal ein Lichtsignal hat, weil eine Spur gesperrt ist oder wo man langsamer fahren
0: muss. Das ist vor allem eben gerade so aktuell auch im Frühling das Gefühl, dass es mehr so Strassenbaustellen hat und die Leute nerven sich darüber, weil es natürlich dann ein bisschen länger geht, bis man am Ziel ist. Eben auch zum Beispiel wegen den Arbeiten am Belag.
3: Wenn es halt nicht schön ist oder Schlaglöcher hat, flucht man genau gleich. Und darum, ich probiere immer zu schauen, dass man eine super Strasse hat, wo man auch eine schöne Fahrt drauf kann haben.
1: Der Leandro arbeitet für solothurnische Bauunternehmen Marti AG, aktuell dann gerade wo genau?
3: Jetzt bin ich aktuell gerade in Längendorf, an einer Wasserleitung neu zu machen. Also in einem ganzen Quartierströsschen, wo wir die Wasserleitung ersetzen.
1: Ja, eins für die, die zu Männendorf im Kanton Zürich unterwegs sind, dass man sich ein bisschen umgewöhnen muss, es mehr Geduld braucht.

0: Nicht all. Ja, das sagt auch der Leandro. Darum sein Appell?
1: Und die Baustelle nur langsamer fahren. Also echt vorsichtiger und aufmerksamer fahren. Es kann manchmal halt einfach sein, dass man 2-3 Minuten muss warten. Wir probieren immer zu fest. Also es ist nicht so, dass wir extra irgendwelche Strassen blockieren. Das wird immer seinen Grund haben. Und ja, das ist etwas, das, was ich sagen kann. Geduldiger sein einfach.
2: Ja klar, weil irgendwie sind wir auch stolz, dass wir in der Schweiz so gute Strassen haben. Und wir sind dankbar für die Leute, die dazu schauen. Ja,
0: absolut.
2: Braucht eben dann ein bisschen Geduld auf der Strasse. Aber könnte auch dazu führen, dass wenn ihr jetzt unter der Dusche steht, dort in Männendorf und das Wasser rausgeht, dann denkt der Zettel, der da gehangen ist an der Türe. Was ist da draufgestanden? Wegen Wasser abstellen?

0: beste Song ever.
1: Ist so.
0: Dom Henley, Boys of Summer. Und der Boy of, oder besser gesagt, der Master of the Strassenbau, Swisskill, haben wir gerade vorher gehört.
1: Ja, der Leandro Schmutz.
2: Jetzt bin ich aktuell, bin ich gerade zu Längendorf, an einer Wasserleitung neu zu machen.
1: Längendorf. Wieso haben wir den Männendorf verstanden?
0: Ich habe einfach ein bisschen Luft geflüstert. Wir haben es in dem Moment nicht gehört.
1: Längendorf ist er am Schaffen, nicht mehr. Excuse.
0: Es sind ein paar Backenschaufeln weiter weg.
1: Ja, bei einer Stunde 40 aktuell.
0: Durch Schweizer Musik, Priya Ragu.

0: Ashley Simpson am 2:30 Uhr. Schau schnell auf die Strasse. Das heisst, nur gerade in der Region Zürich. SRF Verkehrsinfo vor dem Gubristunnel Richtung St. Gallen ab Dietikon hat der Stau sowie auf dem Westring ab Urdorf Süd.
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0: Und eine Power-Nummer, jetzt mit der 9. Pause. The Killers und Somebody Told Me.

0: Dasha und Austin am 7.30 Uhr. Guten Morgen.
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0: Die Schweiz ist ein bisschen teilt in dieser Woche in trocken und sehr, sehr trocken. Also im Westen von der Schweiz hat es schon recht Regen gegeben. Wir auch, so im Nordwesten hat es gestern und sogar vorgestern geregnet. Aber eben, Gaudenz, Florian, vielen Orten wartet man darauf, dass es einmal Regen gibt, weil eben es ist trocken. Wie trocken ist es denn eigentlich?
2: Es ist zum Teil sehr trocken. Gewissen Orten sagt die Webseite, die nationale Trockenheitsplattform trockenheit.ch sogar, dass es extrem trocken ist. Das zum Beispiel rund um den Zürichsee oder auch im Berner Oberland und im Freiburgischen. Aber ja, es hat in den letzten Tagen schon zwei, drei Mal ein bisschen geregnet. Da hast du recht.
0: Heute kommt es jetzt flächendeckend regnen. Bringt das eine Besserung?
2: Ja, das bringt tatsächlich eine gewisse Besserung, aber eigentlich nur bedingt eine Besserung. Weil es wird zwar praktisch überall nass, aber die Mengen sind relativ gering. Zwischen 2 und 10 mm gibt es etwa so. Das ist nicht allzu viel, aber doch immerhin mal ein bisschen etwas. Weil das Defizit vom Regen, das ist relativ gross. Wir haben etwa ein Defizit von rund 100 mm, weil es im April fast nicht geregnet hat. Und jetzt heute gibt es so zwischen 2 und 5, lokal vielleicht 10 mm. Es fehlt also noch einiges.
0: So, jetzt habe ich mir Äpfel
2: runtergeschluckt.
0: Ich habe zum Schluss Äpfel gegessen. Ich habe Äpfelstück im Mund.
2: Ja, warte, noch so was da wieder.
0: Das nein, nein, nein. Idee. Nächste Woche gibt es dann doch noch ein bisschen mehr Regen. Oder wie sieht es da aus?
2: Es sieht doch danach aus, dass nächste Woche dann immer mal wieder nass wird. Die Wetterlage ist relativ unbeständig. Und das zeigt eigentlich schon, dass eher immer mal wieder nass wird. Und von dem her sieht es aktuell, grob gesagt, nicht schlecht aus, dass die Trockenheit dann so langsam ein bisschen abgebaut wird.
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Stefla Chef und hab keine Ahnung am 13 vor 10. Viel Liebe für Musik, viel Liebe vor allem auch in unserer Musiksendung Sounds. Heute oben, ab der Nacht dann wieder. Und heute speziell für Fans von dieser Band hier, von der Radiohead. Wir feiern so ein bisschen Jubiläum. 10 Jahre ist her, wo Radiohead das letzte Album rausgebracht haben. Und zu vier von diesem Jubiläum gibt es eine Konzertaufzeichnung aus der Moon-Shaped Pool-Ära, wo die Band auch in der Schweiz vorbeigekommen ist. Radiohead. Los, wir sind zur Vorfreude heute oben im Sounds. Live mit No Surprises.

0: Nicolas Roqueville. Mit ihrer Hündin, der Chiara, die man hier dazu gesungen hat. So schön. Danke vielmals für Radiohead. Heute oben dann im Sounds. Konzert von Ihnen.
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0: Biffy Clyro und Space auf SRF 3. Jasmin Papiero geht nach den News und die geht's jetzt. Schönen Mittwoch! Die Nachrichten von SRF um 10 mit Simon Richle und wir beginnen im Kanton Bern. Der ehemalige Finanzverwalter der Gemeinde Vechingen muss sich vor Gericht verantworten und zwar unter anderem wegen gewerbsmäßigen Betrugs. Die Berner Staatsanwaltschaft für Wirtschaftsdelikte hat Anklage erhoben. Der heute 68-jährige Schweizer soll 11 Jahre lang betrogen haben. Konkret habe er Darlehensverträge abgeschlossen und dabei vorgetäuscht, im Namen der Gemeinde Vechingen zu handeln, schreibt die Staatsanwaltschaft. Zudem soll er sich unerlaubt Zugang zum Online-Banking der Gemeinde verschafft haben. Mit dem Geld habe er unter anderem seine privaten Börsengeschäfte finanziert. Der offene Schaden liegt laut Anklage bei 4 Millionen Franken. Der Angeklagte sei geständig. Seit dem frühen Morgen laufen in mehreren Bundesländern in Deutschland Razzien bei mutmaßlichen jungen Rechtsextremisten. Eine Sprecherin der deutschen Bundesanwaltschaft sagte, es würde gegen 36 Personen ermittelt. Es seien vor allem Jugendliche und junge Erwachsene. Der jüngste Beschuldigte soll 16 Jahre alt sein. Sie sollen Mitglieder zweier rechtsextremen Jugendorganisationen sein. Der Generalbundesanwalt wirft diesen Gruppen politisch motivierte Straftaten vor. Es handelt sich um kriminelle Vereinigungen. Und noch zwei weitere Meldungen. Die Ukraine hat im Krieg mit Russland am späten Abend mit einer einseitigen Waffenruhe begonnen. Russland habe trotzdem weiter mit Drohnen und Raketen angegriffen, sagt der ukrainische Außenminister. Am Morgen habe es Angriffe auf Kharkiv und Zaporizhia gegeben. In der Region Sumy sei eine Frau bei einem russischen Drohnenangriff gestorben, melden die lokalen Behörden. Und die Schweizer Fluggesellschaft Swiss hat in den ersten drei Monaten des Jahres seinen Gewinn fast verzehnfacht von gut 3 auf 30 Millionen Franken im Vergleich zum gleichen Zeitraum letztes Jahr. Das Ergebnis sei durch den Krieg im Nahen Osten beeinflusst worden, schreibt die Swiss. Auf gewissen Strecken sei die Nachfrage und die Zahl der Passagiere gestiegen. Zu den Börsendaten von SIX. Der Swiss Market Index liegt im Moment bei 13.256 Punkten, ein Plus von 1,6%. Der Euro wird zu 91,55 gehandelt und der Dollar kostet 78,03. Und das Wetter, es ist bewölkt und zeitweise gibt es Regen oder Gewitter heute. Gegen Abend zeigt sich auch die Sonne bei maximal 15 Grad. Im Süden ist es bewölkt und häufig nass. Das waren Nachrichten von Radio SRF. Verantwortlich war Michael Wieland.
1: SRF Verkehrsinfo von 10.03 Uhr. Stau in der Region Zürich vor dem Gubrisstunnel Richtung St. Gallen ab Dietikon sowie auf dem Westring ab Urdorf Süd.
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1: Hi, etwas gefrischt. Heute Morgen habe ich kurz mit der Winterjacke geflirtet. Wir zwei, noch einmal heute. Sollen wir es nochmal versuchen? Ja? Nein? Augenklimper? Die Musik heute auch sehr cool. Blur! The Boombats. Sehr frische Brise. Nehmen wir. Und dabei einen guten Start wünscht Jasmin Barbiero.

0: Totenhosen. Die Show muss weitergehen. Manchmal auch mit einem Switch. Zwei Olympische Winterspiele hat er schon auf dem Buckel und zwei WM-Medaillen um den Hals gehängt. Letzten November hat er sich dann aber in der Vorbereitung auf die Olympischen Winterspiele in Norditalien schwer verletzt. Und zwar auf den ganz grossen Schanzen im Profi-Snowboarden, im Big Air und Slopestyle. Der Nicolas Huber.
1: I'm heading to the Games, not as a competitor, but as a teammate.
0: Auch als Influencer. Mit spektakulären Stunts für seine Videos auf Instagram und Social Media und Co. Aber wegen seinem Sturzunfall hat er nicht nur die Olympischen Spiele verpasst, sondern jetzt allgemein in Gang müssen abschalten. Der Nicolas Huber wechselt nämlich die Disziplin von der grössten Schanze im Snowboard auf die Rennpiste zum Snowboard Cross. Der Fabio Halbiser vom Sport hat mit ihm eine Checkliste erstellt, wie der Wechsel möglich klappt.
2: Punkt 1. In einem ersten Training die neue Sportart kennenlernen und Freude dabei haben.
3: Mir hat es mega gefallen, es macht mega Spass und ich glaube, mit dem Transfer ist viel möglich.
2: Punkt 2. Eine gute Portion Selbstvertrauen.
3: Das klingt vielleicht ein bisschen arrogant, aber ich bin ein unglaublich guter Snowboarder und ich weiss das, oder? Und es geht eigentlich darum, jetzt die Skills, die ich habe, vom Freestyle eigentlich aufs Racing anzuwenden.
2: Punkt 3. Die Finesse vom Racing kennenlernen.
3: Das taktische Spielen in diesen Wettkampfkursen etc. Zu verstehen, wo kann ich überholen, was sind die Key-Elements im Kurs, wo schlussendlich eben kannst besser sein als die anderen, oder?
2: Punkt 4. Über den Sommer im Kraftraum.
3: Das Ziel ist eigentlich 5-6 Kilo zuzunehmen und zwar an Muskelmasse, viel Kraftraum, viel Essen und das braucht natürlich viel Disziplin und Willenskraft eigentlich auch. Aber das ist sicher nicht das Problem, also ich bin mega motiviert.
2: Und Punkt 5, ein ganz genauer Zeitplan. Der Nicolas Huber will nächstes Jahr im März schon an die WM.
3: Es ist nicht so, dass ich mir irgendwie mega viel Zeit lasse, dass ich irgendwo ewig irgendwo ein bisschen rumplemperle wäre, sondern das muss zackig gehen, oder? Das ist schon der Anspruch, den ich mich selber habe, oder?
0: Und mit diesen 5 Punkten will der Nicolas Huber nicht nur schon ab nächster Saison zu der Weltspitze im Snowboardkurs gehören, sondern dann im 2030 auch Olympiagold abräumen.

0: Face, Lady Gaga. Und wir schauen ganz kurz auf die Chance. Es ist eine Verkehrsinfo von 10.29 Uhr. Es liegen zurzeit keine Meldungen über größere Störungen vor.
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0: Ganz einen guten Mittagmorgen. Hier auf SRF 3 mit der Gwen Stefani, Aiken. Mein Name ist Jasmin Barbiero.

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2: Wer bei einem Konzert steht oder hockt, kann die Bürste schon mal mitnehmen.
3: Es kostet mal für mich allein.
2: Und zwar zum Dunderamhörli, während dem ganzen Konzert regelmäßig wieder abzustrahlen. Tor Athena. Erst gerade noch ein paar Konzerte in Mexiko und es ist kein guter Tag dort. Darum ist sie dieser Frage dann auch selber noch an. Hören Mexikaner und Mexikanerinnen anders Musik? Weil verstehen tun sie ja nichts.
4: Und dann haben sie gefunden, ja, es ist mega, die mexikanischen Leute identifizieren sich mega fest über Musik. Und das ist wie der ganze Pott von der ganzen Welt, ist dort wie der Ort, wo sie sich daran bedienen. Und wenn ihnen etwas wie gefällt, dann kommt es eigentlich nicht so darauf an, welche Sprache es ist, sondern ob sie wie emotional davon berührt sind. Und das finde ich irgendwie voll schön.
2: Und so kommt es, dass man auch den feinen, schönen Tuatena-Sound auf Mundart in Mexiko lässt. Aktuell aber gerade für euch in der Schweiz unterwegs, zum Beispiel heute Abend in Kautz, Zürich. Mit dem 31. Mai im Kaufleute in Zürich. Oder am 19. Juni am Lake and Sound Trappers-Villona. Und dann gibt es Paula Fuerte in Zürich live.
5: Es ist bestimmt kein Liebeslied, es ist ein Lieblingslied für dich.
2: Der Aargauer, der sich in verschiedenen Sprachen bedient und letztes Jahr um Zermatt Ampla gespielt hat. Paula Fuerte, live morgen in der Raketenbar in Zürich.
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1: Ah, jetzt wird das Beat mitgebracht. Nehmen wir mal, können wir brauchen. Pink, da auf SRF 3. Einer dieser Tage. Das erste SMS von dir, Samuel Konrad, heute Morgen. Ich muss immer noch giggeln.
2: Guten Morgen, Liebe. Ich bin jetzt gerade in falsch Zug eingestiegen. Auf Basel treffen wir uns einfach dort. Aber,
1: ich wäre sofort dabei gewesen.
2: Ja, bin dann gleich dahin gekommen, hat er dann geschrieben, ich komme ein bisschen später auf Zürich Leutschenbach.
1: Ich so voll easy, ich habe dafür den Wecker eine Stunde zu spät gestellt. Keine Ahnung, wieso es 6 Uhr davor hatte und kein 5 Uhr. Vielleicht ist jetzt wirklich langsam Zeit bei mir für ein Brüllen.
2: Und dann ist noch dein Computer seidenfein angelaufen heute Morgen, gell?
1: Halb Stunde ein Update hat er gemacht und alle 3 Bildschirme schwarz. Lieben wir solche Tage?
2: Ja, aber immerhin. Ausnahmsweise hast du heute mal keinen Kaffee über die Hose gelebt, oder?
1: Stimmt. Falls ihr heute auch so einen verwünscht habt.
2: Hab.
1: Easy, wir packen das zusammen. Easy.

0: Fusion Square Garden. Und jetzt Update aus der Nachrichtenredaktion. 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
1: Die Nachrichten von SRF um 11 mit Simon Rechle. Seit Tagen sorgt ein Kreuzfahrtschiff vor den Kapverden für Schlagzeilen. An Bord des Schiffes wurden bei mehreren Passagieren Ansteckungen mit dem Hantavirus festgestellt. 3 Passagiere sind gestorben. In 2 Fällen ist eine Infektion mit dem Hantavirus bestätigt. Nun ist auch bei einem Mann in der Schweiz das Hantavirus nachgewiesen worden. Er war vorher auf diesem Kreuzfahrtschiff, David Burkhardt.
2: Der betroffene Mann sei Passagier auf diesem Schiff gewesen und vor einer Woche von seiner Reise zurückgekehrt. Das schreibt das Bundesamt für Gesundheit BAG heute. Nach dem Auftreten von Symptomen habe er sich in das Universitätsspital Zürich begeben. Dort wurde er dann umgehend isoliert und wird derzeit dort behandelt. Seine Ehefrau habe sich in Selbstisolation begeben. Sie zeige aktuell keine Symptome, schreibt das BAG. Für die Schweizer Bevölkerung besteht derzeit keine Gefahr. Es wird zurzeit abgeklärt, ob der Mann während der Krankheitsphase Kontakt zu weiteren Personen hatte. Das BAG teilte auf Anfrage der Nachrichtenagentur Keystone STA zudem mit, dass nach aktuellem Kenntnisstand keine weiteren Schweizerinnen oder Schweizer an Bord des betroffenen Schiffes waren. Vollständig ausschließen lasse sich das aber Stand jetzt noch nicht.
1: Es gibt also einen Hantavirus-Fall in der Schweiz. Wie wahrscheinlich sind denn weitere Fälle?
2: Das BAG hält die Wahrscheinlichkeit von weiteren Fällen für gering, ebenso auch das Risiko für die Bevölkerung in der Schweiz. Bei dem Mann sei zwar eine Variante des Hantavirus entdeckt worden, die von Mensch zu Mensch in seltenen Fällen übertragbar ist, allerdings braucht es dazu engen Kontakt. Bei einer Ansteckung mit dem Hantavirus sind die Symptome ähnlich wie bei einer Grippe. Betroffene haben also Fieber, Muskelschmerzen, Gelenkschmerzen oder Kopfschmerzen. Sie können zudem einige Tage lang schlechter sehen und auch Nieren- oder Lungenversagen erleiden.
1: Die Informationen von David Burkhardt live im Studio. Und nur noch ein ganz anderes Thema. Der ehemalige Finanzverwalter der Gemeinde Vechigen im Kanton Bern muss sich vor Gericht verantworten. Und zwar unter anderem wegen gewerbsmäßigen Betrugs. Die Berner Staatsanwaltschaft für Wirtschaftsdelikte hat Anklage erhoben. Der offene Schaden liegt laut Anklage bei 4 Millionen Franken. Der heute 68-jährige Schweizer soll 11 Jahre lang betrogen haben. Konkret habe er Darlehensverträge abgeschlossen und dabei vorgetäuscht, im Namen der Gemeinde Vechigen zu handeln, schreibt die Staatsanwaltschaft. Zudem soll er sich unerlaubt Zugang zum Online-Banking der Gemeinde verschafft haben. Mit dem Geld habe er unter anderem seine privaten Börsengeschäfte finanziert. Der Angeklagte ist geständig. Nun zum Blick aufs Wetter. Es ist bewölkt und zeitweise gibt es Regen und Gewitter heute. Gegen Abend zeigt sich dann auch die Sonne bei maximal 15 Grad. Im Süden ist es bewölkt und häufig nass. Das waren Nachrichten von Radio SRF. Verantwortlich war Fabian Wirtrich.
0: SRF Verkehrsinfo von 11.03. Es liegen zurzeit keine Meldungen über größere Störungen vor.
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0: Kein Fuß bleibt stillstehen, kein Discofinger, der sich nicht mitbewegt und kein Kopf, der nicht dazu nickt. Das garantiere ich euch zu Hecht live. Falls ihr es schon mal erlebt habt, ich weiss, ihr wisst, was ich meine. Und wenn ihr es noch nicht live gesehen habt, dann können wir Abhilfe schaffen hier auf SRF 3. Wir haben auch Tickets für den nächsten Samstag in Bern. Bisschen nebis müsst ihr etwas dafür tun, ist aber für euch mehr wie machbar. Geht das nächste.

0: All-Time-High. Der Nico Santos, All-Time-High, auf SRF 3. Laut rausgelacht habe ich heute. Wo wir heute eigentlich wollen besprechen, was wir jetzt genau am 9 Minuten ab 11 machen, beziehungsweise wie. Und dann kommst du mit irgendeiner random Story hinführen, dass am Wochenende zwei Fische zugeschaut hast, Samuel Konrad.
1: Ja, es war so. Habe ich das Bäckeri jetzt am See, am Vierwaldstättersee, nach einer wunderschönen Wanderung, habe ich dort die Füße reingehabt und aufs Schiff gewartet.
0: Und dann hast du ca. 20 cm von deinen Zechen einen Mob beobachtet.
1: Genau. Habt ihr das schon mal? Also, das eine Ägli ist einem anderen nachgeschwommen und hat es gefressen. Vor meinen Augen. Ich war sehr verwirrt.
0: Was machst du so in der Freizeit? Fisch zuschauen, wo Kannibalismus betreibt. Cool, Samuel, wirklich cool. Wir hätten aber noch eine andere schöne Fischgeschichte. Und da wären wir dann jetzt wieder dort, wo und wie ich eigentlich ursprünglich haben wollen mit dir besprechen, Samuel. Hecht spielt nächstes Samstag zu Bern und ihr seid mit dabei.
1: Wenn ihr auch gerne Fisch habt. Wir haben jetzt nämlich drei Vorschläge und würden gerne wissen, bei welchem Wort sich es nicht um eine Fischart handelt.
0: Egli haben wir weggelassen.
1: Genau, Egli haben wir weggelassen und Hecht auch. A, B oder C, welches ist keine Fischart? Achtung.
0: A.
1: Knurrhahn.
0: B.
1: Katzenwels.
0: C.
1: Schlafmaus.
0: Du bist wieder mal so kreativ gewesen, wirklich. Samuel Egli Fisch, Konrad, danke für dich.
1: Jasmin Barsch Barbiero.
0: Jetzt direkt eine Nachricht auf Nummer 079 308 33 33 schreiben. Welches ist kein Fisch? A, B oder C? Und dann sind wir am Hechtkonzert am 16. Mai in Bern mit dabei.

0: Sheriff. Because the night. Und ich sage euch jetzt schon, es wird bolder. Weg dir mach ich Tage wenn ich nächstes Samstag in Bern wird die Stage auseinandernehmen. Darum haben wir gedacht, bringen wir jetzt zuerst noch ein bisschen Ruhe rein und tauchen in die Unterwasserwelt ab, Samuel.
1: Egli Konrad und Jasmin Barsch Barbiero haben sich, ja, es ist ein bisschen flach, geben wir es zu, Jasmin. Aber wir haben uns vom Bandnamen, irgendwie hat uns weggetragen in die Unterwasserwelt. Darum haben wir ein kleines Fischquiz daraus gemacht für die Tickets. Es ist gelöst worden.
0: Und zwar gut, bald Mittag, Elvira von Fidris Brettigau, hallo.
2: Hallo, grüß dich miteinander.
0: Wie viel kennst du mit Fisch aus?
2: Ehrlich gesagt, ich habe einfach gerötelt. Also ich kenne mich nicht wirklich aus.
0: Aquarium auch ein Thema?
2: Wie?
0: Aquarium auch ein Thema?
2: Oh nein, gar nicht. Ich habe lieber Tiere in Freiheit.
0: Und Hecht?
2: Hecht ist ein Thema. Und zwar ein grosses.
0: Voilà, wir haben hier nochmal die drei Vorschläge schnell. Und eben eins von diesen ganzen Vorschlägen ist keine Fischart. A.
1: Der Knurrhahn.
0: B.
1: Der Katzenwels.
0: Oder C.
1: Die Schlafmaus.
0: Liebe Elvira.
2: Ich tippe auf C.
0: Du tippst auf C. Und was sagen wir dazu? C ist richtig!
2: Ja! Cool! Ja, das ist ja Hammer! Hammerheim-mässig.
0: Der richtige Buchstabe bringt dich zu Hecht. Kannst du daheim mitnehmen, inklusive Begleitung, ist klar. 16. Mai in Bern. Wow. Ganz viel Spass.
2: Genial, hey. Danke vielmals. Super cool.

Und wir schauen auf die Strasse. So eine Verkehrsinfo von 11.31 Uhr. Im Wallis ist die Hauptstraße Richtung Domo d'Ossola zwischen Simpl und Kulm und Simpl und Dorf wegen eines Unfalls gesperrt. Daher eine Meldung zum Autoverlad Simplon in Brieg und Isel beträgt die Wartezeit je 2 Stunden.

0: George Michael, Patrick Kelly, the one, da auf SRF 3. Jetzt muss ich sagen, eins, zwei Mal schnalzen, dass das gut kommt. Nächste Woche startet der 70. Eurovision Song Contest in Wien. Und wir haben schon jetzt ein Auge drauf, oder? Wer da als Favorit, Favoritin gehandelt wird. Schon seit Tagen und Wochen führt bei den Webbüros als Top-Favorit Finnland. Das Duo mit der klassischen Violinistin Linda Lampenius und dem Sänger Pete Parkonen mit dem Song Liekin Heitin, was so viel wie Flammenwerfer auf Deutsch bedeutet. Aber wer ist auf Platz 2? Das hat sich unser Musikredaktor gerne Jörg angeschaut. Und gerne, du schüttelst ungläubig den Kopf, ja, weil ich es falsch ausgesprochen habe oder zu wenig geschnalzt habe.
1: Nein, weil es... Also immer wenn ich glaube, jetzt habe ich den ESC verstanden. Ja. Jetzt weiss ich, was es braucht für einen Siegersong. Dann kommt Griechenland. Akilas heisst der Sänger, Ferto heisst sein Song, das heisst so viel wie bring es. Aber sorry, ich muss sagen, für mich bringt es den Song nicht. Und ich kann nicht verstehen, warum der Song auf Platz

0: Also das geht dann den ganzen Song so durch. Der Song besteht fast ausschließlich nur aus Rhythmus.
1: Mich erinnert es, oder hat es mich jetzt gerade ein bisschen an Sei, Gangnam Style, der da erinnert es.
2: Opa, Gangnam Style! Ja. Ja, Gangnam Style!
0: Ganz fairerweise muss man halt sagen, das war auch ein weiser Hit gewesen, ja, damals. Hey, aber nein, bei meinem griechischen Freund, also ich höre da einfach auch keine gesangliche Leistung beim Akilas. Er hat ja eine Zeit lang als Kreuzfahrtschiff-Sänger Musik gemacht. Mhm. Und in seinem Song, ganz komisch, taucht zwischendurch plötzlich so etwas auf, das tönt wie ein Gameboy.
2: An der Tocho Ferdo.
0: Dann geht es wieder weiter. hey, ganz am Schluss kommt ein richtig schöner Teil, der dann endlich auch einmal eine Melodie hat.

0: Lass es, geht ja.
1: Es geht ja.
0: Ja.
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3: Οπότε...
1: Und dann galoppiert er wieder weiter. Hey, ja, schade, warum nicht mehr von dieser Melodie, gell? Ehrlich gesagt.
0: Du, Akilas, mit Ferti auf Platz 2 bei DSC Wettbüros. Sie ist also im ersten Halbfinale nächstes Dienstag mit der Nummer 4 für Griechenland. Aber so lange warten ist ja blöd, oder?
1: Ja.
0: Du hast jetzt so schön erzählt. Jetzt dürfen wir reinlassen. Da ist er.
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Also ganz ehrlich, ich bin ein bisschen abgegangen. Wenn man das genug gut hört, fegt das schon rein. Platz 2 aktuell von den SC-Wettbüros. Eine Klasse mit Ferto. Aber so, fertig jetzt immer wieder normal. R.E.M. Ganz guten Mittwoch, Mittag wünsche ich. Da fässere ich drüber.

0: Texas, Inner Smile. Mal schauen, Schärfstrasse, SRF Verkehrsinfo. In der Region Basel auf der A2 Richtung Luzern zwischen Badischer Bahnhof und Hagnau. Stau wegen eines Unfalls auf der rechten Spur. Im Wallis ist die Hauptstraße Richtung Domodossola zwischen Simpl und Kulm und Simpl und Dorf wegen eines Unfalls gesperrt. Und daher eine Meldung vom Autoverlad in Brieg-Isel. 2 Stunden, jetzt ist 12 Uhr.
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2: Ein Patient mit Hantavirus wird in der Schweiz behandelt, weshalb die Gefahr gering ist, dass sich das Virus hierzulande weiter ausbreitet. Dann ein riesiges Bauprojekt in der Innerschweiz nimmt heute seinen Anfang. Vor wenigen Minuten haben die Sprengungen für die neuen Achsenstraße begonnen. Und Musliminnen und Muslime in der Schweiz erfahren immer wieder Ablehnung und Ausgrenzung. Wie gehen Sie damit um? Antworten gibt's heute Mittag im Info 3. Ich bin Katrin Hiss. Seit ein paar Tagen macht das Hantavirus Schlagzeilen. Es hat sich auf einem Kreuzfahrtschiff ausgebreitet, 3 Personen sind gestorben. Auf dem Schiff war ein Ehepaar aus der Schweiz, die beiden sind mittlerweile zurück im Land. Der Mann wird am Universitätsspital Zürich behandelt, seine Frau hat keine Symptome, hat sich aber freiwillig in Isolation begeben. Wissenschaftsredaktor Sandro Della Torre, besteht die Gefahr, dass sich das Virus vom Ehepaar überträgt auf andere und sich so in der Schweiz ausbreitet?
3: Ja, die besteht kaum, sagt auch das Bundesamt für Gesundheit, weil sich das Virus nur schwer von Mensch zu Mensch überträgt. Also dazu muss man wissen, die meisten Hantaviren kommen in der Regel von Ratten oder Mäusen zum Menschen und gehen dann auch nicht weiter. Aber die Virusvariante, die der Mann aufgelesen hat, ist speziell. Es ist die südamerikanische Andes-Variante. Und die kann sich als einzige auch von Mensch zu Mensch übertragen, aber nur schlecht und das passiert selten. Jetzt deutet aber einiges darauf hin, dass sich tatsächlich Leute auf dem Schiff gegenseitig angesteckt haben. Die Weltgesundheitsorganisation vermutet das. Also es ist wohl ein ungewöhnlicher Fall, aber das kann vorkommen. Und jetzt für die Schweiz gilt, dieser eine Patient ist jetzt im Unispital isoliert. Seine Frau, die ebenfalls auf dem Schiff war, hat zwar keine Symptome, aber hat sich ebenfalls isoliert. Da sollte also nichts mehr passieren. Die kantonalen Behörden klären jetzt aber noch zur Sicherheit ab, ob der Patient in Zwischenzeit noch mit anderen Leuten in der Schweiz Kontakt hatte. Also da geht man jetzt auf Nummer sicher. Aber dass es weitere Ansteckungen gab, ist unwahrscheinlich. Es braucht normalerweise engen Kontakt. Und deshalb sagt auch das BAG, das Risiko für die Bevölkerung sei tief.
2: Sie haben es gesagt, der Mann wird jetzt im Unispital Zürich behandelt. Wie gefährlich ist der Verlauf der Krankheit für ihn?
3: Ja, wir kennen seinen Zustand nicht genau, aber diese südamerikanische Hantavirus-Variante ist besonders gefährlich. In schweren Fällen gibt es zuerst starkes Fieber und nach ein paar Tagen wird die Lunge angegriffen und dann stirbt gut 1/3 der Patientinnen und Patienten, also sehr gefährlich. Und wir sehen ja jetzt auch 3 Menschen, die auf dem Schiff waren, sind bisher gestorben.
2: Und noch ganz grundsätzlich, wie oft kommen Ansteckungen mit dem Hantavirus in der Schweiz vor?
3: Ja, nur vereinzelt. Wenn ich auf die Statistik vom Bundesamt für Gesundheit schaue, in den letzten 10 Jahren wurden nur 13 Fälle gemeldet. Also für die Schweiz ist Hantavirus so gut wie kein Problem. Übrigens in unseren Nachbarländern Deutschland und Österreich gibt es deutlich mehr Fälle, zum Teil mehrere 100 pro Jahr. Aber das Gute ist sowieso, in Mitteleuropa kursiert eine deutlich mildere Variante des Hantavirus. Schwere Fälle sind selten. Es ist also kein großes Problem.
2: Das waren Informationen von Wissenschaftsredaktor Sandro Della Torre. Besten Dank. Soll bei der Abstimmung zum neuen Vertragspaket mit der EU nur die Mehrheit des Stimmvolkes zählen oder braucht es auch eine Mehrheit der Kantone, also das Ständemehr? Die Frage wird viel diskutiert. Nun hat dazu die Staatspolitische Kommission des Ständerates Stellung genommen, Michael Wettstein.
4: Sie findet, es braucht beides, also Volks- und Ständemehr. Um dies möglich zu machen, soll eine Übergangsbestimmung zu den Verträgen in die Verfassung geschrieben werden. Damit würde für ein Ja zu den bilateralen Verträgen eine Ja-Mehrheit in der Volksabstimmung nicht reichen. Es bräuchte eben auch ein Ja in der Mehrheit der Kantone. Dieser Vorschlag geht nun in die zuständige Kommission des Nationalrats. Dann in den Kanton Bern. Der ehemalige Finanzverwalter der Gemeinde Vechigen muss sich vor Gericht verantworten, unter anderem wegen gewerbsmäßigen Betrugs. Die zuständige Berner Staatsanwaltschaft hat Anklage erhoben. Der heute 68-jährige Schweizer soll 11 Jahre lang betrogen haben. Konkret habe er Darlehensverträge abgeschlossen und dabei vorgetäuscht, im Namen der Gemeinde Vechigen zu handeln, schreibt die Staatsanwaltschaft. Zudem soll er sich unerlaubt Zugang zum Online-Banking der Gemeinde verschafft haben. Mit dem Geld habe er seine privaten Börsengeschäfte finanziert. Der offene Schaden liegt laut Anklage bei 4 Millionen Franken. Der Mann sei geständig.
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2: Sie ist Lebensader der Zentralschweiz und Teil der Nord-Süd-Achse, die Axenstraße hoch über dem Urnersee. Wegen Steinschlägen und Murgängen war sie zuletzt immer wieder gesperrt. Für 1,2 Milliarden Franken entsteht deswegen nun eine neue Axenstraße. Ein Meilenstein, der Bau des Morschacher Tunnels, heute mit der ersten Sprengung. Markus Föhn war vor Ort.
5: Er war nicht zu überhören, der offizielle Baustart für den neuen Tunnel in Ingenbuhl im Kanton Schwyz, heute Vormittag, Punkt 11 Uhr.

0: Nicht zu überhören war auch die Freude von André Rüegsegger. Bei ihm als Baudirektor des Kantons Schwyz liegt die Federführung beim Neubau der Axenstrasse.
1: Ja, es ist wirklich ein Freudentag mit dem Beginn der Hauptarbeiten an einem der beiden Haupttunnel. Es ist Ausdruck dafür eben, dass es jetzt richtig losgeht bei diesem, man darf es so nennen, Jahrhundertbauwerk.
0: Zwischen den ersten Plänen für einen Neubau der Straße und dem Beginn der Bauarbeiten sind rund 60 Jahre vergangen. 60 Jahre, in denen sich die Axenstraße immer wieder als unzuverlässiger Abschnitt der Nord-Süd-Achse erwiesen hat. Das südlichste Teilstück der Nationalstraße A4, das das Schweizerische Brunnen mit Flüeler im Kanton Uri verbindet, war wegen Felsstürzen und Steinschlägen häufig unterbrochen. Manchmal ein paar Stunden, manchmal ein paar Tage. 2019 gar 2 Monate. Die täglich bis zu 14.000 Lastwagen und Autos, darunter von zahlreichen Pendlern, mussten einen Umweg auf der A2 über Luzern machen. Die neue Axenstraße wird darum größtenteils im Berg verlaufen. Im gut 3 Kilometer langen Moorschacher Tunnel und weiter südlich im noch etwas längeren Sisikoner Tunnel, wo die Arbeiten bereits im Herbst begonnen haben. Die Arbeiten im Berg seien anspruchsvoll, sagt Stefan Gielchen, Gesamtleiter des Bauprojekts.
2: Wir sind im Karstgebiet drin und da spielt Wasser immer eine sehr große Rolle. Wir haben das ja auch hier schon vor Ort gesehen mit unserem Entwässerungsstollen, wo wir recht große Herausforderungen gehabt haben. Das sind so das, wo wir uns darauf einstellen müssen und wir sehen müssen, was unsere Prognose hergibt und was wir wirklich vor Ort dann entsprechend antreffen.
0: Doch der Aufwand lohne sich, ist der Schweizer Baudirektor André Rüegsegger überzeugt. Genau wie auch die Baukosten von rund 1,2 Milliarden Franken, die zum weitaus größten Teil der Bund übernimmt.
1: Die Axenstraße, die hat ja nicht nur Bedeutung für die beiden Standortkantone Schwyz und Uri, sondern natürlich auch nationale Bedeutung. Fast jeder in der Schweiz, nehme ich an, ist da schon mal durchgefahren. Und indem wir die Straße jetzt eben vor allem auch sicherheitstechnisch aufwerten, ist das letztlich ein Gewinn für die ganze Schweiz.
0: Umweltverbände hatten die Pläne zunächst bekämpft, weil sie eine Zunahme des Verkehrs befürchteten. 2022 zogen sie ihre Beschwerde aber zurück und machten damit den Weg frei für den Bau der neuen Axenstraße. Die ersten Autos und Lastwagen sollen in rund 7 Jahren über sie rollen.
3: Ein Swiss-Flugzeug, das von Südkorea unterwegs war in die Schweiz, musste ungeplant in Kasachstan zwischenlanden, Michael Wettstein.
4: Grund war ein medizinischer Notfall beim Co-Piloten, schreibt die Swiss. Glücklicherweise seien 3 Ärzte an Bord gewesen. Sie hätten erste Hilfe geleistet und eine Zwischenlandung empfohlen, damit der Co-Pilot medizinisch versorgt werden konnte. Dann wechseln wir noch ins Ausland, nach Deutschland. Dort laufen seit dem frühen Morgen in mehreren Bundesländern Razzien bei mutmaßlichen jungen Rechtsextremistinnen und Rechtsextremisten. Eine Sprecherin der deutschen Bundesanwaltschaft sagte, es würde gegen 36 Personen ermittelt. Es seien vor allem Jugendliche und junge Erwachsene. Der jüngste Beschuldigte soll 16 Jahre alt sein. Sie sollen Mitglieder 2 rechtsextremen Jugendorganisationen sein. Der Generalbundesanwalt wirft diesen Gruppen politisch motivierte Straftaten vor. Es seien kriminelle Vereinigungen.
3: Rassismus gegen Musliminnen und Muslime hat in jüngster Zeit zugenommen in der Schweiz. Das zeigt eine Studie im Auftrag des Bundes. Was macht das mit den Betroffenen? Inlandredaktor Philipp Schremli hat mit 2 Musliminnen über ihre Erfahrungen gesprochen.
5: Sie haben viel gemeinsam. Beide sind sie junge Frauen, Vera Celik, 20 Jahre alt aus Zürich, und Kübra Tascholu, 32 Jahre alt aus Basel. Beide haben sie Vorfahren aus der Türkei und beide tragen sie Kopftuch. Das Kopftuch macht sie erkennbar, als Musliminnen. Und das reiche manchen Menschen schon für negative Reaktionen. Viele kleine Mikrorassismen erlebe sie im Alltag, sagt Vera Celik, zum Beispiel:
6: Dieser schiefe Blick von dem Herrn, der mir entgegenläuft, oder dieses Flüstern, die eine andere Dame im Bus vor mir macht und dann mich dabei hoch und runter guckt.
5: Erlebnisse, die prägen, seien dies und die ihr Handeln beeinflussen.
6: Das zeigt sich in diesem Form, dass ich zum Beispiel viel vorsichtiger bin, was ich in der Öffentlichkeit tue, weil ich weiß, dass was ich mache, wird als Aushängeschild für alle MuslimInnen in der Schweiz gelesen. Weil da sagt man dann nicht, ja, die eine Dame hat das und das gemacht, sondern man sagt, ja, die eine kopftuchtragende Frau hat das und das und das gemacht.
5: Kübra Tascholu macht in Basel ganz ähnliche Erfahrungen. Bereits in der 4. Generation lebt ihre Familie in der Schweiz.
7: Also Basel ist meine Heimat. Ich sehe mich auch als muslimische Schweizerin vierte Generation. Ich fühle mich wohl in der Schweiz, aber ich habe oft Erlebnisse mit Rassismus. Das ist halt meine Realität. Das gehört dazu. Vor allem, wenn ich eine sichtbare Muslimin bin.
5: Musliminnen und Muslime müssten mit vielen Vorurteilen leben. Patriarchalische Männer, unterdrückte Frauen und stets der Verdacht, mit dem Islamismus zu sympathisieren. Aktuell wird in der Schweizer Politik wieder vermehrt über Musliminnen und Muslime diskutiert, vor allem über ein mögliches Kopftuchverbot in den Schulen. Als Kopftuchträgerin tangiere sie diese Diskussion stark, sagt Vera Celik.
6: Ich merke sehr fest, wie diese Debatte von oben nach unten verläuft. Also die Menschen, die es halt wirklich tragen, die werden halt wie nicht in der Debatte mit einbezogen.
5: Statt mit Musliminnen werde über Musliminnen gesprochen. Kübra Tascholu kann mit der neu entfachten Kopftuchdebatte wenig anfangen.
7: Also man muss grundsätzlich verstehen, dass Muslime Teil von der Schweiz sind. Also man kann uns nicht von der Öffentlichkeit verdrängen oder uns unsichtbar machen. Wir existieren und das ist eine Tatsache. Und es löst kein Problem, wenn man uns bekämpft. Schlussendlich wollen wir ja alle zusammen friedlich hier leben.
5: Auch wenn Vera Celik und Kübra Tascholu Kritik einstecken und mit Vorurteilen leben müssen, verstecken sie sich nicht. Beide wollen etwas bewegen, zeigen sich, sprechen über ihre Themen und wollen Brücken bauen, für sich und für andere.
3: Gleich gibt's noch die Wetteraussichten nach den Börsendaten.
4: Diese kommen von SIX. Der Swiss Market Index liegt im Moment bei 13.333 Punkten, plus 2,2%. Der Euro wird zu 91,71 Rappen gehandelt und der Dollar zu 77,89 Rappen. Das Wetter heute hat es viele Wolken und zeitweise gibt es Schauer bei 15 Grad. Morgen ist es dann häufig sonnig und nur noch lokal nass.
3: Das war Info 3 am Mittwoch. News und Hintergründe in einer knappen Viertelstunde. 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
9: Episch, energiegeladen, schreiend. So nimmt uns der Mittwochmittag musikalisch an der Hand. Passt vielleicht gerade noch ein kleines Schüpfli. Kiddies and Fry. Je nach Wetter, bevor sie die Hütten auseinandernehmen. Dann noch etwas zum Anlauf holen. 30 Seconds to Mars, bitteschön. Auch schön mit einem Om vorweg. Kann vielleicht je nach Kind auch noch brauchen.

0: Wenn man gemütlich kann googlen, kommt gerade direkt «You Gotta Be» von der Desiree. Und auch der nächste kommt sehr sensibel und gemütlich daher, direkt aus der Landeshauptstadt. Unaufgeregt auf SRF 3, direkt am Mittwochmittag mit Lunik. Die Lieblingsziele von ihrem Song «Wasting Gold» sagt und klärt uns die Frau Jael gerade selber.
1: «There's no way to escape the pain, stay or start anew. When all that's left is an empty frame, either way we lose.» Also, es gibt keine Lösung, die nicht schmerzhaft ist, egal ob du bleibst oder etwas Neues anfängst, also gehst in dem Sinn. Weil wenn alles, was noch bleibt, ein leerer Bildrahmen ist, dann verlieren wir ja so oder so.
0: Keine schmerzhafte Lösungen, bleiben oder gehen. Wir nehmen jetzt Lunik mit «Wasting Gold».

0: willkommen auf der Chance. SRF Verkehrsinfo von 12.31 Uhr in der Region Basel. Auf der A2 Richtung Luzern, Stau ab Kleinhünigen wegen eines Unfalls vor Hagnau. Auf der rechten Spur bitte bilden Sie eine Rettungsgasse. Daher Rückstau auf der A3 vor der Verzweigung Wiese. Dann im Wallis ist die Hauptstraße Richtung Domodossola zwischen Simplon-Kulm und Simplon-Dorf wegen eines Unfalls gesperrt. Und daher auch eine Meldung zum Autoverlad Simplon in Brieg und Isel beträgt die Wartezeit je 2 Stunden.
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0: Gerade gestern habe ich an dieser Stelle noch gesagt oder gefragt, wie viele Baustellen hat die Schweiz gerade aktuell? Ja. Egal, wo ich durchfahre, egal um welche Zeit, es braucht alles aktuell viel Nerven und vor allem ganz viel Zeit. Aber meint man das nur, dass jedes Jahr einfach mehr Baustellen hat oder hat es auch wirklich mehr? Wir klären es. In 5 Minuten.

0: Good work. Gut, dass ihr das macht. Weitermachen. Und ich weiss nicht, wie es euch geht, aber ich bin ganz, aber wirklich richtig ganz Stefanie Heinzmann, einmal beim Autofahren.
1: Verdammte Hörscheissdreck! Fahr doch jetzt! Was ist denn dein scheiß Problem? Hast du eigentlich den ganzen Tag Zeit? Es gibt Menschen, die haben irgendetwas vor!
0: Exemplarisch für all die, die sich am X aufregen, ab den anderen Verkehrsteilnehmerinnen oder eben auch ab den Baustellen, wo es einfach nicht vorwärts geht. Gerade im Frühling hat man das Gefühl, oder die haben Hochkonjunktur.
2: Ja, das ist natürlich ganz viel auf der Bauchebene zu tun. Normalerweise sind Verkehrsteilnehmerinnen und Verkehrsteilnehmer immer auf der gleichen Strecke unterwegs, nämlich auf dem Weg zur Arbeit oder in einem Verein, zu der Freizeit. Und wenn es dort natürlich mal zwei Baustellen hat, dann sind das viel. Unser Ziel ist, dass wir jederzeit können sichere Nationalstrassen zur Verfügung stellen und dafür sind halt Unterhaltsarbeiten notwendig.
0: Sagt der Kommunikationsleiter vom Bundesamt für Strassen, Astra, das ist Jerome Cecchi. Aber man bekommt schon den Eindruck, es hat so viele Baustellen wie noch nie. Das Auftragsvolumen in dieser Branche ist jedenfalls seit Jahren leicht steigend.
3: Aber das heisst nicht automatisch, dass es mehr Baustellen gibt, weil Projekte können natürlich durchaus auch komplexer werden. Also das heisst, vielleicht ist auch einfach der Umfang finanzieller Ansteuerer, aber das heisst nicht automatisch, dass es mehr Baustellen hat in dem Sinn.
0: Das ist die Auskunft von Adrian Dinkelmann, Geschäftsführer von InfraSwiss, dem Dachverband von der Strassen- und Gleisbauer. Was man dazu muss sagen, oder? Die Schweiz hat ein Strassennetz, wo man aneinandergereiht zweimal und der dann fahren kann. Also all die Nationalkantonsgemeindestrassen, die man auch mit dem Auto befahren kann. Und diese Strassen, die muss man natürlich pflegen, sagt Leandro Schmutz, Strassenbauer aus dem Solothurnischen.
4: Ja, dass unsere Fahrzeuge, also echt, dass die Infrastruktur von der Schweiz erhalten bleibt. Dass unsere Fahrzeuge, sei es von Auto, Dörfer, Lastwagen, dass die auf einem sauberen Untergrund von A nach B kommen.
0: Darum, die sogenannten Belagsarbeiten gefühlt überall geht. Ausreissen, neu machen, klingt sehr simpel, ist aber ein spannender Job.
4: Also am Oben nach dem Arbeiten gehe ich heim. Und bin zuerst mal stolz auf die Bütze, die wir gemacht haben. Und freue mich auf den nächsten Tag. Müde bin ich definitiv, ja. Aber das ist auch immer ein Zeichen, dass man etwas dafür gemacht hat. Das Fitness-Abo brauchen wir grundsätzlich nicht.

0: Dollaroy mit Hurricane. Nicht ganz, aber tatsächlich ist es doch auch schon schön noch gewesen.
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0: Gestern Abend hat es teils auch wunderschöne Regenbögen gegeben. Dürfen wir die heute auch wieder bestaunen, Jörg Ackermann von SRF Meteo?
2: Ja, heute sind gegen den Abend wieder Regenbögen möglich. Für einen Regenbogen braucht es ja Regen und Sonne. Aktuell sind aber eher die Wolken und der Regen das Thema. Die Regenzone breitet sich nämlich jetzt vom zentralen Mittelland jetzt mehr Richtung Osten aus. Es wird auch dort noch verbreitet nass. Und besonders in der Nordostschweiz, wo es aktuell noch trocken ist, kann es im Laufe des späteren Nachmittag und Abend einmal kräftig ablehren, weil auch Gewitter möglich sind mit kleinem Hagel. Und in der Nähe der Gewitter kann es stark Winde kommen. Gleichzeitig lässt aber im Laufe des Nachmittags gegen Abend der Regen von Westen her nah. Es sind aber doch noch einzelne Regengüsse möglich, aber es gibt auch sonnige Phasen und mit diesen sonnigen Phasen sind dann also auch heute dann dort gegen Abend wieder Regenbögen möglich. Und während der kühlsten Tag der Woche, die Höchstwerte liegen bei etwa 14 Grad.
0: Das heisst, morgen wird es wieder wärmer.
2: Definitiv, nicht nur morgen, sondern bis mit dem Wochenende geht es jeden Tag darauf mit den Temperaturen, erreichen am Samstag dann wieder fast sommerliche Werte mit etwa 23 Grad und dazu ist ab morgen der Regen für die meisten kein Thema mehr, auch wenn es morgen noch mal kurz nass werden kann. Bis ab morgen Nachmittag, bis am Samstag, ist es auch recht sonnig mit ein paar Quellwolken. Über den Bergen könnte es einen einzelnen Regenguss geben. Und so ist voraussichtlich der Samstag deutlich sonniger als der Sonntag, wo es wieder unbeständig wird.

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0: Overdrive. Und jetzt Update aus der Nachrichtenredaktion. 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
1: Die Nachrichten von SRF um 1 mit Jan Fundhobel. In der Schweiz ist ein Mann positiv auf das Hantavirus getestet worden, das teilt das Bundesamt für Gesundheit mit. Der Mann war Passagier auf dem Kreuzfahrtschiff, auf dem es zu mehreren Fällen gekommen ist. Er sei Ende April von seiner Reise zurückgekehrt und werde derzeit im Zürcher Universitätsspital behandelt. Eine Gefahr für die Schweizer Bevölkerung bestehe derzeit nicht, sagt das Bundesamt für Gesundheit. Wissenschaftsredaktor Sandro De La Torre erklärt, das Hantavirus übertrage sich nur schwer von Mensch zu Mensch.
2: Dazu muss man wissen, die meisten Hantaviren kommen in der Regel von Ratten oder Mäusen zum Menschen und gehen dann auch nicht weiter. Aber die Virusvariante, die der Mann aufgelesen hat, ist speziell. Es ist die südamerikanische Andes-Variante und die kann sich als einzige auch von Mensch zu Mensch übertragen. Aber eben nur schlecht und das passiert selten.
1: Wie es dem Mann genau geht, ist nicht bekannt. Im Universitätsspital Zürich ist er in Isolation und seine Frau, die ebenfalls auf dem Schiff war, hat sich freiwillig in Isolation begeben. Auf dem betroffenen Kreuzfahrtschiff waren 3 Passagiere gestorben. In 2 Fällen ist eine Infektion mit dem Hantavirus bestätigt. Das Schiff war in Argentinien zur Atlantiküberfahrt gestartet. Soll bei der Abstimmung zum neuen Vertragspaket mit der EU nur die Mehrheit des Stimmvolkes zählen oder braucht es auch eine Mehrheit der Kantone? Die Staatspolitische Kommission des Ständerats will, dass es beides, also Volks- und Ständemehr braucht. Um das zu erreichen, will sie eine Übergangsbestimmung zu den Verträgen in die Verfassung schreiben. Damit würde für ein Ja zu den bilateralen Verträgen eine Ja-Mehrheit in der Volksabstimmung nicht reichen. Es bräuchte auch ein Ja in der Mehrheit der Stände. Dieser Vorschlag geht nun in die zuständige Kommission des Nationalrats. Zu 2 Kurzmeldungen. Wegen des G7-Gipfels im französischen Evian-les-Bains Mitte Juni führt die Schweiz befristet wieder Grenzkontrollen zu Frankreich ein. Die Genfer Seeregion sei gewissen Sicherheitsrisiken ausgesetzt, sagt der Bundesrat. Bei früheren G7-Treffen kam es zu gewaltsamen Auseinandersetzungen und Sabotageaktionen. Die Sicherheitslage in der Schweiz und Europa ist schlechter geworden. In seinem Bericht zur Bedrohungslage schreibt der Bundesrat, die größten Gefahren seien Russland und ein Flächenbrand im Nahen Osten. Aber auch Extremismus bedrohe die Schweiz. Das Wetter. Heute hat es viele Wolken und zeitweise Schauer bei 15 Grad. Morgen scheint dann häufig die Sonne und es ist nur noch lokal nass. Das waren Nachrichten von Radio SRF, verantwortlich Fabian Wirtrich.
0: SRF Verkehrsinfo von 13.03 in der Region Basel auf der 2 Richtung Luzern. Stau ab dem Grenzübergang Weil. Wegen eines Unfalls vor Hagnau auf der rechten Spur bilden sie eine Rettungsgasse. Daher Rückstau auf der A3 vor der Verzweigung Wiese. Und in der Region Schaffhausen ist die A4 zwischen Schaffhausen Nord und Uwiesen in beiden Richtungen wegen eines Unfalls gesperrt. Dann im Wallis ist die Hauptstraße Richtung Domodossola zwischen Simplon-Kulm und Simplon-Dorf wegen eines Unfalls gesperrt. Und daher eine Meldung zum Autoverlad Simplon in Brieg und Isele beträgt die Wartezeit je 2 Stunden.
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0: Also, morgen zu der Wärme. Lassen wir die Wolken wieder ein bisschen ziehen am Himmel. Lana Rossinelli holen wir dafür her. Gebt euch den Weekend und klopp, klopp.
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Anna Rossinelli, let it go. Da oben ist herzlich. Fühlt gerade mit, unsere Verkehrsinfo von 13.13 Uhr. Vorsicht in der Zentralschweiz auf der A14 Walterswil. Der Verzweigung Blegi. Zwischen Zug und der Verzweigung Blegi in beiden Richtungen besteht Gefahr durch eine Entenfamilie auf der Fahrbahn.

Song. Samuel und ich beide müssen auf und ab. Rick Springfield, hier auf SRF 3. Wir kommen ein bisschen zu einer anderen Musikgenre. Musikalisch haben sie Generation Z im Sack und auch einen Haufen Millennials. Schon wieder Nicker an den Kopf. Das Nordirische Trio Kneecap. Ihre Musik irgendwo zwischen Spass, Pop, Gangster-Rap und

0: Und sie treten eben in ganz Europa und auch in den USA auf. Letztes Jahr zum Beispiel am Sigurd Coachella oder Glastonbury. Diesen Sommer kommen jetzt auch für 3 Konzerte in die Schweiz. Und es gibt sogar einen autobiografischen Film über die Band, wo auch der Hollywood-Star Michael Fassbender mitspielt.
1: 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Something you've never told anyone else.
2: I'm a rapper.
3: Der Freitag ist ihr neues Album «Finien» rausgekommen. Der Titel trägt eben auch das in sich, wo bei ihnen immer ein bisschen mitschwingt, nämlich Politik, Samuel.
0: Genau, «Finien» ist Album, der Albumtitel und Bezeichnung für nordirische Unabhängigkeitskämpfer eigentlich. «Kneecap», der Bandname und auch der Name vom Bandmitglied «Provi» bezieht sich auf die IRA, die ehemalige nordirische Untergrundorganisation. «Kneecap» fordert Unabhängigkeit von Nordirland, haben sich mit dem britischen Premier Keir Starmer angelegt und bis der Frühling sogar noch ein Gerichtsverfahren am Hals gehabt, weil sie bei einem Auftritt in Flaggen von der islamistischen Terrororganisation Hisbollah sollen geschwenkt und Parolen gerufen haben, was die Band aber bestreitet. Wegen dieser Anklage haben sie auch ihre US-Tournee müssen absagen und der ungarische Ministerpräsident Viktor Orban hat ihnen sogar ein Einreiseverbot auferlegt.
3: Tönt kontrovers, ein bisschen kritisch und gar heikel.
0: Ja, verurteilt worden sind sie aber eben nie, sondern vom britischen High Court erst gerade freigesprochen worden, wegen einem Verfahrensfehler allerdings nur. Kneecap selber sagt, was sie machen, das sei Kunst und ihre politische Haltung falle unter die Meinungsfreiheit. Und sie sagen, als Nordiren könnten sie gar nicht anders, als sich mit anderen unterdrückten Menschen zu solidarisieren.
2: We're doing what we believe is the right thing.
3: Sie ist nicht für das, oder was sie Gefühl haben, sei es richtig.
0: Ja, das sagt Mo Chara, einer der beiden Rapper von Kneecap. Und das, was rechtlich und medial in den letzten Monaten um sie gelaufen ist, das bezeichnet er im Interview mit uns von SRF als Hexenjagd.
2: You know, this year that we've had and what we consider to be very much a witch hunt against us, we wanted to use this album as a means to, you know, address it and also use it as a response to the whole witch hunt.
0: Also ihr neues Album «Finance» jetzt Antwort auf die Hexenjagd.
3: «Krawall und Remi Demi», schreibt die deutsche Spiegel zu der Musik.

0: Musik aus Nordirland von der Band Kneecap, wo nicht nur auf irisch rappt, sondern sich eben auch die Unabhängigkeit von Nordirland auf die Fahne geschrieben haben. Eine Band, die sehr politisch unterwegs ist, sagt Luca Bruno, was ihren Fans gefällt, zusammen mit der Musik an sich.
1: Also generell hat es etwas extrem Aufpeitschendes. Die Refrains, die sind eingängig mit simplen Parolen und dass mindestens die Hälfte von ihren Songtext in der irischen Spruch sind und so die meisten gar nicht verstehen, was sie überhaupt rappen. Das hat halt eigentlich seinen Reiz. Das neue Album jetzt, das ist musikalisch aber ihres ganz klar ausgereifteste bis jetzt und zeigt sich auch musikalisch um einiges diverser. Es sind nicht nur hautraufmässige Beats im The Prodigy-Stil drauf. Man begegnet auch mal ein paar 90er-Jahr-Rap-Beats oder sogar auch einem ein oder anderen nachdenklicheren Ton.
0: Unsere Musik entdecken Abig Sounds. Lasst heute Abig noch weiter rein ins neue Album von Kneecap und hat mit der Band selber geredet. Gibt es heute Abig ab der Nacht. Und wir folgen dir in der nächsten halben Stunde zu London noch, wie das Nordirland.

Tourismus aus der Schweiz. Schau, es geht hier. Es war Verkehrsinfo von 13.31 Uhr. Entwarnung in der Zentralschweiz. Auf der A14 Walterswil, der Verzweigung Blegi zwischen Zug und der Verzweigung Blegi in beiden Richtungen besteht keine Gefahr mehr durch eine Entenfamilie auf der Fahrbahn. Dann in der Region Schaffhausen ist die A4 zwischen Schaffhausen Nord und Uwiesen in beiden Richtungen wieder offen. Dann in der Region Basel auf der A2 Richtung Luzern zwischen dem Grenzübergang Weil und Gellert Stau wegen eines Pannenfahrzeugs. Und noch im Wallis ist die Simplon-Passstraße Richtung Italien zwischen Simplon-Kulm und Simplon-Dorf wegen eines Unfalls gesperrt.

0: Billy Eilish, Birds of a Feather. Jetzt hat er gesagt, kann sie keine neue Musik mehr raus, bis in Amerika politisch sich etwas ändert. Dürfen wir gespannt sein. Aber wir sind bei dem Thema Musik und Politik. Am letzten Freitag ist ihr neues Album Finien rausgekommen. Kneecap aus Nordirland erobert damit die Indie-Charts gerade und stehen vor riesen Europa-Tournee, wo sie ja zweimal in die Schweiz kommen. Musikalisch spannend, politisch aber auch umstritten. Mit ihrem Albumtitel spielen sie auf den irischen Unabhängigkeitskampf an und stellen sich mit den Songs wie Get Your Breads Out unmissverständlich gegen die Hoheit der Großbritannien über Nordirland. Wir haben darum unseren SRF-Großbritannien-Korrespondenten Michael Gerber gefragt, wie Kneecap in London und Großbritannien ankommt.
1: Sehr unterschiedlich. Eins kann man sicher sagen, dass die Band polarisiert. Es gibt viele jüngere, eher linke Kreise, die begeistert sind von Kneecap. Die Band sind frech, rebellisch, unerschrocken und sie wagen sich Kritik zu üben. Zum Beispiel an Israels Armee und der israelischen Regierung wegen der militärischen Offensiven in Gaza. Auf der anderen Seite haben wir tendenziell ältere oder eher konservative Kreise. Die finden die Band geschmacklos, spätpubertär, aufmüpfig, wie sie die Regierung in London kritisieren. Und der Premierminister Kirsten Dahmer persönlich mit vulgärer Sprache anzurempeln, sei einfach nur kindisch. Ein Beispiel, wie die Labour-Regierung Kneecap versucht auszubremsen, gibt es aus dem Frühsommer 2025. Dann hat der Kirsten Dahmer Druck auf das Glastonbury Festival ausgeübt, Kneecap wieder auszuladen, allerdings erfolglos.
0: Nebst ihrer provokanten Pro-Palästina-Aussage spricht Kneecap gerade auch mit ihrem Albumtitel Finien anomal Nordirland-Frage an. Wie kommt das bei der Regierung an?
1: Bisher hat sie sich zu diesem Punkt nicht geäussert. Es gibt keine Reaktion von der Regierung dazu. Und sie hat wohl begriffen, dass Kritik beste Werbung ist für die Band. Der Mojara lacht sich nämlich ins Fäustchen, zum Beispiel im Stück Big Bad Mo. Es sei gratis PR für die Band, wenn sich die Politik empöre, haben sie als Band gewonnen.
0: Kneecap fordert die Unabhängigkeit von Nordirland. Was ist der aktuelle Stand von dieser Nordirland-Frage?
1: In Nordirland ist im Moment eher ruhig. Doch das kann sich schnell ändern. Wie wir gesehen haben, dann, wo Großbritannien über einen Austritt aus der EU lang debattiert hat. Die Nordirland-Frage bleibt umstritten. Die Unionisten verlieren langsam, aber stetig Unterstützung. Und die Republikaner legen zu. Doch eine Wiedervereinigung von Nordirland mit Irland ist im Moment bei weitem nicht mehrheitsfähig, wie Umfragen zeigen.
0: Kneecap selber sagt, sie stehen für eine neue Generation von Nordiren. Sind sie da repräsentativ mit ihrer Haltung? Wie politisch sind die Jungen in Nordirland? Was ist ihre Haltung?
1: Die nordirische Jugend ist sehr politisch. Das habe ich mehrfach gemerkt auf meinen Reportagereisen. Aber sie sind nicht mehr so eindimensional antibritisch oder pro-republikanisch. Alltagssorgen politisieren sie viel stärker. Die hohen Preise, die persönlichen, beruflichen Chancen, das eigene Wohlergehen. Und die Irlandfrage wird in Nordirland weniger ideologisch diskutiert, sondern vermehrt wirtschaftlich. Weil Irland geht es wirtschaftlich sehr gut. Das weckt Hoffnungen in Nordirland und macht eine Wiedervereinigung zu einer attraktiven Perspektive, auch für die jungen Leute.
0: Seit SRF Großbritannien Korrespondent Michael Gerber, unsere Musikentdeckersendung Sounds mit der Band Grit und lasst das neue Album von Kneecap rein. Heute ab der Nacht auf SRF 3.

0: Red Hot Chili Peppers, Danny California. Jetzt Update aus der Nachrichtenredaktion. 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
1: Die Nachrichten von SRF um 14 Uhr mit Michael Wettstein. Ein Maulwurf beim Bundesamt für Polizei Fettbol hat letzte Woche für Aufregung gesorgt. Nun gibt's neue Details über den Mann, unser Schwerpunkt gleich. Dann, ein Mann aus der Schweiz hat sich mit dem Hantavirus angesteckt. Für die Schweizer Bevölkerung besteht aber keine Gefahr, sagt unser Wissenschaftsredaktor. Das Wetter heute viele Wolken und zeitweise Schauer bei 15 Grad. Morgen häufig sonnig und nur noch lokal nass. Die Meldung hat die Polizei und die Öffentlichkeit erschüttert. Letzte Woche hat die Bundesanwaltschaft 6 mutmaßliche Mitglieder der Drogenmafia verhaften lassen. Darunter ist ein Mitarbeiter des Bundesamts für Polizei, Fettbol. Der Mann soll der kriminellen Organisation Polizeiinformationen verkauft haben. Recherchen von Radio SRF zeigen, zu welch sensiblen Bereichen er Zugang hatte. Aus dem Bundeshaus Dominik Meyer.
2: Der Mann ist heute im Alter zwischen 40 und 50 Jahren. Zunächst war er Kantonspolizist. Erst vor wenigen Jahren wechselte er zu Fedpol. Dort soll er Informationen verkauft haben an die Drogenmafia. Radio SRF kennt die Identität des Beschuldigten. Für ihn gilt die Unschuldsvermutung. Bei Fedpol arbeitete der Mann zunächst im Bereich internationale Polizeikooperation. Das ist die Drehscheibe für sensible, auch internationale Polizeidaten. Vor weniger als 2 Jahren wechselte er als Personenschützer zum Bundessicherheitsdienst. Zum Kader gehörte er nicht. In beiden Funktionen bei Fedpol hatte der Beschuldigte Möglichkeiten, auf vertrauliche Daten zuzugreifen. Fedpol spricht neuerdings von Ermittlungsinformationen und schreibt, je nach Funktion könnten sowohl Mitarbeitende der internationalen Polizeikooperation als auch des Bundessicherheitsdienstes solche Informationen über Gruppierungen der organisierten Kriminalität einsehen. Fedpol schreibt weiter, man habe Sofortmaßnahmen getroffen, sobald ein erster Verdacht aufgekommen sei. Im betroffenen Bereich wurden demnach Aufgaben neu verteilt und Zugriffe auf Polizeidaten strenger überwacht.
1: In der Schweiz ist ein Mann positiv auf das Hantavirus getestet worden. Das teilt das Bundesamt für Gesundheit mit. Der Mann war Passagier auf dem Kreuzfahrtschiff, auf dem es zu mehreren Fällen gekommen ist. Er sei Ende April von seiner Reise zurückgekehrt und werde derzeit im Zürcher Universitätsspital behandelt. Eine Gefahr für die Schweizer Bevölkerung bestehe derzeit nicht, sagt das Bundesamt für Gesundheit. Wissenschaftsredaktor Sandro Della Torre erklärt, das Hantavirus übertrage sich nur schwer von Mensch zu Mensch.
3: Dazu muss man wissen, die meisten Hantaviren kommen in der Regel von Ratten oder Mäusen zum Menschen und gehen dann auch nicht weiter. Aber die Virusvariante, die der Mann aufgelesen hat, ist speziell. Es ist die südamerikanische Andes-Variante und die kann sich als einzige auch von Mensch zu Mensch übertragen. Aber eben nur schlecht und das passiert selten.
1: Wie es dem Mann genau geht, ist nicht bekannt. Im Universitätsspital Zürich ist er in Isolation und seine Frau, die ebenfalls auf dem Schiff war, hat sich freiwillig in Isolation begeben. Auf dem betroffenen Kreuzfahrtschiff waren 3 Passagiere gestorben. In 2 Fällen ist eine Infektion mit dem Hantavirus bestätigt. Das Schiff war in Argentinien zur Atlantiküberfahrt gestartet. Soll bei der Abstimmung zum neuen Vertragspaket mit der EU nur die Mehrheit des Stimmvolkes zählen oder braucht es auch eine Mehrheit der Kantone? Die Staatspolitische Kommission des Ständerats will, dass es beides, also Volks- und Stände mehr braucht. Um das zu erreichen, will sie eine Übergangsbestimmung zu den Verträgen in die Verfassung schreiben. Damit würde für ein Ja zu den bilateralen Verträgen eine Ja-Mehrheit in der Volksabstimmung nicht reichen. Es bräuchte auch eine Ja in der Mehrheit der Stände. Dieser Vorschlag geht nun in die zuständige Kommission des Nationalrats. Mitte Juni findet im französischen Évian-les-Bains der G7-Gipfel statt, also auf der Südseite des Genfersees gegenüber von Lausanne. Nun schreibt der Bundesrat, für den Gipfel führe die Schweiz befristete Grenzkontrollen zu Frankreich ein. Die Genfersee-Region sei wegen des Gipfels gewissen Sicherheitsrisiken ausgesetzt. Einer der Gründe, es habe bei früheren G7-Treffen zum Beispiel gewaltsame Auseinandersetzungen oder Sabotageaktionen gegeben. Der Kanton Genf hatte er deswegen beim Bund ein Gesuch für die Grenzkontrollen an der Land- und Seegrenze gestellt. Der Bundesrat hat dies nun angenommen. Der ehemalige Postenchef der Polizei von Scuol im Kanton Graubünden ist in einem Prozess von allen Vorwürfen freigesprochen worden. Es ging um die Festnahme des Whistleblowers Adam Quadroni im Zusammenhang mit dem Bündner Baukartell im Jahr 2017. Dem Postenchef ist Amtsmissbrauch, Freiheitsberaubung und Hausfriedensbruch vorgeworfen worden. Auch Quadroni selber ist freigesprochen worden. Er war wegen Drohung gegen die Behörden angeklagt. Die Börsendaten werden geliefert von SIX. Der Swiss Market Index liegt im Moment bei 13.347 Punkten. Das ist ein Plus von 2,3%. Der Euro wird zu 91,63 gehandelt und der Dollar zu 77,89. Und noch die Wetteraussichten. Heute ist es meist grau und zeitweise gibt es Regengüsse. Lokal sind auch kräftige Gewitter möglich. Gegen Abend zeigt sich im Norden noch vielerorts die Sonne. Es ist windig bei 15 Grad. Morgen hat es im Flachland zunächst noch viele Wolken. Tagsüber wird es recht sonnig bei 18 Grad. Besonders über den Bergen sind weitere Regengüsse möglich. Das waren Nachrichten von Radio SRF, verantwortlich Jan Grübler.
0: SRF Verkehrsinfo von 14.06 Uhr. In Graubünden ist auf der A13 Richtung San Bernardino der Isabella-Tunnel wegen eines Pannenfahrzeugs gesperrt. Dann Stau in der Region Zürich, auf dem Westring Richtung Gubrist-Tunnel ab Urdorf Süd und im Wallis ist die Simplon-Passstraße Richtung Italien zwischen Simplon-Kulm und Simplon-Dorf wegen eines Unfalls gesperrt.
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0: Von wegen, es kommt nicht auf die Länge an. 8 Minuten 40 und die Zeit lohnt sich dermassen. Und die Zeit nehmen wir uns heute Nachmittag. Für den Prinz. Purple Rain. Okay, wow. In den nächsten Minuten. Am Mikrofon Jasmin Barbiero. Ganz schönen Nachmittag.

0: Mein feines Windli, das braucht wenn man mehr hockt. Zürcher Lili Claire mit Bretagne. Und wir tauchen noch ein bisschen weiter ab.
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unter anderem der da. Zu der Zeit, wo man einen Ausgang hätte können und die Musik gehört hat und nicht noch zwei Bier anschauen schon einen Kater hatte. Alan Walker Faded vor 10 Jahren auf Platz 1 in der Schweizer Hyperrad.

So hat es bei uns mal beim 10 in den Nachrichten getönt. Und so ist Purple Rain zum kollektiven Trauersong geworden. Darum hat es wieder in die Hitparade gespielt vor 10 Jahren. Und eigentlich braucht es gar keinen Grund, Purple Rain immer und immer wieder zu hören. Trotzdem haben wir heute ein paar dafür gehabt.

zum letzten Takt in voller Album-Länge-Version. Prince, Purple Rain. Gar nicht mehr ganz so lange geht es, bis der Mario Toriani übernimmt. Nur ein paar Minuten. Das ist Sabian, der neueste Great Pretender. Schön, dass ihr mit dabei war. Am Mikrofon Jasmin Barbiero.

0: SRF Verkehrsinformation von 14.30 Uhr in Graubünden ist auf der A13 Chur San Bernardino der Isabella-Tunnel in beiden Richtungen wieder offen. Dann Stau in der Region Zürich auf dem Westring Richtung Gubristunnel ab Urdorf Süd und im Wallis. Dort ist die Simplonstraße Richtung Italien zwischen Simplon-Kulm und Simplon-Dorf bis auf Weiteres nach einem Unfall gesperrt.
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0: Die sogenannte künstliche Intelligenz, die spuckt ja nur aus, was die Menschheit irgendeinisch irgendwo irgendwie mal eingegeben hat oder festgehalten hat. Und darum kennt KI natürlich auch Klischee und Vorurteile über Schweizer Kantone. Das ist noch einigermaßen lustig, aber auch über die Menschen auf der ganzen Welt und warum das ein Problem ist. Wir schauen genauer drauf nach dem 3. Vorher in der nächsten Halbstunde zum Beispiel das SRF 3 Best Talent von Mai, Musikempfehlung vom Monat, Zürcher Eileen Alistair läuft die gute Viertelstunde oder jetzt geht Triana. Schönen Nachmittag an diesem Mittwoch.
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0: kräftige Soundkulisse wie aus einer Kathedrale von 80er Jahren. Synthesizer Klang. Wow! Entdeckung von Genf, entdeckt von unseren Kollegen von Couleur 3. Lone Assembly, you're pulling at the same strings. Spielen nicht nur mir und Couleur 3, sondern auch Retetre und die Kolleginnen und Kollegen vom Retromanischen Radio den ganzen Monat Mai. Nein, ist Lone Assembly. Ein Fundstück von Genf. Und jetzt der Klassiker von Tom Petty und seinen Heartbreakers Learning to Fly.
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0: Danke für den Input, Tom Petty. Ausflüge machen wir noch so gern. Gehen wir Musik hören, oder?
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0: Und eine von den, sagen wir mal, überraschenderen, grösseren Schlagzeilen aus den letzten Monaten, aus dem letzten halben Jahr Schweizer Musik, Launig von Bern, gibt's wieder. Die Band hat sich am 13. Mal aufgelöst, ist einfach nicht mehr gegangen, aber da sind sie zurück. Töne wie früher. Manchmal ist früher gar nicht so schlecht. Zusammenfingen hat geklappt, gibt's ja live und so weiter und so fort. Da kommen Konzerte, aber die Jael, die Stimme von Lunik, die ist auch noch solo unterwegs. Zwei Termine habe ich für die Jael solo am 8. Also das werde, wenn ich den Kalender richtig lese, übermorgen Schützenhausplatz wollen oder am 12. Juni. Allmend in Luzern. Und was passiert jetzt eigentlich mit dieser Stimme da?
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0: die kennen sie.
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0: Mit der Stimme von Pegasus. Was passiert mit dieser Pegasus? Er hat sich ja aufgelöst mit dem Noah Veragut. Er macht solo weiter. Überrascht uns nicht ganz. Und finden wir auch sehr okay. Nach zwei Jahrzehnten mit seiner sicheren Heimat Pegasus gibt's ihn zum ersten Mal allein. Er nennt's Songbook Tour. Und er verspricht einen Einblick in das Schaffen von einem Songwriter. Obwohl er ja eigentlich sagt, er sei gar nicht der geborene Frontmann. Auch kommt er mit so einem Frühsinn. Und noch hunderttausende Fans würden da widersprechen, die ihn schon live haben gesehen. Der Mann kann ganz allein solo vorne stehen. Hat er jetzt lang gelebt mit Pegasus als Frontmann. Noah solo, die paar nächsten Termine, 7. und 8. Tonhalle in Wil oder am 9. und 10. Mai. Heimspiel doppelt im Stadttheater in Biel.
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0: Fresh und Shining Light. Wie steht es eigentlich um die Lebensmittel, die wir in die Köder fallen? Wo steht da die Schweiz? Das und mehr gibt es gerade jetzt. Es gibt Neues. 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
1: Die Nachrichten von SRF um 15 Uhr mit Michael Wettstein. Vor 4 Jahren hat der Bundesrat entschieden, verstärkt gegen Food Waste vorzugehen mit einem Aktionsplan. Nun hat er erstmals Bilanz gezogen und dabei zeigt sich, das fürs letzte Jahr gesteckte Ziel wurde nicht erreicht. Eigentlich wäre der Plan gewesen, die Lebensmittelverluste im Vergleich zu 2017 um 25% zu reduzieren. Dieses Ziel wurde klar verfehlt, wie der Bund schreibt. Dazu heißt es, es brauche mehr Zeit, damit die bereits ergriffenen Maßnahmen ihre volle Wirkung entfalten könnten. Zudem brauche es größere Anstrengungen bei den Haushalten. Positiv habe sich dafür die Situation in der Gastronomie und im Detailhandel entwickelt. In 3 Jahren will der Bundesrat erneut Bilanz ziehen. Wir bleiben noch beim Bundesrat. Dieser schreibt in seinem jährlichen Bericht zur Bedrohungslage, dass die Sicherheitslage in der Schweiz und Europa schlechter geworden sei. Die größten Gefahren seien Russland und der Flächenbrand im Nahen Osten. Russland sei dabei die größte Bedrohung für Europa. Es führe einen hybriden Konflikt mit Sabotage, Propaganda und Desinformation. Die Schweiz sei direkt davon betroffen, etwa durch Cyberangriffe und Spionage. Und auch Extremismus bedrohe die Schweiz. Zum Beispiel sei die islamistische Terrorgefahr größer geworden und auch gewalttätige Links- und Rechtsextreme seien eine Bedrohung. Der ehemalige Postenchef der Polizei von Schuol im Kanton Graubünden ist in einem Prozess von allen Vorwürfen freigesprochen worden. Es ging um die Festnahme des Whistleblowers Adam Quadroni, der durch den Fall des Bündner Baukartells bekannt wurde. Dem Postenchef ist Amtsmissbrauch, Freiheitsberaubung und Hausfriedensbruch vorgeworfen worden. Auch Quadroni selber ist freigesprochen worden. Er war wegen Drohung gegen die Behörden angeklagt. Und dann noch eine Meldung aus dem Ausland. Die Ukraine hat im Krieg gegen Russland eine Waffenruhe verkündet, die seit letzter Nacht gilt. Nur beteiligt sich die russische Armee offenbar nicht daran. Russland habe bisher in 1800 Fällen gegen die Waffenruhe verstoßen, schreibt der ukrainische Präsident Volodymyr Zelensky. Russland hat für Freitag und Samstag eine Waffenruhe angekündigt. Die Wetteraussichten. Heute hat es viele Wolken und zeitweise regnet es bei 15 Grad. Morgen ist es dann häufig sonnig und nur noch lokal nass. Das waren Nachrichten von Radio SRF, verantwortlich Jan Grübler.
2: SRF-Verkehrsinformation von 15.03 Uhr, Stau in der Region Zürich auf dem Westring Richtung Gubristunnel ab Urdorf Süd. Und im Wallis, dort ist die Simplonstraße, die Passstraße Richtung Italien zwischen Simplon-Kulm und Simplon-Dorf weiterhin gesperrt nach einem Unfall.
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2: Ja, die KI-Sprachmodelle, die viele jeden Tag brauchen, die sind auch ein Klischee fallen. Das zeigt den SRF-Test. Das ist vielleicht noch witzig, wenn es um Kantone geht und so, aber global gesehen gar nicht gut. Wollen und müssen wir mehr wissen in dieser Stunde.
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0: Yourself, das ist die neueste von der Stefanie Heinzmann aus dem Wallis. Immer ein Weissweinglas in der Hang. Also nicht Stefanie, sondern die Walliserinnen, die Walliser. Es ist ein Klischee und nur ein Klischee. Und Klischee, die sind so alt wie bekannt, manchmal schon ein bisschen langweilig. Ja, die über die Menschen aus den verschiedenen Kantonen. Bernerinnen, Berner, wir sind einfach gemütlich, oder? Die Aargauer können Auto fahren, Genferinnen und Zürcher sind schlicht arrogant. Die Vorurteile, ich will betonen, wir heissen von Vorurteilen, die sind in unserem Kopf, aber nicht nur dort, auch in den KI-Sprachmodellen, wie zum Beispiel im ChatGPT. Wie fest ist das wirklich so? Wir haben einen Test gemacht bei mir, der SRF-Redakteur Jonas Glatthardt. Der hat ein Experiment gemacht und geschaut, wie ist es in der KI mit diesen kantonalen Vorurteilen und was hat es ergeben?
1: Genau, wir haben ChatGPT aufgefordert, jeweils zwei Kantone zu einer spezifischen Eigenschaft zu vergleichen und eine ganz klare Antwort dazu zu geben. Zum Beispiel haben wir gefragt, welcher Kanton hat die schlaueren Leute? Thurgau oder Solothurn? So haben wir dann alle Kantone paarweise verglichen und aus dem ist dann eine Rangliste rausgekommen.
0: Die Fragerei, die hat nachher Resultat gegeben. Was zeigt sich da für ein Bild?
1: Zürich und Basel-Stadt hat KI zum Beispiel als besonders schlau, aber auch mega nervig eingeschätzt. Die Bernerinnen und Berner haben gemäss ChatGPT guten Käse, aber stinken dafür mehr als andere. Und in der Romantik findet KI die Leute hübsch, aber faul. Und insgesamt kann man schon sagen, die Antworten von ChatGPT spiegeln ein paar Vorurteile, die wir auch bei uns in der echten Bevölkerung kennen.
0: Okay, gut. Käse und Geschmack, das bringen noch zusammen, also der Geruch, oder? Wenn es euch jetzt schon Wunder nimmt, wie schön oder faul die KI die Bewohnerinnen und Bewohner im Kanton einschätzt, klickt auf einen Artikel srf.ch unter News, da könnt ihr noch schön durchklicken, habt ein bisschen Zeit, wir reden noch ein bisschen länger davon hier in dieser Stunde. Und eigentlich gelten ja ChatGPT und Co. als freundlich. Jetzt natürlich meine Frage, gibt es die Erklärung, wieso bei dem Experiment, das ihr gemacht habt, gewisse Antworten gar nicht so nett waren?
1: Ja, wenn man ChatGPT als offene Frage stellt, welcher Kanton die schlaueren oder stinkigeren Leute hat, dann antwortet es tatsächlich recht freundlich und ausweichend. Und darum haben wir immer nur zwei Kantone auf eines zur Antwortsauswahl gegeben und der KI gesagt, sie müsse sich auf eine Antwort festlegen. Mit dem haben wir herausfinden, was hinter den netten Floskeln wirklich in dem Modell steckt. Weil die Sprachmodelle sind nicht objektiv und auch nicht neutral. Sie spiegeln die Vorurteile wieder, wo sie damit trainiert worden sind, basierend auf riesengroßen Mengen von Text, wo sie im Internet findet. Das kann auch sehr diffus sein. Das Sprachmodell lernt vom Textumfeld. Es braucht keinen direkten Zusammenhang. Also ein fiktives Beispiel. Wenn ein Sprachmodell in seinen Trainingsdaten zum Beispiel zu einem bestimmten Ort hauptsächlich die Zeitungsberichte über einen stinkenden Gülleunfall findet, könnte das Sprachmodell eher behaupten, dass die Leute aus dem Ort stinken. Obwohl die Gülle ja nichts mit den Einwohnerinnen und Einwohnern von dem Ort zu tun hat.

Neue Musik haben wir entdeckt im Tessin. Unsere Kollegen von Rete 3 haben Golden Vultures gefunden. Der Song heisst Black and Blue. Musik aus dem Tessin, wenn es nach der künstlichen Intelligenz geht. Können wir staunen, dass aus dem Tessin überhaupt etwas Produktives kommt, weil die KI, die Klischee, die KI ausspuckt, sagt, im Kanton Tessin sind die Menschen schon ein paar faul, wie zum Beispiel im Kanton Fribourg auch oder im Kanton Zug. Aber eben, alles Klischee. Besonders fleissig sind Solothurnerinnen, Solothurner, Wünsche im Kanton Thurgau oder auch im Kanton Zürich. Man kann darüber schmunzeln, könnt mal nachschauen, wo das euer Kanton so steht, srf.ch unter News. Aber man kann sich natürlich schon fragen, wie gefährlich sind denn so Klischee, wenn es um eine globale Betrachtung von der Menschheit geht. Wir bleiben noch ein bisschen dran, reden weiter in gut 5 Minuten. SRF Verkehrsinformation von 15.30 Uhr gleich. Im Wallis ist die Simplon-Passstraße Richtung Italien zwischen Simplon-Kulm und Simplon-Dorf wieder offen. Dann Stau oder stockender Verkehr in der Region Zürich, auf dem Westring Richtung Gubris, Taburdorf Süd, dann auf der A1 Richtung Zürich, ab Baltenswil und noch in der Region Solothurn, auf der A1 Richtung Zürich, stocken zwischen Lutherbach und Önsingen.

0: Fazit bis jetzt in dieser Stunde SRF 3. Natürlich sagt die KI, die künstliche Intelligenz, genau das über die Menschen in den Schweizer Kantonen, wo wir sowieso schon ein bisschen wissen. Zu Bern ist man langsam, zu Zürich hochnäsig, die Mappenzell sind ein bisschen Vorurteil, mehr nicht. Und die KI tut wiedergeben, was überhaupt schon rum ist. Aber das ist ja, ja, im besten Fall witzig. Nur, es könnte dann auch bei Vorurteilen halt ein bisschen weitergehen. Das deckt sich auch mit einer Studie von der Universität Oxford und Kentucky. Die Forschenden haben das Experiment nämlich für die ganze Welt gemacht, nach Vorurteilen gefragt. Und wenn so künstliche Intelligenz, so Sprachmodelle, die Vorurteile wiedergeben, weiterverbreiten, dann kann das problematisch, rassistisch sein und so weiter. Jonas Glatthardt von SRF News Digital. Welche Sicht hat jetzt zum Beispiel der ChatGPT auf die Welt, wenn man danach fragt, was taucht da auf?
1: Ja, es ist eine sehr westliche, weisse und wohlhabende Sicht auf die Welt. Also die Studienautoren gehen sogar so weit zu sagen, es sei die Sicht vom Silicon Valley. In den Studienresultaten sieht man immer wieder, dass westliche Länder besser dastehen. Sie werden beispielsweise als schlauer, fleissiger dargestellt oder dass sie sogar die Leute von dort besser schmecken. Und also in den meisten afrikanischen, südamerikanischen oder als in einem Teil der asiatischen Länder.
0: Unglaublich, oder? Wir wissen, das ist definitiv nicht die Realität. Aber es kann natürlich zu einer Realität werden, quasi, wenn so ein Modell das weiterverbreiten.
1: Genau, wenn man das weiterdenkt, stellen sich ein paar Fragen zu den Konsequenzen. Zum Beispiel, stellen wir uns mal vor, ich wäre ein Recruiter für eine grosse Firma und würde mir bei einer Recruiting-Kampagne von einer KI helfen lassen. Es ist dann denkbar, dass mir die KI vorschlägt, mich bei der Suche nach Personal auf den Kanton zu fokussieren, wo bei der KI als schlauer gilt als andere. Oder, was, wenn die KI Bewerbungen sortiert und jemand hat dort die Staatsangehörigkeit von einem Land, wo als Fool eingeschätzt wird. Und künstliche Intelligenz wird mittlerweile ja in zahlreichen Situationen eingesetzt. Sie fasst Google-Suchresultate zusammen, beantwortet Kundenfragen in Support-Chats, formuliert Newsmeldungen oder unterstützt sogar Regierungen und Behörden bei ihren Entscheidungen.
0: Und die können genauso von Zeit eben sich dort reinschleichen. Was wäre denn die Lösung? Ich meine, die Leute nutzen die Tools tagtäglich, du hast es aufgezählt, oder wo das zum Einsatz kommt. Was kann man dagegen machen?
1: Ja, so einfach ist es nicht. Also als erstes hilft es sicher schon mal, sich bewusst zu sein, dass auch Sprachmodelle wie ChatGPT nicht neutral sind. Und dass das häufig gar nicht so einfach zu merken ist, weil sie ja die gleiche Voreingenommenheit haben wie wir, weil sie das ja von uns gelernt haben. Und wichtig ist sicher, dass ich als Nutzer weiss, wo ich mit KI zu tun habe. Längerfristig wäre es auch wünschenswert, dass die Sprachmodelle mit vielseitigeren Trainingsdaten trainiert werden. Aber so ganz lösen wird das die Problematik nicht, weil Sprache wird nie ganz wertefrei sein.
0: Vorurteile nicht nur etwas Menschliches, sondern eben, wenn es menschlich ist, dann landet das auch in der KI-Sprachmodell. Welche Vorurteile spuckt die KI aus über euren Kanton? Auf srf.ch unter News könnt ihr es nachschauen, nachlesen. Und Jonas, was nehmen wir mit? Ich glaube, einfach skeptisch bleiben, oder? Wenn man mit der KI kommuniziert.
1: Ja, genau. Und vielleicht die KI nicht lassen, wichtige Entscheidungen treffen.
0: Mitdenken. Danke, Jonas.
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Inbegriff vom sogenannten New Metal. Das sind Linkin Park auf SRF 3, Burn It Down. Am Mittwochnachmittag Gitarrenakkord bitte. Längst vorbei, aber noch lange nicht vergessen zum Glück, was haben wir sie gerne gehört in den 90ern und sowieso bis heute von den Bermudas kommt sie.

so eines doch gern. Aktuell für den Time Impala von Australien. Wo sie herkommen, gibt's nie Billet. Wahrscheinlich nicht morgen am Abend zu London, nicht übermorgen zu Manchester. Gerade erst in der Schweiz gewesen, sehr gefragt aktuell. Time Impala, die aktuelle, ist Dracula. Und das ist Chapel Rowan.

0: Mittwochnachmittag mit SRF 3. Jetzt geht's Neues. Die Nachrichten von SRF um 4 mit Michael Wettstein. Das Hantavirus gibt momentan viel zu reden. Der WHO-Chef beruhigt, die Situation sei nicht mit dem Beginn der Corona-Pandemie vergleichbar. Dann die Zürcher Gesundheitsdirektorin Nathalie Rickli äußert sich zu den tödlichen Fehlern in der Zürcher Herzchirurgie. Das Wetter zeitweise Schauer und Gewitter bei 15 Grad, morgen häufig sonnig und nur noch lokal nass. Das kleine niederländische Kreuzfahrtschiff Hondius hat weltweit für Schlagzeilen gesorgt, weil es mehrere Hantavirusfälle an Bord gab und 3 Menschen gestorben sind. Ein Passagier ist in Zürich in Behandlung. Zur aktuellen Entwicklung Simon Richle.
1: 2 erkrankte Besatzungsmitglieder und eine Kontaktperson sind vom Schiff auf die Kapverden gebracht worden. Das schreibt die Weltgesundheitsorganisation WHO. Sie werden nun von der Insel aus mit Sanitätsflugzeugen in die Niederlande geflogen und dann dort medizinisch versorgt. Auch andere Länder bereiten sich auf die Passagiere des Schiffes vor. Die Hondius wird laut der spanischen Gesundheitsministerin am Samstag bei Teneriffa erwartet. Von dort aus sollen betroffene Spanierinnen und Spanier für die Quarantäne nach Madrid in ein Spital kommen und ausländische Passagiere sollen in ihre jeweiligen Heimatländer gebracht werden. Die Menschen könnten mehrere Wochen in Quarantäne kommen, weil die Inkubationszeit, also die Zeit, bis Symptome auftreten, beim Hantavirus bis zu 45 Tage betragen kann. Auch im Unispital Zürich befindet sich ein Passagier des Schiffes. Er hat sich dort in Behandlung gegeben, nachdem er vom Schiffsbetreiber über die Hantavirusfälle informiert wurde. Derweil sagt der WHO-Chef, das Risiko für viele Ansteckungen mit dem Hantavirus sei noch immer klein. Die Situation sei nicht mit dem Beginn der Corona-Pandemie vergleichbar. Das Hantavirus wird nämlich nur selten von Mensch zu Mensch übertragen.
0: Simon Richle. Schwere Fehler sind in der Herzklinik am Unispital in Zürich passiert. Das belegt ein Bericht, der gestern veröffentlicht wurde. Die Rede ist von Dutzenden Todesfällen, die vermeidbar gewesen wären. Nun äußert sich die Zürcher Gesundheitsdirektorin Nathalie Rickli. Es sei ihr wichtig zu betonen, dass die Herzklinik heute an einem ganz anderen Punkt stehe. Nicht alle Ergebnisse von damals seien neu. Dass es Probleme bei der Führung, Kommunikation und Organisation gegeben habe, stehe schon lange fest, sagt Rickli. Es seien die nötigen Maßnahmen getroffen worden, aber das Ausmaß der Patientenschädigung sei enorm.
2: Uns wurde seitens des damaligen Spitalrats immer versichert, dass die Patientensicherheit gewährleistet ist. Darum bin ich auch entsprechend schockiert.
0: Der Ruf der Herzklinik am Unispital sei immer wieder Thema gewesen, weil es eben nicht neu sei, dass es Probleme gegeben habe. Doch Rickli hofft, dass die Verantwortlichen in die Pflicht genommen werden.
2: Das Ausmaß der Patientenschädigung liegt jetzt erstmals vor und muss jetzt zwingend und dringend von der Staatsanwaltschaft untersucht werden. Ich hoffe, dass die Verantwortlichen ausfindig gemacht werden können und auch zur Verantwortung gezogen werden können.
0: Sagt die Zürcher Gesundheitsdirektorin Nathalie Rickli. Dann nach Basel. Dort muss das Parlament eine Abstimmung über Lohnmaßnahmen für das Kantonspersonal wiederholen. Grund sind Ungereimtheiten beim knappen Resultat vor 2 Wochen bei 2 Personen, die digital an der Abstimmung teilgenommen haben. Im Parlament warf dies auch Grundsatzfragen zur digitalen Abstimmungsmöglichkeit auf. Aus Basel berichtet Nina Gigax.
3: Digital abstimmen, das ist im Basler Parlament seit gut einem Jahr möglich, bei Schwangerschaft, Krankheit oder einem wichtigen beruflichen Termin. Bei der Abstimmung zu den Lohnmaßnahmen haben 6 Parlamentsmitglieder davon Gebrauch gemacht. Bei einer Person kam die digitale Stimme nicht an, bei einer zweiten wurde im Nachhinein festgestellt, dass sie ungültig ist, weil die Webcam nicht wie vorgeschrieben angestellt war. Man müsse die Abstimmung deshalb wiederholen, fand eine große Mehrheit. Alles andere sei demokratiepolitisch fragwürdig, sagt etwa SP-Grossrätin Melanie Nussbaumer.
4: Das muss korrigiert werden.
3: Aus den Reihen der SVP kam die Grundsatzfrage, ob digitales Abstimmen möglich bleiben solle. Grossrat Joel Thüring sagt, das Basler Parlament habe sich lächerlich gemacht.
5: Das sind banalen republikanische Zustände. Reden Sie doch diese Situation nicht schön.
3: Das System funktioniere nicht und das sei inakzeptabel. Vorerst wiederholt das Parlament also die Abstimmung. Neben der SVP stellen aber auch andere Fraktionen grundsätzliche Fragen. Das digitale Abstimmen dürfte also weiter zu reden geben in Basel.
0: Nina Gigax. Dann noch eine Meldung aus dem Ausland. Die Ukraine hat im Krieg gegen Russland eine Waffenruhe verkündet, die seit letzter Nacht gilt. Die russische Armee beteiligt sich offenbar nicht daran. Russland habe bisher in 1800 Fällen gegen die Waffenruhe verstoßen, schreibt der ukrainische Präsident Volodymyr Zelensky. Russland hat für Freitag und Samstag eine Waffenruhe angekündigt. Die Börsendaten von SIX. Der Swiss Market Index liegt im Moment bei 13.293 Punkten. Das ist ein Plus von 1,8%. Der Dow Jones Index in New York steigt um 0,9%. Der Euro wird zu 91,66 gehandelt und der Dollar zu 77,99. Soweit die Meldungen.
6: Jürg Ackermann von SRF Meteo. Es regnet wogend am kräftigsten.
7: Ja, gerade im Süden sind aktuell kräftige Gewitter vorbei. Und sonst haben wir im Norden im Moment gerade im Thurgau und St. Gallen und um die intensivsten Regenzonen. Und die Regenzone zieht aber bald einmal nach Osten davon. Dahinter wird es nicht mehr überall nass. Und es sind am Abend sogar von Westen her sonnige Abschnitte möglich. Vor allem im westlichen Mittelland besteht darum die Chance auf einen Regenbogen.
6: SRF Verkehrsinformation von 16.06 Uhr Stau oder stockend in der Region Bern wegen eines Unfalls. Auf der A1 Richtung Bern zwischen Kirchberg und Schönbühl. Dann in der Region Solothurn auf der A1 Richtung Zürich zwischen Lutherbach und Herkingen. In der Region Basel auf der A2 Richtung Deutschland zwischen Schweizerhalle und Badischer Bahnhof. In der Region Zürich vor dem Gubristunnel Richtung St. Gallen ab Dietikon und ab Udorf Süd und noch stockend auf der A1 Richtung Zürich ab Altenswil.
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6: Wenn etwas mit Roguelike beschrieben wird, dann muss ich das googlen oder jemanden fragen. Und nicht nur ich, ich weiss ganz viele Menschen da so. Ich gehe im Fall von Roguelike zu unserem Guido Berger von der Digitalredaktion, weil aus der beliebten Serie Zeit verdoppeln vor dem Bildschirm besser gemacht mit uns. Ein Game, das eben Roguelike ist. Wir klären und spielen in dieser Halbstunde.

0: SRF 3 am Mittwochnachmittag bei mir im Studio, der Guido Berger von der Digitalredaktion. Ihr wisst, ihr kennt ihn, der Mann, der Spezialist ist, wenn es darum geht, Zeit verdoppeln, aber eben gut gemacht. Und du hast mir heute versprochen, dass wir über ein Game reden, wo es darum geht, dass gelbe, rote und blaue Kugeln rumtanzen, wo Tentakelmonster auf einem schiessen. Das sind so Sätze, die man selten sagt am Radio. Woher führst du uns?
1: Ein Game, das Saros heisst, wo ich mich schon sehr lange darauf freue, weil es so von einer finnischen Bude kommt, wo ich Fan bin davon. Alles, was die macht, ist gut. Und das ist ein Game im Genre Roguelike. Und ich habe gedacht, das könnte ich dir doch jetzt mal beibringen, was das bedeutet, was ein Roguelike ist.
0: Du hast mich schon gehabt bei den Tentakelmonster. Wir klären, was Roguelike ist und warum das, das Saros sehr spielbar ist. Gerade nach den 21 Pilots. Das ist SRF 3 am Mittwoch.

0: kennen uns. Wir wollen, dass ihr ab und zu einfach auch Zeit so verbringt, dass ihr schlicht und einfach ein Vergnügen habt. Da muss man nicht produktiv sein. Spielen. Spielen ist wichtig für einen Menschen und darum haben wir jetzt von einem Science-Fiction-Action-Spiel noch einmal. Es geht um gelbe, rote, blaue Kugeln, wo man tanzen, wo Tentakelmonster auf einem schiessen. Und das Ganze ist ein Spiel mit dem Namen Saros. Gibt's für PlayStation bei mir, der Guido Berger von der Digitalredaktion, der lange darauf gewartet hat. Mhm. Jetzt hast du vorher schon so ein bisschen angekündigt, das Spiel ist Roguelike. Hilf uns. Roguelike ist?
1: Das ist so ein Genre von Games, das ist benannt nach dem Game Rogue, wo 1980 schon rausgekommen ist und so einflussreich war, dass man dann wie gefunden hat, ah, das ist so ein eigenes Genre, eben wie das Game Rogue, drum Roguelike. Und für mich hat das Roguelike eigentlich drei Elemente. Das erste ist, du fängst das Spiel an, in einem Roguelike redet man von einem Run und wenn du irgendwo stirbst, dann fängst du wieder ganz von vorne an. Also so wie das eigentlich früher in den Games war, ist das bei einem Super Mario zum Beispiel.
0: Game Over, zurück auf Feld 1, oder?
1: Ja, genau. Aber was eben anders ist, wie bei Super Mario ist, jeder Run, den du machst, ist anders. Also die Welt ändert sich zum Beispiel zufällig oder du hast jedes Mal irgendwie andere Ausrüstung dabei oder andere Fähigkeiten oder so. Das heisst, du kannst nicht auswendig lernen, was wann passiert, sondern du musst wie so die Mechanik vom Spiel wirklich verstehen und stetig besser werden. Das ist eigentlich ein bisschen wie Jassen, oder? Wo es immer ums Gleiche geht, aber hast jedes Mal ein bisschen andere Karten und musst so das Beste daraus machen.
0: Ja, immer die Schlechten.
1: Genau. Und die guten Spieler sind die, die mit schlechten Karten gut jassen. So ist das in einem Roguelike.
0: Kann ich eben nachschreiben, genau.
1: Und es ist dann aber trotzdem eben nicht wie Jassen, weil noch ein drittes Element dazukommt. Du kannst häufiger so in jedem Run dann Sachen irgendwie freischalten, die du dann behalten darfst, die dich dann ein bisschen besser machen oder die dir irgendwie einen Vorteil geben im nächsten Run. So wie wenn du irgendwie ein extra Unter überkommt ist, was du dann in Zukunft kannst einsetzen kannst.
0: Ein eben fünf Unter, die du nie hast.
1: Ja, genau. Also das ist so das, was ein Roguelike ausmacht. Immer wieder von vorne anfangen, jeder Run ist aber anders und ab und zu kommst du etwas über, das dich dann so stetig ein bisschen besser macht.
0: Also das ist die Mechanik in diesen Roguelike-Spielen und was macht man denn in diesen Games?
1: Das ist eben das Coole. Roguelike beschreibt eigentlich mehr so eine Struktur als ein Inhalt. Es

0: ganz, ganz unterschiedliche. Klassisch ist eigentlich, man steigt in ein Verlies runter und kloppt auf Monster. Oder so einen Shooter, wie es jetzt Saros ist, was einfach dreidimensional ist. Aber es gibt auch ganz viele Kartenspiele zum Beispiel, die man als Roguelike kann bezeichnen oder sogar ein Skateboard-Spiel. Also, und es ist immer gut, würde ich sagen. Also viele von meinen liebsten Spielen so von den letzten paar Jahren sind so Roguelikes. Hades, Balatro, Oli Oli World, Slay the Spire, Timeflies und jetzt eben Saros. Also immer gute Games.
1: Und die Ursprünge eben in den 80er Jahren, hast du uns gesagt. Warum gefällt dir das Genre so gut?
0: Also einerseits passt die Struktur noch gut zu mir. Ich habe nicht so viel Zeit zum Spielen, wie ich gerne hätte. Und in einem Roguelike kann ich dann so ein, zwei Runs machen und dann auch wieder aufhören und etwas anderes machen. Also das passt noch gut so in meinen Alltag rein. Dann sind es meistens anspruchsvolle Spiele und Spiele, die dich dazu bringen, wirklich die Mechanik zu checken und besser zu werden. Und du tust eigentlich häufig zwischen den Runs noch über das Spiel nachstudieren. Also auch dann, wenn du nicht am Spielen bist, bist du am überlegen, was mache ich dann im nächsten Run besser, so Überlebensstrategie zurechtlegen und mir ein Spiel, das mich dazu bringt, das zu machen, gefällt mir. Und dann ist es halt auch noch so, dass jedes Mal, wenn du scheiterst, hast du trotzdem noch irgendetwas entdeckt oder irgendetwas Neues freigeschalten oder so. Also auch in der Niederlage irgendwie noch eine kleine Befriedigung gehabt. Und das alles zusammen ist so der Grund, warum mir das Genre so gut gefällt.
1: Eine Parabel auf das Leben, Guido, oder? Ja. Aus jedem Scheitern etwas mitnehmen. Scheitern okay.
0: Lehre,
1: genau. Fail, but fail better, oder wie sagen Sie? Haben wir noch etwas gelernt, dass ich die Roguelike spiele und eben Saros ist so eins, gibt es für PlayStation 5 und ist ab 12.
2: Das

0: ist im Moment in der Schaffenspause, hat aber einen riesen Fundus an starken Songs. Stefla Chef und im Moment. Im Moment ist es 16:30. Kurznachrichten mit dem Michael Wettstein.
1: Nach mehreren Todesfällen durch das Hantavirus auf einem Kreuzfahrtschiff im Atlantik sind verschiedene infizierte Personen auf Spitäler in mehreren Ländern verteilt worden. Ein Patient liegt auch im Unispital Zürich. Derweil sagt WHO-Chef Tedros Ghebreyesus, das Risiko für viele Ansteckungen mit dem Hantavirus sei noch immer klein. Die Situation sei nicht mit dem Beginn der Corona-Pandemie vergleichbar. Schwere Fehler sind in der Herzklinik am Unispital in Zürich passiert. Das belegt ein Bericht, der gestern veröffentlicht wurde. Die Rede ist von Dutzenden Todesfällen, die vermeidbar gewesen wären. Nun hat sich die Zürcher Gesundheitsdirektorin Nathalie Rickli geäußert. Sie betonte, die Herzklinik sei heute an einem ganz anderen Punkt. Sie sei aber schockiert, wie groß das Ausmaß der Patientenschädigung sei. Und Bruno Stanek, der Schweizer Weltraumexperte und TV-Moderator, ist im Alter von 82 Jahren gestorben, wie seine Familie mitteilt. Bekannt wurde Stanek, als er 1969 die erste Mondlandung im Schweizer Fernsehen begleitete.
0: Die einen machen weiter, Tim Meckimann vom SRF Sport, und dann gibt es noch die anderen, die machen eben nicht mehr weiter.
2: Ja, so einfach. Im Eishockey macht Dominik Schlumpf beim EV Zug nicht mehr weiter. Nach über 10 Jahren läuft der Vertrag von Dominik Schlumpf aus. Als Verteidiger ist er mit Zug zweimal Meister geworden und nur der Lino Macini und der Raphael Diaz haben mehr Match für Zug gemacht von den aktiven Spielern. Was für den Dominik Schlumpf weitergeht, ist nicht klar. Und im Görling macht das Schweizer Top-Team Schwaller auch nächste Saison weiter. Das Skip Janik Schwaller und seine drei Teamkollegen, der Benoit Schwarz von Berkel, Sven Michel und der Pablo Lachacouche-Band in den letzten Jahren zu den besten Teams der Welt gehört, mit mehreren WM- und EM-Medaillen und einmal Olympia-Bronze. Das grosse Ziel für die vier, ganz vorne mit dabei sein bei den nächsten Olympischen Winterspielen 2030.
0: Ich würde mal sagen, fast alle sind nass geworden. Jürg Ackermann von SRF Mezio, heute Abend noch einmal überall Regen?
3: Nicht überall. Hinter der Regenfront, die jetzt immer mehr nach Osten abzieht, wird es nur noch stellenweise nass und so kommt zum Teil sogar trocken durch den Abend, wenn auch nicht überall. Und morgen locken die Wolken auf, es wird recht sonnig. Am Morgen kann es aber zuerst noch nass sein.
0: SRF Verkehrsinfo von 16.32 Uhr Stau oder stockend in der Region Solothurn. Auf der A1 Richtung Zürich zwischen Lutherbach und Herkingen. Dann in der Region Basel auf der A2 Richtung Deutschland ab Bratten. Im Aargau stockt es auf der A1 Richtung Bern zwischen Dietikon und Meggenwil. In der Region Zürich vor dem Gobristunnel Richtung St. Gallen ab Dietikon und ab Urdorf Süd. Weiter auf der A1 zwischen Seebach und Wallisellen stockend und Richtung Zürich ab Baltenswil und noch in der Ostschweiz, dort auf der A13 stockend Richtung St. Margrethen zwischen Buchs und Haag.
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0: ist im Kanton Zürich Elena Flori, Winter Soldier. Auf SRF von wegen Winter. Es ist schwer richtig Sommer unterwegs, unser Wetter. Reden wir darüber. Zuerst das hier.
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0: Das hier tönt wie ein Krimi, ist eigentlich auch einer, aber aus dem richtigen Leben. Vor ein paar Tagen ist aufgeflogen beim Bundesamt für Polizei, beim FEDPOL. Da gibt es einen Maulwurf. Er hat einer Mafia-Gruppe interne Dokumente verkauft. SRF hat in dieser Geschichte weiter recherchiert. Wer ist der Mann und wie will man bei der Polizei verhindern, dass so etwas noch einmal passiert? Schauen wir genauer drauf am 5. Wie im Info 3.
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0: Jörg Ackermann von SRF Meteo, eben du hast gesagt, Regen hat es fast für alle gegeben, ist noch etwas unterwegs, aber die Frage ist natürlich schon, hat das gelangt, um die Trockenheit zu beenden?
3: Ja, leider nicht. Damit sich das Regendefizit vom Frühling ausgleicht, braucht es etwa 100 mm. Das ist eben das Defizit. Und das am besten über mehrere Tage verteilt. Seit gestern hat es für viel 3 bis 20 mm gegeben. Trotzdem entspannt sich die Trockenheit ein bisschen. Vor allem, weil keine lange Trockenphase mehr in den aktuellen Wettermodellen zu sehen ist. So kann es aber heute Abend noch zum Teil nass werden, wenn auch nicht überall.
0: Du hast schon ein bisschen vortelefoniert. Es bleibt zu trocken, wenn man auf die nächsten Tage schaut.
3: Ja, es kann vereinzelt mal morgen noch ein bisschen nass werden. So haben wir morgen zuerst noch viele Wolken. Die locken aber immer besser auf. Und so gibt es morgen Nachmittag dann neben Quellwolken häufig sonniges Wetter. Aber über den Bergen, da sind unsere grösseren Quellwolken noch ganz lokale Regengüsse möglich. Und Freitag und Samstag sind dann zwei frühsommerlich warme und recht sonnige Tage, bevor es dann ab dem Sonntag wieder umständiger wird.
0: Noch etwas ganz anderes, aber ich frage dich gleich. Seid ihr Vanilla Ninja noch etwas?
3: Ja, das ist eine Band, ja.
0: Hey,
3: die haben die erste Zeit gewonnen.
0: Oh, nein,
3: oder nicht.
0: Ja, die sind mal für die Schweizer
3: cool
0: Start.
3: Vibes.
0: Die sind mal, genau, für die Schweizer Start. Und gar nicht so schlecht sind. Und die sind jetzt wieder dabei in Wien. Die ganze Geschichte hören wir dann noch vor der 5. Zuerst mal den Klassiker von Foreigner, Jukebox Hero.
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0: Song, es reduziert auf das Allernötigste, kommt doch gut. Kommt aus der Schweiz, Longtall Jefferson, stay a little longer. So, jetzt werden wir ein bisschen grösser. Nächste Woche, am Dienstag, geht's los mit dem 70. Eurovision Song Contest mit dem ersten Halbfinal. Und in dem ersten Halbfinal ist mit der Startnummer 9 auch Estland vertreten. Soweit noch nichts Spezielles. Aber jetzt kommt's. Estland schickt die Girl Group ins Rennen. Das sind die Sängerinnen, ja, das ist erste. Das sind Sängerinnen von der estnischen Band Vanilla Ninja. Da läutet sie den Ohren. Vanilla Ninja wäre ein bisschen etwas in Sachen ESC mitbekommen hat in den letzten Jahren. Kann sich vielleicht noch erinnern, wir gehen zurück ins Jahr 2005 auf Kiew. Dort am Song Contest ist die Schweiz eben mit genau diesen Vanilla Ninja vertreten gewesen. Also mit der estnischen Girl Group, die nichts mit der Schweiz zu tun hat, mit dem Song Cool Vibes. Jenny Jörgle von der SRF Musikredaktion bei mir. Wie hätte das eigentlich damals können, darf ich sagen, passieren?
1: Ja, also da müssen wir in die ESC-Chronik gehen. Ende 90er Jahre, Anfangs 0er Jahre, ist die Schweiz in einem ESC-Tief gewesen. Angefangen 1998 mit der Gunvor Guggisberg, die nicht nur Letzte geworden ist, sondern auch noch 0 Punkte geholt hat. Auch in den folgenden Jahren sind wir nie mehr unter die besten 20 gekommen, von nur 24 Teilnehmern. Dann 2004 das Debakel mit dem Piero Esteriori und den Music Stars. Zum ersten Mal in der Geschichte vom ESC hat es ein Halbfinal gegeben und wir sind dort ausgeschieden, wieder als Letzte, wieder mit 0 Punkten. Und dann hat man bei der SRG umgedacht und entschieden, wir gehen jetzt strategisch und geopolitisch vor. Wir nehmen die estnische Band Vanilla Ninja mit dem Ziel, dass wir Punkte bekommen von Estland natürlich, aber auch von Lettland, Litauen, Weißrussland, Finnland, also auch von den Nachbarstaaten von Estland. Und die ESC-Moderatorin Sandra Studer mag sich auch noch an das erinnern.
2: Das ist halt so eins der ersten Mal, wo man ein bisschen strategisch probiert hat zu denken und ein bisschen strategisch jemanden zusammengebracht hat. Das ist ja dann auch sehr kritisiert worden. Eben, es ist nicht from the heart, es ist nicht etwas gewachsen, sondern man hat einfach gedacht, also, was machen wir, wer bringen wir zusammen, wie können wir gewisse Länder auf unsere Seite ziehen.
0: Also sammeln wir das Baltikum oder alle Stimmen. Immer gehen wir abgrasen dort und jetzt ist die Frage, was war damals? Ist die Rechnung aufgegangen?
1: Hey, absolut! Also ich habe in der Punktetafel von 2005 nachgeschaut. Sowohl im Halbfinale wie im Finale haben wir 12, 10, 8 Punkte bekommen von genau den Ländern, die ich jetzt vorher aufgezählt habe. Und wir sind gute Achte wurde. Das ist das beste ESC-Resultat gewesen seit 1993. Aber eben, es hat halt den Beigeschmack gehabt, dass es nichts mit der Schweiz zu tun hat.
2: Ich habe das als Experiment noch lustig gefunden, interessant, weil ich halt einfach gesehen habe, ja Kopf nochmal, wenn wir so oft ohne Punkte heimkommen, dann müssen wir uns doch etwas einfallen lassen. Ich habe dann aber schon auch gemerkt, dass es halt, es fehlt ein Stück Seele am Ganzen und das ist dann auch nicht so schön.
0: So erinnert sich Sandra Studer. Vanilla Ninja jetzt also zum zweiten Mal am Eurovision Song Contest. Das Mal singen sie tatsächlich auch für ihr Heimatland, für Estland. Startnummer 9 am nächsten Dienstag im ersten Halbfinal mit dem Song «Too Epic to be True». Und ist ein ESC-Song, oder?
1: Absolut,
0: ja. Tanzbar, fröhlich, farbig, lustig.

Hauptsache, der stampfende Technobeat ist drin. Es ist ein Wiederhören mit einer Band, die die Schweiz gut kennt. 2005 für die Schweiz am Eurovision Song Contest gewesen. Aus Estland Vanilla Ninja, das Jahr mit Too Epic to Be True, selber am Start für das eigene Land. Mit genau dieser Nummer, ob es den wirklich weiterlenkt. Als Halbfinale, wir wissen es, dann nach dem nächsten Dienstag. Hier ist der Silo.

0: Sind hier menschliche Festplatten mit all seinen Bildern im Kopf. Gut informiert am Mittwoch in vier Abenden. Zuerst mal noch den Blick auf die Strasse. SRF Verkehrsinfo von gleich 17 Uhr. Stau oder stockender Verkehr in der Region Basel auf der A2 Richtung Deutschland ab Bratteln. Dann in der Region Solothurn auf der A1 Richtung Zürich zwischen Lutherbach und Herkingen stockend. Dann im Aargau auf der A1 Richtung Bern zwischen Dietikon und Meggenwil. Dann in der Region Zürich vor dem Gubristunnel Richtung St. Gallen ab Dietikon und ab Urdorf Süd stockend. Dann weiter auch auf der A1 zwischen Seebach und Wallisellen. Dann Richtung Zürich stockender Verkehr ab Altenzwil. In die Ostschweiz, dort auf der A13 stockend Richtung St. Margrethen zwischen Bux und Haag. Sowie noch auf der A1 zwischen Winkeln und dem Rosenberg-Tunnel. Auch noch unterwegs dort viel Geduld. Wir informieren jetzt kompakt mit dem Wichtigsten zu dem Mittwoch. Es ist 5 Uhr.
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2: Verfehlungen an der Herzklinik in Zürich führten zu unerwarteten Todesfällen. Was sagt der damals verantwortliche Regierungsrat dazu und könnte das in anderen Schweizer Spitälern auch passieren? Dann, er soll vertrauliche Infos an die Mafia weitergegeben haben. Wer ist der Maulwurf, der im Fedpol spionierte? Wir machen uns auf eine Spurensuche. Und wie die Polizei verhindern will, dass ihre Mitarbeitenden vertrauliche Dokumente weitergeben. Das drei der Themen im Info 3. Am Mikrofon ist Katrin Hiss. Ja, wer trägt die Verantwortung für die schweren Fehler an der Herzklinik des Universitätsspitals Zürich? Ein Expertenbericht zeigt, jeder vierte Todesfall wäre wohl vermeidbar gewesen. Hätte die Politik früher eingreifen müssen? Diese Frage richtet sich an Gesundheitsdirektorin Nathalie Rickli und ihren Vorgänger Thomas Heiniger. Katrin Noyer und Matthias Strasser berichten.
3: Nathalie Rickli ist seit Mai 2019 Zürcher Gesundheitsdirektorin. Bald nach Amtsantritt Anfang 2020 begann die SVP-Politikerin dem Unispital Fragen zu stellen. Das zeigt der Bericht der Untersuchungskommission. Zu den hohen Sterberaten, zu den Führungsproblemen und zur Patientensicherheit. Denn dass es Probleme gab, sei bekannt gewesen. In der Folge wurden Gesetze angepasst und neue Personen in Schlüsselfunktionen gewählt, etwa in die Spitaldirektion. Auch deren Kontrolle sei verbessert worden. Aber Rickli sagt auch,
4: in der früheren Zeit hat man sie zu wenig eng begleitet, zu wenig kritische Fragen gestellt und seit ich im Amt bin, machen wir das. Ich kann ja nur für mich reden, ich kann nicht für frühere Zeiten reden.
3: Der Expertenbericht bestätigt diese Einschätzung. Was also sagt Alt-FDP-Regierungsrat Thomas Heiniger, Ricklis Vorgänger?
5: Wenn es keinen Hinweis gegeben hat, aus dem Spital raus, haben wir auch nicht unnötige Nachforschungen veranlasst.
3: Er könne sich nicht erinnern, dass es einen Grund gegeben habe, zu intervenieren. Im Bericht steht allerdings, die Gesundheitsdirektion habe von den erhöhten Sterberaten gewusst. Nur habe niemand das Unispital zur Rechenschaft gezogen. Thomas Heiniger sagt heute, er sehe keinen Grund, seine damalige Einschätzung anzuzweifeln.
5: Fürs USA hat es aus damaliger Sicht keine spezielle Interventionsmöglichkeit gegeben. Und darum kann ich mir jetzt auch nichts vorwerfen oder hinter sich mich auch nicht, dass man etwas unterlassen hätte.
3: Anders sieht das Nathalie Rickli. Deshalb habe sie eingegriffen. Und Rickli ist überzeugt, mit neuen Leuten, neuen Gesetzen und engeren Vorgaben könnten vergleichbare Vorkommnisse heute praktisch nicht mehr passieren, so Rickli. Und falls doch, könne die Politik heute schneller reagieren.
2: Grund für die gravierenden Verfehlungen am Unispital Zürich waren also unter anderem Interessenskonflikte und Versagen der Spitalführung, so der Bericht. Kann so etwas wieder passieren? Nein, sagen Experten aus dem Bundeshaus Christine Wanner.
6: Es sei ein außerordentlicher Fall und werde wohl so nicht mehr vorkommen, sagt Arnaud Perrier. Der ehemalige Arzt und medizinische Direktor am Universitätsspital Genf ist heute Präsident der Akademie der medizinischen Wissenschaften SAMW. Es gebe klare Regeln,
1: Il y a heureusement des règles et des garde-fous très clairs pour éviter que ça arrive.
6: Auch Michael Jordi denkt so, Präsident der Eidgenössischen Qualitätskommission. In den letzten Jahren habe sich vieles getan und doch sollten alle Spitalverantwortlichen ihre Lehren aus dem Untersuchungsbericht zu den Vorfällen am Unispital Zürich ziehen. Dieser sollte zur Pflichtlektüre werden.
7: Weil es wurden sehr viele Aspekte angeschaut und sehr seriös angeschaut, sei es die Tätigkeit im Operationssaal selbst, die Indikationsstellung, also was muss bei welcher Diagnose getan werden, aber dann auch der Governance, also der Aufsicht und Kontrolle der Führungsorgane.
6: Ebenfalls ausschlaggebend im untersuchten Fall am Zürcher Unispital waren die Verbindungen des Herzchirurgen mit der Industrie. Diese allein seien kein Problem, sagt SAMW-Präsident Arnaud Perrier.
1: Mais qui dit lien d'intérêt ne dit pas nécessairement conflit d'intérêt.
6: Problematisch werde es erst, wenn aus Interessenbindungen Interessenkonflikte würden. Diese entstünden nicht nur bei finanziellen Anreizen, sei es für ein bestimmtes Medikament oder Produkt. Es könne sich auch um Fragen des Renommees drehen, etwa an einer bestimmten Studie teilzunehmen oder in einer bekannten Zeitschrift zu publizieren. Die SAMW hat dazu Richtlinien erarbeitet, die verbindlich sind. Es brauche Transparenz, so Perrier.
1: D'abord, il faut les déclarer. Il y a une obligation de transparence. Parce qu'encore une fois, c'est pas la collaboration qui est un problème, c'est le fait d'être influencé par cette collaboration.
6: Denn nicht die Zusammenarbeit sei das Problem, sondern wenn medizinische Entscheide davon beeinflusst würden. Zudem sei auch die Behandlungsqualität wichtig, sagt Arnaud Perrier von der Akademie der Medizinischen Wissenschaften und schlägt so den Bogen zur Qualitätskommission. Deren Präsident Michael Jordi beobachtet.
7: Ich denke, dass sehr viele Spitäler diesen Kulturwandel gemacht haben, am Vollziehen sind, aber es wird sicher auch Beispiele geben, wo da noch Nachholbedarf besteht und wo sich eben auch diese gelebte Fehlerkultur und auch die Qualitätskultur entwickeln muss.
6: Verbindliche Richtlinien und Qualitätsvorgaben sind da. Sie stehen und fallen mit der gelebten Kultur im Spitalalltag und in der Spitalleitung.
2: Weil die Straße von Hormus blockiert ist, besteht die Sorge vor einem Kerosinengpass. Nun sagt die Lufthansa, zu der auch die Schweizer Fluggesellschaft Swiss gehört, bis Ende Juni habe man genug Treibstoff. Michael Wettstein.
8: Bis dann sei die Treibstoffversorgung an allen Drehscheiben gesichert, heißt es. Trotzdem bereite sich die Lufthansa-Gruppe auf mögliche Störungen im Flugverkehr vor. Auf Langstreckenflügen könnten beispielsweise Zwischenstopps zum Auftanken eingelegt werden. Das komme heute bereits manchmal vor. Anderes Thema. Vor 4 Jahren hat der Bundesrat entschieden, verstärkt gegen Food Waste vorzugehen mit einem Aktionsplan. Nun hat er erstmals Bilanz gezogen und dabei zeigt sich, das fürs letzte Jahr gesteckte Ziel wurde nicht erreicht. Eigentlich wäre der Plan gewesen, die Lebensmittelverluste im Vergleich zu 2017 um 25% zu reduzieren. Dieses Ziel wurde klar verfehlt. Es brauche mehr Zeit, damit die bereits ergriffenen Massnahmen ihre volle Wirkung entfalten könnten, so der Bundesrat. Zudem brauche es größere Anstrengungen bei den Haushalten.
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2: Die Meldung hat die Polizei und die Öffentlichkeit erschüttert. Letzte Woche hat die Bundesanwaltschaft 6 mutmaßliche Mitglieder der Drogenmafia verhaften lassen, darunter ein Mitarbeiter des Bundesamtes für Polizei FEDPOL. Er soll interne Informationen verkauft haben. Recherchen von Radio SRF zeigen jetzt, zu welchen sensiblen Bereichen er Zugang hatte. Aus dem Bundeshaus Dominik Meyer.
10: Der Mann ist im Alter zwischen 40 und 50 Jahren und hat eine für die Bundespolizei klassische Karriere gemacht. Er startete als Kantonspolizist und wechselte vor wenigen Jahren erst zum Bundesamt für Polizei, FEDPOL. Dort soll er Informationen verkauft haben an die Drogenmafia. Radio SRF kennt die Identität des Beschuldigten. Für ihn gilt die Unschuldsvermutung. Der Mann arbeitete beim FEDPOL zunächst im Bereich internationale Polizeikooperation. Das ist die Drehscheibe für sensible, auch internationale Polizeidaten. Vor weniger als 2 Jahren wechselte er als Personenschützer zum Bundessicherheitsdienst. Zum Kader gehörte er nicht. in beiden Funktionen beim FEDPOL hatte der Beschuldigte Möglichkeiten, auf vertrauliche Daten zuzugreifen. Das FEDPOL spricht neuerdings von Ermittlungsinformationen, um die es gehe, und schreibt, Zitat,
11: Informationen zu Gruppierungen der organisierten Kriminalität können im Rahmen verschiedener Funktionen und entsprechender Datenabfragen eingesehen werden. Darunter fallen neben Funktionen in der Bundeskriminalpolizei und der internationalen Polizeikooperation unter anderem auch solche beim Bundessicherheitsdienst.
10: Rosa Maria Gappa hat als Staatsanwältin des Bundes gegen die Mafia ermittelt. Heute arbeitet sie für eine Anwaltskanzlei. Für Mafiagruppen seien alle Arten von FEDPOL-Informationen interessant, sagt sie. Welche Ermittlungen seien am Laufen? Welche Informationen erhalte die Polizei oder mit wem arbeite sie zusammen? Das alles interessiere die Mafia, sagt Gappa. Ziel sei immer, die nächsten Schritte der Polizei vorherzusehen, zu antizipieren. Offen ist, ob der Beschuldigte erst beim Bundessicherheitsdienst Informationen zu verkaufen begann oder bereits bei der internationalen Polizeikooperation. Das FEDPOL sagt nichts dazu und weder FEDPOL noch die frühere Arbeitgeberin, eine Kantonspolizei, bestätigen die Identität des Mannes wegen des Persönlichkeitsschutzes. Das FEDPOL aber betont, man habe ab den ersten Verdachtsmomenten gegen den mutmaßlichen Maulwurf Schritte unternommen. Zitat:
11: Es wurden Sofortmaßnahmen getroffen. Das können Anpassungen bei der Aufgabenzuweisung oder etwa ein Monitoring der Informationszugriffe sein. Dadurch können wir mögliche Risiken minimieren.
10: FEDPOL hat im betroffenen Bereich also Aufgaben neu verteilt und überwacht Zugriffe auf Polizeidaten strenger.
2: Es gab bei der Polizei also einen Maulwurf, der mit der organisierten Kriminalität gemeinsame Sache gemacht hat. Christian Brenzikofer ist Chef der Kantonspolizei Bern und Vizepräsident der Konferenz der Polizeikommandanten. Er sagt, dass die Sache aufgeflogen sei, spreche für eine funktionierende Kontrolle. Matthias Baumer.
12: Dieser Fall sei erschreckend, sagt Christian Brenzikofer, Kommandant der Kantonspolizei Bern.
13: Das richtet grundsätzlich Schaden an, bietet aber eine Chance hinzuschauen, sich zu überlegen, wie verhindern wir das?
12: Fliege ein mutmaßlicher Maulwurf wie jener bei FEDPOL auf, zeige das, dass die Polizei auch eigene Leute zur Rechenschaft ziehe. Das sei ein gutes Zeichen, das helfe, dass die Menschen das Vertrauen in die Polizei nicht verlieren würden. Denn
13: wenn das System bereits derart unterwandert wäre, dass es gar nicht mehr funktioniert, dann können Sie sicher sein, dass keine solchen Leute identifiziert würden, weil die würden dann auch gedeckt. Und deshalb, denke ich, ist der Fall zwar leid, aber letztendlich auch ein Wachrüttler für die ganze Gesellschaft.
12: Der nicht überrasche. FEDPOL-Direktorin Eva Wildi-Cortez sagte, dieser Fall zeige, dass die organisierte Kriminalität auch in der Schweiz legale Strukturen, auch staatliche, unterwandern könne. Sogar die Polizei. Das weiß auch Kommandant Brenzikofer. Und die Polizei wisse, dass
13: das Anwerben sehr subtil erfolgt.
12: Zum Beispiel über persönliche Beziehungen, jemanden kennenlernen, Freunde werden. Und bei Polizistinnen und Polizisten, die in Bereichen arbeiten würden, die interessant für Kriminelle sein könnten, müsse man besonders aufmerksam sein. Das und sie müssen auch besonders aufmerksam bei jenen Kollegen sein, die in persönlichen Krisen stecken würden.
13: Wenn es beispielsweise um Schulden geht oder im Hintergrund Betreibungen, die laufen, auch persönliche Konflikte, die bestehen, haben wir auch eine Ansprechstelle intern, wo man das deponieren kann. Und in erster Linie wollen wir dann den Mitarbeitenden helfen, auf der Spur zu bleiben, so dass sie nicht irgendwie auf eben Anwerbungsversuche angewiesen wären.
12: Und der Verlockung der Bestechung erliegen würden. Das sei Führungsaufgabe und quasi Schulfach. In der Polizeiausbildung seien Bestechung, organisierte Kriminalität, Standfestigkeit, Integrität in verschiedenen Fächern Thema, in Weiterbildungen auch. Diesbezüglich würden bereits bei Beginn einer Polizistenlaufbahn auch Personensicherheitsüberprüfungen gemacht und zumindest bei der Kantonspolizei Bern wieder während einer Laufbahn, sagt Christian Brenzikofer. Nicht alle Kantonspolizeien täten das aber gleich. Ein Wachrüttler sei dieser Fall eines Maulwurfs bei FEDPOL, hat Kommandant Brenzikofer gesagt. Als er es erfahren habe, sei sein erster Gedanke gewesen, auch bei uns, nein.
13: Aus meiner Sicht sind wir sehr sicher.
12: So sicher, wie er sein kann.
2: Und zum Schluss wie immer bei uns der Blick auf Wetter und Börse.
8: Die Börsendaten kommen von SIX. Der Swiss Market Index liegt im Moment bei 13.279 Punkten plus 1,7%. Der Euro wird zu 91,58 Rappen gehandelt und der Dollar zu 77,92 Rappen. Das Wetter morgen ist es nach Restwolken häufig sonnig und nur noch lokal nass bei 18 Grad.
2: Das war Info 3, News und Hintergründe kompakt. Verantwortlich heute Michael Wettstein und Katrin Hiss.
14: Ich habe gerade gehört in den Nachrichten, oder? Die Lufthansa-Gruppe, die zu uns dazugehört, ist trotz der Krise im Nahen Osten ziemlich gut durch die letzten Wochen gekommen. Wie ist das gelungen und wie lange geht es noch gut? Wir schauen darauf in der Wirtschaft am 20 vor. Und noch vor dem halben Vorfreude auf einen Konzertabend mit Radiohead hier auf SRF.

gross, ganz neu, die aktuelle von Teddy Swims, Mr. Know-It-All. Wenn wir schon von neuer Musik haben, es gibt ja Bands, bei denen hofft man schon lang auf Neues. Zum Beispiel bei denen Radiohead, britische Rockband von Oxford, seit 1985 unterwegs. 1992 mit Creep eine Riesennummer geliefert. Radiohead sind bis heute aktiv, erst gerade Ende letzten Jahr zu Europa auf Turnier gewesen, zum ersten Mal seit 7 Jahren. Noch ein bisschen länger her ist das letzte Album von Radiohead. Das ist genau übermorgen vor 10 Jahren rausgekommen, am 8. Mai 16. A Moon-Shaped Pool hat es geheissen. Also heisst es bis heute Burn the Witch. Der hier ist innerhalb dem Album ziemlich gefeiert worden. In den Schweizer Albumcharts ist die Scheibe noch auf Platz 1. Darunter machen es Radiohead nicht. Seitdem hat es einzelne neue Singles gegeben, Jubiläumsausgaben von älteren Alben und der Gitarrist von Radiohead, der Ed O'Brien, hat ein Solo-Album veröffentlicht. Ein neues Studioalbum ist im Moment nicht in Sicht. Eben 10 Jahre ist es her seit dem letzten Album. Das Jubiläum feiern wir ein bisschen

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Das ist einer vom damals eben aktuellen Album A Moonshade Pool. Das ist die ganze Nummer von Burn the Witch.

0: düstere Note setzen wir heute Abend. 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Wo es diesen Song gibt. 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

0: Amy Winehouse, Rehab, Mittwoch. Es ist 17:30. Das sind Kurznachrichten auf SRF 3 mit dem Michael Wettstein.
1: Weil die Straße von Hormuz blockiert ist, besteht die Sorge vor einem Kerosinengpass. Nun sagt die Lufthansa, zu der auch die Schweizer Fluggesellschaft Swiss gehört, bis Ende Juni habe man genug Treibstoff. Trotzdem bereite sich die Lufthansa-Gruppe auf mögliche Störungen im Flugverkehr vor. Auf Langstreckenflügen könnten beispielsweise Zwischenstopps zum Auftanken eingelegt werden. Das komme heute bereits manchmal vor. Schwere Fehler sind in der Herzklinik am Unispital in Zürich passiert. Das belegt ein Bericht, der gestern veröffentlicht wurde. Die Rede ist von Dutzenden Todesfällen, die vermeidbar gewesen wären. Nun hat sich die Zürcher Gesundheitsdirektorin Nathalie Rickli geäußert. Sie betonte, die Herzklinik sei heute an einem ganz anderen Punkt. Sie sei aber schockiert, wie groß das Ausmaß der Patientenschädigung sei. Bruno Stanek, der Schweizer Weltraumexperte und TV-Moderator, ist im Alter von 82 Jahren gestorben, wie seine Familie mitteilt. Bekannt wurde Stanek, als er 1969 die erste Mondlandung im Schweizer Fernsehen begleitete.
2: Im Sport Schutter von der Spitzenklasse, also wenn das Rückspiel Bayern gegen PSG heute so wird, wie jetzt Champions League Hinspiel. Ui, Tim Eckimann vom SRF Sport. Dann wird das ein wilder Abend zum Staunen.
3: Cyril, es geht praktisch nicht besser. Unvorstellbar, was Bayern München und Paris Saint-Germain auf den Platz zaubert haben. Vor einer Woche in der Champions League Chancen und Goal im Minutentakt. Ein offensives Feuerwerk und ein 5-4-Sieg für PSG. Im Rückspiel muss Bayern also ein Goal aufholen. Und wenn man von diesen beiden Teams die jeweils drei besten Offensivspieler nimmt, unter anderem ein Michael Olise von Bayern, wahrscheinlich gerade der beste Flügelspieler von der Welt, oder ein Ousmane Dembélé von PSG, dann kommt eine Zahl raus, die astronomisch hoch ist. Die sechs Spieler zusammen haben einen Wert von über einer halben Milliarde, über 500 Millionen Schweizer Franken. Was die Stars heute abliefern, gibt es ab der 9 im Fernsehen. Champions League Rückspiel beim PSG auf SRF 2.
2: Wir schauen noch voraus auf den Thermometer. Jörg Ackermann von SRF Meteo. Der kälteste Tag der Woche haben wir fast hinter uns.
4: Genau, mit dem Regen hat es gut abgekühlt. Aktuell haben wir Temperaturen von etwa 11 Grad. Und ab morgen wird es dann bis mit dem Wochenende jeden Tag wärmer. Morgen gibt es Höchstwert von etwa 17 Grad. Dazu ist es in der Nacht und morgen noch veränderlich, zum Teil auch nass. Dann wird es morgen aber den Tag durch neben den Quellwolken häufig sonnig. Vor allem den Berg entlang gibt es aber aus grösseren Quellwolken noch einzelne Regengüsse.
2: SRF Verkehrsinformation von 17:32 Uhr. Stau der Stockend im Berner Seeland auf der A6 Richtung Biel ab Liss Nord. Dann in der Region Basel auf der A2 Richtung Deutschland ab Pratteln. In der Region Solothurn auf der A1 Richtung Zürich stocken zwischen Lutherbach und Herkingen. Dann im Aargau auf der A1 Richtung Bern zwischen Dietikon und Baden-West. Und in der Region Zürich vor dem Gubristunnel Richtung St. Gallen stockend ab Dietikon und ab Udorf Süd. Weiter auf der A1 zwischen Seebach und Wallisellen. Daher auch vom Flughafen her. Und auf der A1 Richtung Zürich stockend ab Baltenswil. Gute Fahrt, wenn der Regen nicht mehr drin steckt. Wir reden darüber, dass es jetzt eine 3D-Version gibt von der Billie Eilish. Gut, die gibt es in der richtigen Welt, aber meine Frau zum Schauen. Als Film, die Frage ist, lohnt sich's? Eigentlich schon mit einem Aber, schauen wir drauf an 10 vor. Guten Abend am Mittwoch mit dem Mario Toriani.

0: Aus dem Frühlingsbucke vom St. Galler Remo Forer, aktuell von ihm frisch auf SRF 3, heisst
1: Falling. 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
0: Aus der Airline-Branche hat es in der letzten Zeit vor allem schlechte Nachrichten gegeben. In den USA zum Beispiel ist die billige Airline Spirit Airlines grounded. Sie hat kein Geld mehr, die Flüger bleiben am Boden. Und auch sonst haben etliche Airlines Probleme, vor allem wegen dem Krieg im Nahen Osten und den hohen Preisen vom Kerosin. Frage an Manuel Rentsch von der SRF Wirtschaftsredaktion. Vorher gehört in den Nachrichten, oder? Bei uns heute haben die Swiss und die Lufthansa relativ gute Zahlen gemeldet, zumindest zum ersten Quartal.
2: Ja, das Fazit zum ersten Quartal ist, dass die hohen Kerosinpreise noch nicht wirklich durchgeschlagen haben, zumindest bis jetzt noch nicht. Der Preis vom Kerosin hat sich seit dem Angriff auf den Iran von Ende Februar zwar auf dem Weltmarkt rund verdoppelt, das ist das, was man jetzt überall liest und hört. Viele Fluggesellschaften leiden darunter. Die Lufthansa-Gruppe, die zu Swiss dazugehört, ist in den ersten 3 Monaten des Jahres aber gut über die Runde gekommen. Die Lufthansa-Gruppe macht den Einkauf von allen Fluggesellschaften, die zu ihr gehören, also Lufthansa, Swiss, Austrian, Brussels und Eurowings.
0: Jetzt kann man annehmen, die Lufthansa-Gruppe hat sich schon im Vorfeld gegen höhere Preise vom Treibstoff abgesichert. Das macht man so in der Branche. Wie sieht die Rechnung konkret aus vom ersten Quartal?
2: Also wenn man das genau anschaut, die Lufthansa-Gruppe hat im ersten Quartal für den Treibstoff insgesamt knapp 1,6 Milliarden Euro zahlt. Das sind 6% weniger als im Vorjahr. Es hat beim Einkauf verschiedene Effekte drin. Der Preis vom Kerosin ist zwar trotz der Absicherungen im Durchschnitt für Gruppen um 4% gestiegen. Gleichzeitig gibt es aber auch einen Währungseffekt. Der Euro ist gegenüber dem Dollar im ersten Quartal nämlich teurer geworden um mehr als 10%. Und das heisst dann unter dem Strich, die Lufthansa-Gruppe hat den Treibstoff im ersten Quartal günstiger bekommen. Das ist ein Effekt, der überraschend ist und man so nicht unbedingt auf dem Radar hatte.
0: Gut, also im ersten Quartal ist die Rechnung für den Treibstoff voll aufgegangen. Wieso hat es das zum Beispiel bei Spirit Airlines aus den USA nicht geklappt, die Airline, die grounded ist?
2: Ja, das ist, weil sich die viel weniger gegen die hohen Preise abgesichert haben. Da muss man halt ein bisschen das organisieren im Vorfeld. Die amerikanischen Airlines machen das viel weniger als jetzt zum Beispiel die europäischen. Und die haben auch nicht vom starken Euro profitiert, von diesem Währungseffekt. Man sieht also, die Fluggesellschaften auf der Welt sind unterschiedlich betroffen von diesem massiven Preisschock beim Kerosin.
0: Zurück zu der Lufthansa-Gruppe, die Swiss dazugehört. Die haben also quasi gut vorausgeschaut, die Sachen Treibstoff. Die Frage ist einfach, bleibt es jetzt so?
2: Nicht unbedingt, weil mit der Zeit schlagen dann die höheren Kerosinpreise, aber die Verdoppelung, auch bei der Lufthansa-Gruppe durch. Für das gesamte Jahr rechnet die Lufthansa-Gruppe mit Kosten von fast 9 Milliarden Euro. Das wäre dann 1,7 Milliarden Euro mehr als letztes Jahr. Also zumindest Lufthansa will das kompensieren mit höheren Preisen für Tickets und allenfalls auch Flugstreifen.
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0: die Woche, es geht auf den Abend zu. Das ist SRF 3 Hinnenquer vom Wetter her. Kinowetter, das bringt uns zu der Frage, was passiert, wenn Billie Eilish in gewisser Art und Weise auf Titanic trifft. Ja, ja, das kann man ab heute im Kino herausfinden, wenn ihr okay damit seid, ab und zu mal wieder 3D-Brillen aufzusetzen. Das ist nämlich Bedingung für das. Billie Eilish präsentiert ihren Konzertfilm zur letztjährigen Hit Me Hard and Soft Tour und hat für das mit dem Titanic, voilà, und Avatar-Regisseur James Cameron zusammengearbeitet, Luca Bruno. Film- und Musikkenner bei uns, das ist eine wahnsinnige Kombination.
1: Also nicht nur ich bin eine wahnsinnige Kombination, sondern auch die Kombination zwischen Billie Eilish und James Cameron.
0: Nur die guten Kombinationen jetzt.
1: Ja, vor allem auch, weil der James Cameron seine Dokumentarfilmprojekte ja gern dafür braucht, neue Kameratechnologien zu testen, die er dann später in seinen Spielfilm einsetzen möchte. Wo ich also gelesen habe, Billie Eilish macht einen Konzertfilm mit dem James Cameron und das erst noch in 3D, da habe ich kurz wirklich das Gefühl gehabt, ui, das wird, glaube ich, die nächste grosse Revolution in Sachen Konzertfilm.
0: Ich höre schon deine Zweifel, du hast den Konzertfilm von der Billie Eilish können schauen. So viel können wir verraten, die Revolution hast du nicht erlebt.
1: Leider nicht. Also die 3D-Effekte und die Kamera Einstellungen, die in diesem Film verwendet werden, die fahren zum Teil wirklich extrem fest ein. Man sitzt im Kinosaal und dann ist man plötzlich in einem Meer von Smartphones oder es fuchtet die Hände vom Publikum vor einem durch. Das ist sehr cool. Dann ist mir auch die generelle Klarheit vom Bild aufgefallen. Man erkennt wirklich jedes einzelne Gesicht im Publikum bis zur hinterletzten Reihe. Das grosse Problem bei all dem, das ganze Ding, das ist so schnell geschnitten, man hat wirklich null Zeit, die eigentlich krassen Bilder irgendwie auf sich wirken zu lassen.
0: Oder um es so zu sagen, ein bisschen viel TikTok-Rhythmus, das wäre gar nicht nötig gewesen.
1: Besser kann man es, glaube ich, nicht sagen. Der Film wird extrem gern immersiv sein. Dank dem hastigen Schnitt hat man aber trotzdem nie das Gefühl, man ist wirklich dort. Immerhin eine gute Nachricht für alle Konzertveranstaltenden. Der Konzertfilm kann das echte Konzerterlebnis trotz der 3D also auch weiterhin nicht ersetzen.
0: Weil du am Konzert halt selber kannst entscheiden, wie lange du dann nicht mehr schaust, oder? Und das fehlt hier ein bisschen. Das Wort aber zur Musik, wenn schon Billie Eilish draufsteht.
1: Hey, solid. Billie Eilish halt. Der Film hält sich größtenteils an den Ablauf der Shows von dieser letzten Tour, die sie gemacht hat. Alle grossen Hits sind dabei. Von Bad Guy bis zu Birds of a Feather. Wer sowieso schon Billie Eilish-Fan ist, darf sich der Film also, glaube ich, auf keinen Fall entgehen lassen. Skeptikerinnen und Skeptiker, die vielleicht mehr am technischen Aspekt und am 3D von diesem Film interessiert sind, für die ist es, glaube ich, weniger etwas.
0: Billie Eilish, Hit Me Hard and Soft, The Tour, Life in 3D. Das ist der ganze Titel. Schamper lang. Ja. Läuft ab sofort die ausgewählten Schweizer Kinos. Billie Eilish hier, Birds of a Feather. 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

0: Ja, ja. Die ganz grosse, liefere gross, Lady Gaga, Bruno Mars, Die with a Smile. Jetzt gibt's Neues, das ist SRF 3.
1: Die Nachrichten von SRF um 18 Uhr mit Michael Wettstein. Das Hin und Her im Iran-Krieg. US-Präsident Donald Trump spricht von einem möglichen Frieden, droht aber gleichzeitig. Dann das Basler Parlament muss eine Abstimmung wiederholen. Grund sind Ungereimtheiten. Das Wetter morgen nach Restwolken häufig sonnig und nur noch lokal nass. Im Iran-Krieg gilt seit fast einem Monat eine Waffenruhe. Ob darauf auch ein Ende des Krieges folgen wird, ist nach wie vor offen. Nun sagt US-Präsident Donald Trump, der Krieg im Iran werde enden, wenn der Iran die vereinbarten Punkte erfülle. Stimme der Iran aber nicht zu, werde die USA wieder angreifen. Aus dem Iran heißt es, ein Vorschlag werde derzeit geprüft. Wenn es ein Abkommen gäbe, werde dies auch eine Neuordnung im Nahen Osten zur Folge haben, sagt Nahost-Experte Andreas Böhm.
2: Grundsätzlich muss man ja sagen, das Atomabkommen, das Barack Obama damals verhandelt hat, wäre der logische Anknüpfungspunkt und dann auch ein Ausgangspunkt für Verhandlungen, die eben beispielsweise die regionalen Milizen wie die Hisbollah im Libanon mit beinhaltet. Es bräuchte halt dafür ein diplomatisches Geschick und einen langen Atem. Aber im Team von Donald Trump ist leider niemand, der die Region kennt, der diplomatisch versiert ist und letztlich das Geschick hätte, eine solche lange Verhandlung zu führen. Von der Ungeduld Donald Trumps ganz zu schweigen.
1: Sagt Andreas Böhm, Nahost-Experte der Universität St. Gallen im Echo der Zeit. Wegen des Kriegs zwischen den USA und dem Iran ist die Straße von Hormus noch immer blockiert. Durch diese werden normalerweise große Mengen Kerosin transportiert. Dennoch hat die Lufthansa, zu der auch die Fluggesellschaft Swiss gehört, bis Ende Juni genug Treibstoff. Bis dann sei die Treibstoffversorgung an allen Drehscheiben gesichert, sagt der Finanzchef der Lufthansa. Trotzdem bereite sich die Lufthansa-Gruppe auf mögliche Störungen im Flugverkehr vor. Auf Langstreckenflügen könnten beispielsweise Zwischenstopps zum Auftanken eingelegt werden. Das komme manchmal bereits heute vor. Zwei Kurzmeldungen aus der Schweiz. Der Aargauer Regierungsrat und aktuelle Regierungspräsident Stefan Attiger tritt per Ende Jahr zurück. Das gab er im Rahmen der Regierungssitzung bekannt, wie die Staatskanzlei schreibt. Attiger ist Vorsteher des kantonalen Baudepartements und seit 13 Jahren in der Aargauer Regierung. Bruno Stanek, der Schweizer Weltraumexperte und TV-Moderator, ist im Alter von 82 Jahren gestorben, wie seine Familie mitteilt. Bekannt wurde Stanek, als er 1969 die erste Mondlandung im Schweizer Fernsehen begleitete. In den 70er Jahren hatte Stanek seine eigene Fernsehserie mit dem Titel «Neues aus dem Weltraum». In Basel muss das Parlament eine Abstimmung über Lohnmaßnahmen für das Kantonspersonal wiederholen. Grund sind Ungereimtheiten beim knappen Resultat vor zwei Wochen bei einer Person, die digital an der Abstimmung teilgenommen habe. Im Parlament warf dies auch Grundsatzfragen zur digitalen Abstimmungsmöglichkeit auf. Aus Basel berichtet Nina Gigax.
3: Digital abstimmen, das ist im Basler Parlament seit gut einem Jahr möglich, bei Schwangerschaft, Krankheit oder einem wichtigen beruflichen Termin. Bei der Abstimmung zu den Lohnmaßnahmen haben 6 Parlamentsmitglieder davon Gebrauch gemacht. Bei einer Person kam die digitale Stimme nicht an, bei einer zweiten wurde im Nachhinein festgestellt, dass sie ungültig ist, weil die Webcam nicht wie vorgeschrieben angestellt war. Man müsse die Abstimmung deshalb wiederholen, fand eine große Mehrheit. Alles andere sei demokratiepolitisch fragwürdig, sagt etwa SP-Grossrätin Melanie Nussbaumer.
4: Das muss korrigiert werden.
3: Aus den Reihen der SVP kam die Grundsatzfrage, ob digitales Abstimmen möglich bleiben solle. Grossrat Joel Thüring sagt, das Basler Parlament habe sich lächerlich gemacht.
5: Das sind bananenrepublikanische Zustände. Reden Sie doch diese Situation nicht schön.
3: Das System funktioniere nicht und das sei inakzeptabel. Vorerst wiederholt das Parlament also die Abstimmung. Neben der SVP stellen aber auch andere Fraktionen grundsätzliche Fragen. Das digitale Abstimmen dürfte also weiter zu reden geben in Basel.
1: Nina Kigax. Der Gründer des US-Nachrichtensenders CNN, Ted Turner, ist gestorben, das teilt der Sender mit. Turner wurde 87 Jahre alt, er sei heute friedlich im Kreise seiner Familie gestorben. Kurz vor seinem 80. Geburtstag hatte Turner bekannt gegeben, dass er an einer Form von Demenz leide. Turner gründete mit CNN den ersten 24-Stunden-Nachrichtensender der Welt. Am 1. Juni 1980 ging er auf Sendung und ist es auch heute noch. Die Börsendaten von SIX. Der Swiss Market Index schließt bei 13.283 Punkten plus 1,8%. Der Dow Jones Index in New York steigt um 1,1%, der Euro wird zu 91,60 gehandelt und der Dollar zu 77,96. Soweit die Meldungen.
6: Jürg Ackermann von SRF Meteo. Regen auch morgen wo?
7: Ja, morgen kann es noch an einigen Orten regnen, bevor dann die Regenwolken im Laufe des Vormittags nach Osten abziehen. Und am Nachmittag muss man vor allem so entlang von den Bergen noch mit Regengüssen rechnen. Sonst wird es Montag immer sonniger und es bleibt meistens trocken. Das bei Höchstwert von etwa 17 Grad.
6: SRF Verkehrsinformation von 18.06 Uhr. Stau oder stockend in der Zentralschweiz auf der A14 Richtung Luzern ab Gisikon-Roth. Dann in St. Gallen auf der A1 Richtung St. Margrethen zwischen Winkeln und dem Rosenbergtunnel. In der Region Zürich auf dem Nordring Richtung St. Gallen ab Seebach, dann auf der A1 Richtung Zürich ab Baltenswil, weiter im Aargau auf der A1 Richtung Bern zwischen Dietikon und Baden-West und in der Region Basel stockend auf der A2 Richtung Deutschland zwischen Pratteln und Badischer Bahnhof.
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6: Und das könnte eines der ganz grossen Spiele werden. Oder auch nicht, die Erwartungen sind riesig. Nach dem Hinspiel Bayern-München gegen PSG Champions League Halbfinale. Wie gross sind die Erwartungen zu München? Kleiner Spoiler, riesig. Wir schalten auf München zum SRF-Reporter Sascha Rufer. Wir schauen voraus auf das Wahnsinnsspiel, das heute zu erwarten ist in dieser Halbstunde.

0: Guten Abend am Mittwoch, das ist SRF 3, 4 Uhr ab 6 Uhr und hinnech, da passt das Wort Showdown definitiv. Der Champions League Halbfinale heute Abend zu München, FC Bayern gegen Paris Saint-Germain. Bayern spielt zwar daheim, hat aber ein bisschen die schlechtere Karte. PSG hat das Hinspiel gewonnen mit 5-4. Was wird das also heute Abend für eine Partie? Wir fragen den Mann, der hinnech kommentiert im Fernsehen auf SRF 2. Guten Abend, Sascha Rufer, zu München im Stadion.
1: Genau, dort sitzt er nämlich bereits in dem Stadion, wo emsiges Treiben herrscht. Also selbst jetzt, wo es noch ein Zeitchen geht bis zum Abpfiff, ist schon ziemlich viel.
0: Und du hast mir gesagt, hey, München vibriert vor dem Spiel. Wie zeigt sich das?
1: Es zeigt sich darin, dass sehr viele Fans aus Paris hier sind. Wir gehen davon aus, dass ungefähr 6'000 mitgereist sind, 4'000 Einlass ins Stadion. Das haben wir drinnen gesehen am Marienplatz. Wir haben Mittag schnell auf dem Marienplatz gesehen, so ein bisschen schnuppern, so ein bisschen schauen, wie ist der Puls. Wir sehen enorm viele Bayern-Fans und überhaupt, wo du hingehst, hier redet man über das Spiel, nicht nur heute, das war schon in den letzten 10 Wochen der Fall gewesen, das Duell, es vibriert einfach und nach dem, was wir vor einer Woche gesehen haben, ist das hier, das Spiel heute, Stadtthema Nummer 1. Es ist quasi das Finale vor dem Finale.
0: Gut, wir sagen es noch einmal, wie es war, oder? Das Hinspiel, da hat es 9 Goal gegeben. 5-4 hat der PSG gewonnen. Es war ein unglaublicher Match gewesen. Es gibt Stimmen, die sagen, etwas vom Besten, was es je gegeben im Fußball. Wir sagen es mal so, wegen seriösen Spiel schaut man sicher schütten. Was kann man denn erwarten?
1: Das ist eben ein bisschen das Problem, oder? Wenn du in einen Radarfall reinfährst mit 140, dann bremst du sofort oben. Obwohl erwartungsgemäß kein weiterer Radarfall kommt auf den nächsten Meter. Wie ist das jetzt? Mit dem Spiel ein Jahrhundertspiel angeschaut. Besser geht es nicht mehr. Wenn es nicht besser geht, was musst du denn erwarten? Ich glaube, die Haupterwartungen von der Leute sind,

0: Szenario im Spielablauf, finde ich.
1: Boah, ich bin nicht Regisseur von so einem Spiel. Man wünscht sich vieles. Man wünscht sich viele Goal. Man wünscht sich, dass die Entscheidung erst ganz am Schluss, wirklich vielleicht im letzten Angriff noch könnte fallen. Für wen denn auch immer. Es gibt Argumente für beide Mannschaften darum, in Hoffnung auf viele Goal und auf eine spannende Entscheidung, die möglichst spät fällt, gehe ich das Spiel an.
0: Und auch für diesen speziellen Abend, oder? Wie viele Matches hast du dort schon kommentiert in München? Aber so einen wahrscheinlich schon noch.
1: Also ich bin jetzt gleich 30 Jahre mit dabei in dem Geschäft und habe zig Spiele in München kommentiert. Aber so einen Puls wie jetzt hat man noch selten gehabt. Vielleicht vor dem Champions League Finale von vor 2 Jahren. Ähnlich ein bisschen. Man hat es vor dem Real Spiel auch ein bisschen gehabt. Aber das heute, oder das, was man heute mitbekommt, das Kribbeln, wie ansteckend das ist nach dem Hinspiel. So hat man es eben doch selten erlebt, muss ich sagen.
0: Wir freuen uns. Gruß auf München, Sascha. Live von dort, der Sascha Ruffer vom SRF Sport. Kommentiert die Partie im Fernsehen auf SRF 2. Abpfiff ist am 9.
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0: Coldplay, Feels Like I'm Falling in Love. Doppelpack Schweizer Musik jetzt parat. Baschi, Hausbauer und voraus die Multikulti-Band Schumann Jovic, alles Profimusiker, die eigentlich diese Band als Hobby haben. Ein gutes Hobby, sagt der Sänger Hafid Derbal.
1: Wir haben durch das Glück dieses Projekts von Schumann Jovic und dieser kreative Prozess, der bringt genau den Raum. Und ich würde aber nichts um die Welt tauschen wollen.
0: Sind wir froh drum? Hier ist Bouche ton cœur. 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

0: Und weg sind wir doch abend. Das ist das mit SRF 3 am Abend 7. Und mit den Kurznachrichten von Michael Wettstein.
1: Der Krieg im Iran werde enden, wenn der Iran die vereinbarten Punkte erfülle. Stimme der Iran aber nicht zu, werde die USA wieder angreifen. Das schreibt US-Präsident Donald Trump in den sozialen Medien. Aus dem Iran heißt es, ein US-Vorschlag werde derzeit geprüft. Weil die Straße von Hormus blockiert ist, besteht die Sorge vor einem Kerosinengpass. Nun sagt die Lufthansa, zu der auch die Schweizer Fluggesellschaft Swiss gehört, bis Ende Juni habe man genug Treibstoff. Trotzdem bereite sich die Lufthansa-Gruppe auf mögliche Störungen im Flugverkehr vor. Auf Langstreckenflügen könnten beispielsweise Zwischenstopps zum Auftanken eingelegt werden. Das komme heute bereits manchmal vor. Und der Gründer des US-Nachrichtensenders CNN, Ted Turner, ist gestorben. Das teilt der Sender mit. Turner wurde 87 Jahre alt. Er sei heute im Kreise seiner Familie gestorben. Ted Turner gründete mit CNN den ersten 24-Stunden-Nachrichtensender der Welt. Am 1. Juni 1980 ging er auf Sendung.
0: Und so machen wir doch gerne Feierabend. Ein bisschen mehr als eine Stunde arbeiten. Er ist schon fertig, Tim Mäckimann vom SRF Sport. Im Tennis hat das die Viktoria Golubic geschafft.
2: Sie gewinnt ihre Match in der ersten Runde zu Rom bei einem grossen Turnier. Und der Match ist nur gerade 65 Minuten gegangen. Dann hat sie Feierabend gehabt. Dann hat die Viktoria Golubic die Federica Urcesi aus Italien besiegt in zwei Sätzen. Die Federica Urcesi hat keine Chance gehabt, ist aber auch keine Überraschung, weil die Viktoria Golubic ist mehr als 300 Platz vor der Federica Urcesi in der Weltrangliste. Schwieriger könnte es wahrscheinlich für die Viktoria Golubic in der zweiten Runde werden. Dann spielt sie gegen die Maya Joint aus Australien, die zu den besten 35 Tennisspielerinnen der Welt gehört.
0: Wetter Fakten für morgen, Jörg Ackermann.
3: Ja, nachdem es für die meisten in der Nacht und mal morgen zum Teil noch nass wird, rechnet es morgen ab und so wird es morgen grundsätzlich immer sonniger, bei Höchstwert von etwa 17 Grad. Aber in den Bergen, da kann es am Nachmittag und Abend aus grösseren Quellwolken noch lokale Platzregen geben.
0: SRF Verkehrsinformation von 18.32 Uhr, Stau oder stockend in der Region Zürich auf dem Nordring Richtung St. Gallen ab Affolten. Dann im Aargau auf der A1 Richtung Bern zwischen Dietikon und Birfeld. Und in der Region Basel auf der A2 Richtung Deutschland ab dem Schweizer Halle-Tunnel.
4: Im mit dem Mario Toriani.
0: Und mit einer Frau, die nach einem halben Jahr Pause fängt, ich muss die Turnschuhe wieder anlegen. Jetzt ist genug, ich muss wieder auf die Rennbahn. Mushinga Kambunji, Plans Comeback. Nach dem Baby wollen wir mehr wissen in 5 Minuten.

0: Und ursprünglich aus der gleichen Stadt wie der Fußballmeister von Thun, der Civilian, neues von ihm, Versailles. SRF 3 Mittwochabend. Und das sind doch schöne News gewesen im November. Für die Schweizer Leichtathletin Mushinga Kambunji. Ihr Sohn Leon ist gesungen auf die Welt gekommen. Mushinga hat nicht mehr die besten Zeiten müssen holen, sondern den Start als Mami können geniessen. Jetzt aber ist die Sprinterin kurz vor dem Comeback spätestens bei den Europameisterschaften im August zu Birmingham. Da will sie wieder dabei sein. Aber klar ist, das Leben als Spitzenathletin ist natürlich nicht das gleiche wie vor der Schwangerschaft. Was ist jetzt neu? Auf das schaut der Fabio Halbisen.
1: Für die Mushinga Kambunji ist klar, das Positive überwiegt bei weitem.
2: Ich bin wirklich zufrieden, das Fakt. Aber der Leon macht es mega gut, es hilft sicher sehr. Ich habe mich mega gut und mega schnell erholen. Ich bin mega gespannt, wie es wird. Ich bin mega zuversichtlich. Machen wir aber auch nicht zu grossen Stress, darum im Moment, ja, macht Spass.
1: Sie und ihre Partner Florio Gliva, der gleichzeitig ihr Trainer ist, haben ein richtiges Anfängerbaby bekommen. Aber bei allem Schönen gibt es natürlich auch Herausforderungen. Sie sind bei weitem noch nicht bei 100%. Ihr Körper hat sich verändert. Und rausspüren und es auf den Körper hören, sind schwierig.
2: Jetzt bin ich plötzlich in einer ganz anderen Situation, wo ich wie auch nicht immer genau weiss, wie mein Körper darauf reagiert. Ich merke auch noch, dass ich halt so ein bisschen die Schwangerschaftshormone oder vor allem halt die Stillhormone jetzt halt auch noch ein bisschen in meinem Körper habe. Und dass es von dem her, dass ich noch nicht 100% normal bin und muss halt auch wieder lernen, mit dem zu arbeiten und mit dem umzugehen und sozusagen so zu trainieren.
1: So sei auch die Planung der Saison eine Herausforderung.
2: Es ist schwierig, irgendetwas gross zu planen. Ich habe mehr so eine Idee, dass ich sicher näher im August einfach wirklich kompetitiv sein kann. Also von dem her, wo ich mir auch nicht zu festen Stress machen. Der Anfang ist wirklich einfach wieder ein Trikot, wieder ein Schauen, wie es tut, was fehlt, was brauche ich noch. Brauche ich vielleicht einfach nur noch ein paar Wochen mehr Zeit, um mich einfach an das Ganze wieder zu gewöhnen.
1: Da sei es eine Riesenhilfe, dass die ganze Familie involviert ist. Ihre Schwester Ditashi sei die beste Babysitterin der Welt. Und auch im Training eine grosse Unterstützung.
2: Seit sie wieder angefangen hat, können viele Training so zusammen machen und das fängt mega. Also es ist cool, was ist, bin ich immer so die gsi, wo vor ist gsi und sie ist immer mir so ein bisschen jagen oder ich habe sie können ziehen und jetzt ist es umgekehrt und jetzt kann mir die ziehen und kann mir sozusagen der so ein bisschen helfen und das fängt können.
0: Sprinter Mushinga Kambunji spätestens an der Europameisterschaft im August in Birmingham, wo sie wieder starten.
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0: Vorgelegt für das, was ab der 7. kommt, nur Schweizer Musik im .ch hier auf SRF 3 heute. Aber ein bisschen mit einer anderen Note. Es gibt nämlich bessere und schlechtere Tage und ich würde sagen, der heutige Tag gehört für drei junge Frauen vielleicht zum besten Tag in den letzten Wochen oder Monaten oder Jahren, ich weiss es nicht. Die drei sitzen bei mir im Studio. Es ist Annika, es ist Jael und es sind Marielle. 14, 15 und 16. Sie sind einen schönen guten Abend miteinander.
1: Hallo.
2: Hallo.
0: Ihr seid einfach zufällig hier. Ihr seid nämlich ein Teil der Jugendmedientage. U-News heisst es. Ganz viele junge Menschen sind unterwegs bei SRF in dieser Woche. Wunderbar, dass ihr da seid. Ihr habt euch beworben, um im Radio reinzuschauen. Jetzt seid ihr da. Und ihr moderiert ab der 7. eine Stunde lang die Schweizer Musiksendung.ch. Annik, die Jungen sind doch immer auf TikTok und Insta und so. Wieso Radio?
1: Ich finde einfach mega cool, es läuft immer etwas, Musik, und man muss sich nicht genau darum Gedanken machen, was jetzt genau läuft. Es läuft einfach immer etwas und dazu erfahrt man auch immer noch etwas Wissenswertes.
0: Sehr schön. Für das .ch habt ihr heute am Mittag dürfen eine prominente Schweizer Stimme interviewen, Zoe Mee. Ihr habt natürlich mit ihr über den letztjährigen Eurovision Song Contest, über den ESC geredet. Jael, wie war Zoe Mee im Interview?
2: Also ich habe sie mega ehrlich gefunden und sympathisch und das hat das Interview erleichtert und hat es halt auch viel einfacher gemacht, dass man nicht so aufgeregt war.
0: Sie ist ein Profi und hat es euch einfach gemacht, he?
2: Ja. Yeah.
0: Wunderschön. Marielle, ihr dürft nachher im .ch mitmoderieren. Ihr habt tagelang jetzt vorbereitet. Wie bereitet man sich vor, wenn man es noch nie gemacht hat?
3: Also wir haben das Interview mit der Zoe und jetzt haben wir Texte geschrieben, dass wir so ein bisschen wissen, was wir heute Abend sagen wollen. Und jetzt vorher haben wir noch Hampelmänner mit der Laura gemacht, dass wir weniger nervös sind.
0: Hampelmänner? Wer hat mich das erzählt?
3: Die Laura, die auch noch eine Reportage für SRF Kids macht.
0: Sehr Podcast. Schön. Ich hoffe, die Hampelmänner haben genützt. Wieso seid ihr eigentlich nicht nervös? Oder sehe ich einfach nichts?
1: Schon ein bisschen nervös.
0: Schon?
1: Ja.
0: Ich freue mich. Drei junge Frauen, vielleicht die Zukunft von diesem Radio. Mich würde es sehr freuen, wenn irgendjemand von euch sozusagen das Virus verwünscht und es nie mehr los wird. Gute Sendung. .ch. Ab der 7. mit der Jael, mit der Annik und mit der Marielle. Gute Sendung zusammen.
3: Danke, merci.
0: Hier ist Zoe Mee, die sie interviewt haben. Mehr aus dem Interview natürlich im .ch nachher.

0: nächste Stunde Senorita, oder ich würde sagen, drei Senoritas, die übernehmen. Jael, Annik und Marielle schnuppern Radioluft im Rahmen der Schweizer Medientag YouNews übernehmen.ch zusammen mit der Céline Verdelis in der nächsten Stunde. Von mir, Mario Toriani, good luck, den Senoritas, und von mir auch einen schönen Abend. Das ist SRF 3.
1: Die Nachrichten von SRF um 7 mit Ronja Bollinger. Wer in der Schweiz ein Velo klaut, soll künftig härter bestraft werden. Der Bundesrat ist mit einem entsprechenden Vorstoß einverstanden. Konkret geht es dabei um den Gesetzesartikel zur Entwendung zum Gebrauch. Das heißt, es geht um Fälle, wo jemand ein Velo zwar klaut, aber nicht um es zu behalten, sondern nur um von einem Ort zum anderen zu kommen. Der St. Galler SVP-Nationalrat Lukas Reimann schreibt in seinem Vorstoß, Diebe würden diese Regelung ausnutzen, indem sie sagten, dass sie ein Velo nur kurz benutzt hätten, aber nicht gestohlen. So würden sie eine strengere Strafe vermeiden. Neu soll diese Regelung nur noch in Ausnahmefällen gelten. Im Irankrieg gilt seit fast einem Monat eine Waffenruhe. Ob darauf auch ein Ende des Krieges folgen wird, ist nach wie vor offen. Nun sagt US-Präsident Donald Trump, der Krieg im Iran werde enden, wenn der Iran die vereinbarten Punkte erfülle. Stimme der Iran aber nicht zu, werde die USA wieder angreifen. Aus dem Iran heißt es, ein US-Vorschlag werde derzeit geprüft. Wenn es ein Abkommen gäbe, werde dies auch eine Neuordnung im Nahen Osten zur Folge haben, sagt Nahost-Experte Andreas Böhm.
2: Grundsätzlich muss man ja sagen, das Atomabkommen, das Barack Obama damals verhandelt hat, wäre der logische Anknüpfungspunkt und dann auch ein Ausgangspunkt für Verhandlungen, die eben beispielsweise die regionalen Milizen wie die Hisbollah im Libanon mit beinhaltet. Es bräuchte halt dafür ein diplomatisches Geschick und einen langen Atem. Aber im Team von Donald Trump ist leider niemand, der die Region kennt, der diplomatisch versiert ist und letztlich das Geschick hätte, eine solche lange Verhandlung zu führen, von der Ungeduld Donald Trumps ganz zu schweigen.
1: Sagt Andreas Böhm, Nahost-Experte der Universität St. Gallen, im Echo der Zeit. Der Gründer des US-Nachrichtensenders CNN, Ted Turner, ist gestorben. Das teilt der Sender mit. Turner wurde 87 Jahre alt. Er sei heute friedlich im Kreise seiner Familie gestorben. Kurz vor seinem 80. Geburtstag hatte Turner bekannt gegeben, dass er an einer Form von Demenz leide. Turner gründete mit CNN den ersten 24-Stunden-Nachrichtensender der Welt. Am 1. Juni 1980 ging er auf Sendung und ist es noch immer. Das Wetter, morgen ist es nach Restwolken häufig sonnig und nur noch lokal nass. Das bei 18 Grad. Das waren Nachrichten von Radio SRF, verantwortlich Lukas Lüthi.
3: SRF Verkehrsinfo um 3 nach 7. Es staut in der Region Zürich auf dem Nordring Richtung St. Gallen ab Seebach. Das ist das Einzige, wo momentan los ist. Wenn ihr schon etwas habt, jederzeit schnell durchgehen. Via gratis Hotline 0800 888 123. Kommen gut und sicher als Ziel.
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3: Und heute bin nicht nur ich für euch im Studio, sondern ich habe noch drei besondere Gäste, und zwar unsere Nachwuchsjournalistinnen. Das sind Annik, Diael und Marielle. Hallo zusammen.
5: Hallo.
3: Ihr seid heute bei uns im Rahmen von New News. Das ist die Jugendmedienwoche, wo Jugendliche bei verschiedenen Medien und auch bei uns im Haus in den Kulissen schauen können. Was hat dich jetzt am meisten überrascht in diesen zwei Tagen, Marielle?
5: Ich glaube, dass das Interview, das wir heute hatten, gar nicht so schwierig war, wie wir es uns vorgestellt haben. Es war eigentlich mega locker.
3: Was haben wir denn heute für ein Interview gehabt, Joel?
6: Also, wir können mit der 2ME ein Interview führen und halt Fragen stellen.
3: Und was machen wir jetzt heute mit dem Interview dann während der Sendung?
6: Wir haben halt jedes so ein Thema darüber gehabt und von dem können wir ein bisschen erzählen.
3: Das erwartet euch heute in der heutigen Sendung Zoe Mee. Wie geht es ihr ein Jahr nach dem ESC? Sie erzählt über den neuen Song und auch über den Prix Valo, den Kulturpreis, den sie erst gerade am letzten Wochenende gewonnen hat. Wir legen los. Annik, magst du gerade schon den ersten Song für uns anmoderieren?
7: Alle Songs, die wir heute hören, haben wir ausgesucht, so auch der Maggie von Linda Ellis.

0: Das war Nemo mit «Kein Bock». Hallo zusammen, ich bin Marielle, ich bin 16 und bin heute im Rahmen der Jugendmedienwoche Junius hier im SRF 3 Studio. Es geht nicht mehr lang bis zum ESC 2026. Das Finale ist schon am Samstag, 16. Mai. Passend dazu haben wir heute ein Interview mit der Zoe Meka. Sie ist letztes Jahr für die Schweiz in der Schweiz mit ihrem Song «Voyage» am ESC auf der Bühne gestanden. Ich bin davon ausgegangen, dass sie auch schon wieder voll im ESC-Fieber ist. Und bin dann von ihrer Antwort ziemlich überrascht gewesen.
1: Ich muss ganz ehrlich sagen, ich habe noch gar nicht genau informiert, wann genau es stattfindet und wie, wo, was ich das verfolgen werde. Ich denke sicher, dass ich es schauen werde, aber ich habe mir noch nicht so genau Gedanken gemacht, weil gerade so viel läuft bei mir gleichzeitig. Ich bin am neuen Song geschrieben, ich bereite Festivals vor, habe Medientage. Also es ist so viel gleichzeitig, dass ich manchmal gar nicht genau weiss, was ich am nächsten Tag überhaupt mache. Von dem her, so weit vorausgeplant habe ich noch nicht.
0: Und gleich ist ihr in den letzten Tagen der ESC wieder durch den Kopf.
1: Jetzt gerade heute am Morgen, als ich unterwegs bin, war mir denke, schon verrückt, dass ich das vor einem Jahr gemacht habe, dass ich vor einem Jahr auf dieser Bühne gestanden bin und wie viel einfach in so einem Jahr wieder passiert. Von dem her, ja, ich bin gerade sehr bewusst darüber, was gerade alles passiert und was ich gerade erleben mit dem ESC.
0: Also freust du dich oder mehr so, ich weiß nicht, vielleicht so ein bisschen traurig, nostalgisch, ich weiß nicht, das halt jetzt wie jemand anders da ist, also logisch, aber...
1: Also ich freue mich sehr für die Veronika zum Beispiel, die dieses Jahr in der Schweiz, also dieses Jahr die Schweiz vertritt. Ich glaube, nostalgisch bin ich eher, weil ich einfach daran denke, wie toll das auch war, die Zeit.
0: Das Jahr tritt Veronika Fusaro mit dem Song «Alice» am ESC für die Schweiz an. Mehr gefragt, ob sie einen Tipp für Veronika hat, was ihr geholfen hat, mit der Nervosität umzugehen.
1: Also mir hat es sehr geholfen. Ich weiss nicht, was der Veronika helfen würde. Ich habe ihr auch gesagt, sie kann mir immer schreiben, wenn etwas ist. Ich habe gefunden, es ist sehr praktisch, meditieren und aber auch so positive Sätze sich aufschreiben. Also ich habe dann wie der Song von Italiana hat einen Satz drin gehabt, den er gesungen hat. Ich bin nichts anderes als der Lucio. Und dann habe ich mir das aufgeschrieben und auf den Blatt geschrieben, Lucio ist einfach Lucio, Zoe ist einfach Zoe und das, was du bist, ist gut genug und mach einfach, zeig einfach, wer du bist. Und ich glaube, so Sachen, das tönt manchmal so ein bisschen lächerlich, aber das hilft mega fest, wenn du selber einfach dir immer wieder durchlesest und sagst, ja, so ist es.
0: Ich finde, Zoe hat ein mega cooles Mindset. Sie weiss, was sie will und verstellt sich nicht für andere. Und jetzt lassen wir noch Voyage in voller Länge.

0: Das war Luni mit der Sängerin der Joel. Fun Fact, meine Mom hat mich nach ihr getauft. Also, ich bin Joel, ich bin 15 und bin zum ersten Mal beim SRF, also bei den Juniors, wo Jugendliche hinter den Kulissen von den Medien schauen können. Und so darf ich heute mal moderieren. Wir haben heute zwei mehr interviewt und ich habe mehr über ihren neuen Song «Jamais été cool» erfahren. Ich hoffe, ihr wollt wissen, wie persönlich der Song für sie ist.
1: Also, alle meine Songs kommen eigentlich durch eigene Erfahrungen zustande. Und bei diesem Song war es eine sehr persönliche eigene Erfahrung. Weil im Song geht es darum, dass ich für mich einen Song schreiben wollte, wo ich sage, du bist cool, so wie du bist. Und einfach ein Song, der positiv ist, der sich nach Sommer anfühlt, den ich hören kann, wenn ich mal ein Gefühl habe, wo ich bin nicht so cool und das dann hören kann und sagen, doch, du bist es.
0: Sie hat viel über cool erzählt. Darum wollte ich wissen, was bedeutet für Zoe mehr cool sein?
1: Für mich ist cool sein auch eine Frage von Selbstvertrauen. Und ich glaube, als Kind ist man einfach noch so in einer Welt, wo man gar nicht eigentlich so ein Bewusstsein hat, für was andere Leute denken können. Und ich bin einfach immer jemand, der einfach sehr viele Ideen hatte und sehr kreativ war und auch gerne einfach mal gesagt hat, ja, ich denke das und ich finde das gut. Und später bin ich eher so eine, ich glaube, das ist auch mit Erwachsen, wenn man erwachsen wird, passiert das dann oft, dass man so ein bisschen anpasster wird und sich sagt, okay, man will aber nicht so ein bisschen people please, so ein bisschen, ja, aber da, für die Person muss es auch passen, für die Person muss es auch passen. Und ich glaube, dort verändert man sich manchmal, also ich zum Beispiel habe das wie ein bisschen gemerkt und ja, für mich war es wirklich einfach Social Media gewesen, wo ich finde, ist etwas Ungesundes für das natürliche Selbstvertrauen, das man eigentlich hat.
0: Zoe hat sich als Kind cool gefunden und hat sich nie wirklich Gedanken darüber gemacht. Aber wann war eigentlich der Zeitpunkt, wo sie gemerkt hat, vielleicht bin ich doch nicht so cool und dass es vielleicht auch mit den Social Media zusammenhängt?
1: Mir ist oft gesagt worden, bevor ich den ESC gemacht habe, dass alle Artists irgendwann so ein ESC-Loch fallen nach dem ESC. Und ich habe das wirklich jetzt ein Jahr lang gar nicht gehabt. Also ich habe direkt weitergemacht und bin einfach ultra happy gewesen mit allem und bin gar nicht in das Loch gefallen. Und habe mich dann irgendwann auch schon gefragt, komisch, also ich bin natürlich glücklich, aber komisch, ich kann das gar nicht. Und dann ist es aber jetzt erst ein Jahr später gekommen, wo ich gemerkt habe, während dem ESC bist du einfach so eine krasse halt Hype-Welle, wo irgendwie ganz viele Leute entdecken und alles, was du machst, wird von vielen Leuten gehört und gesehen. Dann plötzlich, oder, fängt wieder das neue Jahr an und dann kommt etwas Neues. Und das heisst, einfach die Zahlen, Social-Media-Zahlen, brechen so ein bisschen ein.
0: Darum hat sie diesen Song geschrieben. Für sie und alle, die sich am auch nicht so cool fühlen. Als Erinnerung, dass jeder so cool ist, wie er ist. Oder wie Zoe May sagt, wir sind alle

0: Titelgeschichte von Sapsanik. Auch das ein Wunsch von unseren drei Nachwuchsjournalistinnen, der Joël, der Annik und Mariel, die alle drei heute im Rahmen von U-News, der Jugendmedienwoche, heute hier im Punkt CA, eurer Schweizer Musiksendung, moderieren. SRF Verkehrsinfo um 19.30 Uhr. Es liegen zurzeit keine Meldungen über grössere Störungen vor. Wenn bei euch aber etwas los ist, das nicht so sollte sein, dann jederzeit schnell durchgehen auf 0800 888 123. Es ist mega lässig, was von euch da aussen für Nachrichten reinkommen. Da ist Studio auf 079 308 3333. Zum Beispiel hat sich der Ronny aus Möhling gemolden mit folgenden Worten.
1: Ich muss sagen, es ist eine gute Idee mit den Mädels in der Medienwoche bei euch im Studio, im CA Special. Und ihr macht das mega gut, ihr drei. Daumendruck und weiter so.
0: Oder auch der Martin hat geschrieben, die junge Generation hat also ganz ein gutes Händchen für Schweizer Musik. Oder jetzt hier auch gerade reingekommen ist von der Brigitte, die sagt, hey, vier Frauen im Studio, wie gut ist das denn? Merci vielmal für die tolle .ch-Sendung. Wenn ihr das so hört, was macht das mit euch? Mariel?
2: Ja, freut mich. Finde ich cool.
0: Ihr habt jetzt gerade schon zusammen das erste Mal moderieren, Mariel und Joël. Ihr habt zusammen einen Beitrag geschrieben auch selber. Ihr habt auch ein Interview gemacht mit Soemi. Wie war das jetzt für dich, Joël, um das live am Radio zu moderieren?
2: Also, ich habe es mega cool gefunden, aber ich war halt recht aufgeregt gewesen, weil vor dem Mikrofon ist es doch nochmal etwas anderes, wie wo wir geübt haben.
0: Ja. Und wie war das für dich, Mariel?
2: Mega aufregend, aber ich habe es mega genossen.
0: Sehr schön. Das ist das Beste, wenn man einfach Freude hat an der Sache und aufgeregt ist, auch etwas Schönes, weil dann merkt man auch, wie wichtig das es einem ist. Patent Ochsner habe ich hier als nächstes am Start mit dem Song «Schmierfett». Das war deine Idee gewesen, Annik. Warum dieser Song?
3: Also der Song hat man wirklich noch nie am Radio gehört, habe ich das Gefühl. Und ich finde es wirklich noch ein cooles Lied von Patent Ochsner und ja.
0: Du hast im Fall absolut recht, verwünscht. Den Song haben wir noch nie hier im .ch gehabt. Darum also muss ich sagen, der Martin hat recht gehabt, der uns hier geschrieben hat, SRF 3 auf 079 308 3333, der gefunden hat, die junge Generation hat wirklich ein gutes Händchen für Schweizer Musik. Kann ich euch also zurückgeben. Darum jetzt hier zum ersten Mal Patent Ochsner mit Schmierfett. Und auch für euch im Studio bin ich heute Céline Verdelis. Freut mich. Hallo zusammen. Soul Survivor, take five.

0: Das war 77 Bombay Street mit Up in the Sky. Ich bin Tanik, 14, und darf zum allerersten Mal im Rahmen von U-News bei Radio SRF 3 moderieren. Wir haben heute Nachmittag Zoe Mee getroffen. Zoe Mee hat nämlich nicht nur für die Schweiz am ESC gesungen, sondern sie hat vor ein paar Tagen sogar ein Privalo in der Kategorie Newcomerin gewonnen. Was bedeutet für Sie so einen wichtigen Preis?
1: Ich sage immer generell, wenn du einen Preis gewünschst, dann ist das eine mega grosse Ehre, aber es ändert eigentlich nicht daran, ob du jetzt eine bessere oder schlechtere Künstlerin bist. Also mit Preis oder ohne Preis, ich bin die gleiche Zoe Mee. Aber eben, es ist eine sehr, sehr grosse Ehre, weil auch der Privalo, der gibt es schon seit 50 Jahren. Und das sind 50 Jahre, wo sie Kultur und Kunst unterstützen. Und dass ich jetzt in diesem Jahr hatte einen Teil davon sein und sogar noch einen Preis gewinnen, ist mega cool.
0: Sie ist schon sehr erfolgreich mit ihrer eigenen Musik. Swiss Music Award, Privalo, Songs in den Charts und Zusammenarbeiten mit wichtigen Schweizer Namen. Ich habe sie darum gefragt, was man denn noch alles von diesen erfolgreichen, nebst all diesen, Projekten noch erwarten kann. Und was ihre ganz persönlichen Ziele sind für ihre zukünftige Musikkarriere.
1: Meine Ziele, die ich in der Karriere habe, sind eigentlich weniger jetzt auf Preise basiert, sondern mehr auf musikalische Meilenstein. Und ich möchte mega gerne weitere Alben rausgeben. Ich möchte gerne mal mit einem Orchester auf Tour gehen. Ich möchte gerne einen Song von mir in einem Film haben. Das möchte ich gerne. Und ich glaube, wenn das alles ist, dann bin ich schon mal sehr, sehr happy. Darum jetzt mal schauen, wie man zu dem kommt.
0: Mittlerweile hört man so häufig im Radio. Aber es ist nicht mal allzu lange her, da war das etwas Spezielles gewesen, auch für sie selber. Aber trotzdem weiss sie noch ganz genau, wo sie ihre eigenen Songs das erste Mal im Radio gehört hat.
1: Ich weiss noch den ersten Moment, wo ich auf SRF 3 eben gespielt worden bin, mit dem Song, der «Okay» geheissen hat. Und die Reaktion habe sogar gefilmt und auf Social Media gestellt. Ich bin wirklich so in einer Decke gewesen, am Boden. Und habe dann gehört, dass der Song gespielt wird und habe einfach erstmal nur so gesagt, irgendwie, Mama, du musst kommen. Und dann ist sie halt so angekommen und hat gesagt, hey, mein Song wird im Fall auf SRF 3 gespielt. Und dann hat sie gesagt, was? Und ich so, ja. Und sie so, was? Und ich so, ja. Und ich glaube, das ist eines meiner viralsten Videos gesehen, die ich je gesehen habe. Aber auch dort, einfach, weil es einfach ungefiltert war, wie ich mich wirklich gefühlt habe in dem Moment. Und das ist nicht zu unterschätzen. Ich glaube, auch jetzt noch, wenn ein Song in eine Playlist kommt, ist es für mich immer ein mega grosses Geschenk. Weil ich weiss, wie viele Leute mich am Radio hören. Und durch das an meine Konzerte kommen, weil sie wirklich sagen, ich habe dich dort gehört und deswegen bin ich jetzt gekommen.
0: Und wer weiss, vielleicht lässt die auch Zoe Mee selber gerade zu und freut sich darüber, dass wir einen Song von ihr spielen. Nämlich zusammen mit dem Stefan Eicher, der das Jahr auch ein Privalo gewonnen hat. Jetzt hören wir «Weise Dömi» von Zoe Mee und dem Stefan Eicher.

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0: Der Hippie-Bus vom Dodo, auch das ein Wunsch von unseren Nachwuchsjournalistinnen, die wir heute hier in der Sendung haben, die heute hier das Zepter übernommen und moderiert haben. Das war Marielle, das war Dani und Jael. Und ihr da draussen habt auch mega Freude gehabt an ihnen. Auf 079-308-3333 sind ein Haufen Nachrichten reingekommen, zum Beispiel von Valentin, der gefunden hat, das jetzt muss ich doch auch noch schreiben. Super gemacht, sehr gute Aussprache. Das hat man also gut da. Sorry, Selin, jetzt hast du Konkurrenz bekommen. Wo er recht hat, hat er recht. Das stimmt natürlich. Ich finde auch, ihr habt das wirklich grossartig gemacht. Ihr seid heute hier im Rahmen von U-News. Das ist eine Jugendmedienwoche, wo verschiedene Jugendliche in die Kulissen schauen können. Ihr seid zwei Tage bei uns gewesen und da hat der Markus Vinti das gut auf den Punkt gebracht. Ihr schmeisset wirklich eine tolle Sendung. Es ist nämlich nicht ohne über das Mic eine ganze Sendung zu moderieren. Und eine Sprachnachricht reinkommen auf 079-308-3333 ist auch von unserer SRF-3-Hörerin Marlene.
1: Ich bin nur begeistert vom Musikprogramm von diesen jungen Mädels oder jungen Frauen. Ich bin hier am Vorkochen für die nächsten Tage. Und ein riesiger Hit, die Musikwahl, Auswahl, die sie haben und wie selbstbewusst, dass sie hier schon moderieren sind. Ganz ein grosses Kompliment.
0: Sind ihr selber auch so zufrieden mit der heutigen Sendung wie unsere Hörerinnen und Hörer? So mit eurer ersten Live-Moderation, Annik?
2: Ja, mega. Es hat wirklich mega, mega Spass gemacht. Und es ist natürlich auch mega cool, wenn so coole Reaktionen reinkommen. Ja, mega.
0: Was nimmst du jetzt mit aus diesen zwei Tagen, Joel?
3: Also, ich nehme sehr vieles mit. Sicher auch, dass Fehler machen voll okay sind. Und halt vor allem auch viel überschneiden und halt auch eben, wie man gute Interview vorgestellt und ja.
0: Was hat dir am meisten gefallen, Maria?
2: Also sicher eigentlich heute am Abend, wo wir eben live sein können, live sein. Und aber auch das Interview mit der Zoe.
0: Wie hast du gedacht, wird Zoe mehr sein und wie ist sie nachher wirklich auch im Interview gewesen? Weil gestern haben sie ja die Fragen vorbereitet und heute haben sie dann treffen. Wie war es gewesen?
2: Also du, Selin, hast uns ja schon gesagt, dass sie mega lieb ist und da habe ich halt einfach dran geglaubt und sie ist wirklich mega lieb und es war mega entspannt mit ihr und mir eigentlich keine Angst mehr zu haben.
0: Ihr habt das wirklich auch super grossartig gemacht. Ich bin jetzt fast ein bisschen traurig, um euch Tschüss zu sagen, muss ich ehrlich sein. Es war nämlich sehr, sehr toll gewesen, die zwei Tage. Ihr habt mega gut mitgemacht und haben das also wirklich gemacht wie riesen Profis. Jetzt haben ihr so ein bisschen einen Einblick bekommen ist journalistisch tätig sein, ins Arbeiten bei einem Radio. Könnt ihr euch vorstellen, jetzt so in den Medien auch wirklich dann mal irgendwann zu arbeiten?
3: Ja, auf jeden Fall. Ja.
0: Warum macht euch das so sicher?
4: Keine Ahnung, ist einfach cool.
3: Es hat einfach viel Spass gemacht jetzt in diesen zwei Tagen und das hat mir auch nochmal gezeigt, ja, ist eigentlich ein cooler Beruf.
2: Ja, voll, hat einfach Spass gemacht. Ich tue gerne reden, das passt.
0: Hey, danke viel mal, sind ihr da gewesen. Ich freue mich, wenn wir uns bald dann mal irgendwann wieder sehen. Das ist kein Abschied. Ich habe gesagt, bis bald, wir sehen uns wieder. Macht's gut, ciao zusammen.
2: Tschüss.
0: Und dann ein letzter Wunsch von euch. Gotthard mit One Life, One Soul.

0: Nothing Ever, Really Ends, Pablo Nouvelle zusammen mit Nemo. Das war es von unserer heutigen Sendung SRF3.ch. Wie immer kann man es nachhören bei uns online. Mein Name ist Selina Delis. Ich wünsche euch noch einen ganz schönen Abend und weiterhin viel Freude mit SRF3.
1: Die Nachrichten von SRF um 8 mit Ronja Bollinger. Der französische Präsident Emmanuel Macron hat mit dem iranischen Präsident Massoud Pezeshkian gesprochen. Er habe seine, Zitat, tiefe Besorgnis über die derzeitige Eskalation zum Ausdruck gebracht und die ungerechtfertigten Angriffe auf zivile Infrastrukturen in den Vereinigten Arabischen Emiraten sowie auf mehrere Schiffe verurteilt. Macron schreibt auf X weiter, er habe den iranischen Präsidenten ermutigt, sich mit den Plänen von Frankreich und Großbritannien zur Einrichtung einer internationalen Mission zu befassen. Ziel der Mission ist es, Handelsschiffe bei der Durchfahrt durch die Straße von Hormuz zu begleiten und abzusichern. Mehr als 40 Länder haben ihre Unterstützung zugesichert. Macron beabsichtige, dieses Thema auch mit US-Präsident Donald Trump zu besprechen. Wer in der Schweiz ein Velo klaut, soll künftig härter bestraft werden. Der Bundesrat ist mit einem entsprechenden Vorstoß einverstanden. Konkret geht es dabei um den Gesetzesartikel zur Entwendung zum Gebrauch. Das heißt, es geht um Fälle, wo jemand ein Velo zwar klaut, aber nicht um es zu behalten, sondern nur um von einem Ort zum anderen zu kommen. Der St. Galler SVP-Nationalrat Lukas Reimann schreibt in seinem Vorstoß, Diebe würden diese Regelung ausnutzen, indem sie sagten, dass sie ein Velo nur kurz benutzt hätten, aber nicht gestohlen. So würden sie eine strengere Strafe vermeiden. Neu soll diese Regelung nur noch in Ausnahmefällen gelten. Wir kommen zu zwei kurzen Meldungen. Bundespräsident Guy Parmelin hat im Vatikan Papst Leo getroffen. Das Gespräch mit dem Pontifex sei äußerst inspirierend gewesen, so Parmelin. Als Geschenk überreichte der Bundespräsident dem Papst einen Tennisschläger mit der Unterschrift von Roger Federer. Am Nachmittag hat Guy Parmelin zudem an der Vereidigung von 28 neuen Schweizer Gardisten im Vatikan teilgenommen. Und nach einer unbewilligten Demonstration gegen das WEF im Januar in Bern sind rund 200 Personen angezeigt worden. Die Berner Kantonspolizei bestätigt gegenüber der Nachrichtenagentur Kisten SDA einen Bericht der Tamedia-Zeitungen. Ihnen werde unter anderem Ungehorsam gegen eine amtliche Verfügung vorgeworfen. Die Demonstrierenden hatten trotz eines Ultimatums die Demonstration nicht beendet, weshalb die Einsatzkräfte den Protest auflösten. Das Wetter, morgen ist es nach Wolkenresten häufig sonnig und nur noch lokal nass bei etwa 17, im Süden bei 20 Grad. Das waren Nachrichten von Radio SRF, verantwortlich Lukas Lüthi.
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3: Und wir reden heute über die wahrscheinlich kontroverseste Band der letzten 12 Monate. Vorwürfe bezüglich Terrorismusunterstützung, Konzert- und Tourabsagen, Gerichtsverfahren. All das und noch viel mehr, das steckt in der Geschichte von Kneecap, Hip-Hop-Trio aus dem nordirischen Belfast.

Es ist heute nicht das erste Mal, dass wir uns im SRF Drehmusik oben dieser Band annehmen, weil über Kneecap während dem letzten Jahr aber so viele neue Schlagzeilen geschrieben worden sind und am letzten Freitag ihr brandneues Album Finien rausgekommen ist, ist das für uns eine Steilvorlage, die ganze Kontroverse rund um die Drehmusik aus Belfast nochmal von vorne aufzurollen. Welche Schlagzeilen über Kneecap stimmen denn wirklich und hinter welchen stecken maximal Halbworte? Wir nehmen uns heute eine ganze Stunde Zeit, um uns mit genau diesen Fragen zu beschäftigen. Wir können darüber reden, über das, was Kneecap gemacht haben, über das, was sie nicht gemacht haben und wir haben die Band selber konkret gefragt, wieso macht ihr das, was ihr macht? Was ist die Grundlage für eure klare Positionierung in der Palästina-Frage? Und wie reagiert ihr, wenn im britischen Parlament darüber diskutiert wird, ob man eure Band gerichtlich verbieten sollte? Brennende Fragen. Über all denen aber auch noch etwas ganz anderes steht. Wäre die Musik von Kneecap uninteressant, dann wäre die Band kein Thema für Sounds, sondern eins für unsere News-Abteilung. Aber ihr neues Album Finien, es bietet catchy Electro-Rap mit mitzing Refrains. Ja, Oldschool Beats mit Texten dieser faszinierenden und einzigartigen Mischung aus Englisch und Irisch, was Kneecap zu einem absoluten Unikat von der heutigen Musikszene macht. 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Und ab und zu, da sind ihre Produktionen so aufpeitschend, es erinnert fast ein bisschen an The Prodigy oder andere Rave-Rap-Acts, die sich in den letzten Jahren doch eher rar gemacht haben. Was ihr in dieser Stunde nicht hören werdet, ist, wie wir sagen, Kneecap haben recht mit dem, was sie machen, oder Kneecap haben nicht recht. Das ist nicht unsere Aufgabe, nach dieser Stunde Sounds zu entscheiden, ob die Argumentationen von der Band verheben oder auseinanderfallen, ob ihre Begründungen, wieso sie sich politisch so positionieren, wie sie sich positionieren, Sinn machen oder ob sie sich in Widersprüche verwickeln. Die Arbeit, die kann ich euch leider nicht abnehmen. Die müssen wir selber machen. Willkommen im Sound zu SRF 3. Das ist die Musiksendung, die genauer anhört, heute am Mikrofon.

0: Das ist Sounds am Mittwoch mit Kneecap aus Belfast, Smugglers and Scholars. Ein Track über eins von den Lieblingsthemen von dem Trio aus Nordirland, bestehend aus zwei Rapper und einem Producer. Die Geschichte von Irland. Schon seitdem es die Gruppe gibt, gegründet haben sie sich in 2017, ist ihre Support für den irischen Republikanismus unüberhörbar. Und wer sich für ein vereinigtes Irland einsetzt, der oder die polarisiert. Ihre allerersten Songs sind vom öffentlich-rechtlichen irischsprachigen Radio wegen ihrem Textinhalt verboten worden. Nach einer von Fans ins Leben gerufenen Petition haben dann dort aber Kehr gemacht und die Musik von Kneecap anfangen zu spielen. Seit der Eskalation vom Nahostkonflikt im Oktober 2023 positioniert sich Band auch ganz klar pro Palästina und anti-Israel, kritisiert in diesem Zusammenhang auch immer die Haltung von der britischen Regierung und die von ihrem Premierminister Keir Starmer zu diesem Konflikt, so wie das übrigens viele Artists aus Irland und Nordirland auch machen. Zu dem kommen wir dann später noch. Der Doppelschlag von einer eindeutigen Pro-Palästina- und Anti-Israel-Message, die nach einem Auftritt am amerikanischen Coachella-Festival im Frühling 2025 auf der Grossleinwand eingeblendet worden ist und Bilder von einem Kneecap-Konzert, wo einer der beiden Rapper mit einer Flagge von der Hisbollah-Miliz zeigen, die in Großbritannien als Terrororganisation eingestuft wird, hat dann aber auch die Situation rund um Kneecap eskalieren lassen. Im April 2025 wenige Tage nach dem Auftritt am Coachella hat wegen dem grossen Medienecho im britischen Parlament eine Debatte stattgefunden, in der mehrere Parlamentarier sich dafür eingesetzt haben, dass die, ich zitiere, verabscheuungswürdigen, bösen Kneecap nicht nur nicht mehr auftreten dürfen, sondern ganz stillgelegt werden.
1: Thank you, Madam Deputy Speaker. Yesterday I wrote to Glastonbury Festival, urging them to remove this music group from their lineup.
2: So, will the minister join me in condemning unreservedly the despicable evil which Kneecap represents?
3: So can I ask the minister, would he please use his good offices to look to minimise the number of platforms, not just Glastonbury, but the number of mainstream platforms across the board on which this band are being platformed?
0: Kurz darauf ist der Mo Carah, er, der die Hisbollah-Flagge geschwungen hat, dann auch offiziell angeklagt worden wegen Terrorismusverdacht. Das hat dann zum Beispiel auch zu einem Einreiseverbot in Kanada geführt.
4: Good evening. Controversial Irish rap group Kneecap has been banned from entering Canada, deemed ineligible over what the federal government says is their open endorsement of terrorist organizations.
0: Im September 2025 ist der Mo Carah vor Gericht dann aber vor allen Vorwürfen frei gesprochen worden wegen einem Verfahrensfehler.
5: Well, let me just remind you of the other breaking news that we have this morning, and the terrorism case against the rapper from the band Kneecap, Liam O'Hanna, has been thrown out of court.
6: The terrorism case against the Kneecap rapper Liam O'Gohany has been thrown out following a technical error in the way the charge against him was brought.
0: Viel ist über Kneecap berichtet worden. Jetzt ist die Frage berechtigt, was sagen Kneecap selber zu all dem, was da passiert ist. Die Antwort, die hört man in Form vom Song Carnival auf ihrem neuen Album Finian. Zwar hat es nie ein Bandmeeting gegeben, wo man sich effektiv Gedanken darüber gemacht hat, wie man denn auf all die Geschichten und Schlagzeilen aus den letzten 12 Monaten selber reagieren möchte. Man hat sich dann aber ziemlich schnell geeinigt auf eben den Carnival, den Zirkus, der rund um die Band entstanden ist, sagt der Mo Carah auch, der vor Gericht gestanden ist.
7: I don't think it was a big like sit down committee round the table kind of conversation. I think we all knew that we were going to talk about it in some way or another. And then we had the idea for Carnival to actually stage a fake trial.
0: Es wäre einfach komisch gewesen, wenn man gar nichts dazu gesagt hätte, hat er mir im Gespräch gesagt, wo wir vor ein paar Wochen zusammen aufgezeichnet haben. Der Mo Carah war mir aus Belfast zugeschaltet und hat gesagt, man sei allein schon der eigenen Fans schuldig gewesen, das Gerichtsverfahren auf dem neuen Album irgendwie zu adressieren.
7: We also realized that, look, if you were a Kneecap fan and all this had been going on and you'd been following all this year and then the album's released and there's no fucking mention of it, you'd be so disappointed. It's just not who we are.
0: Und weil das, was rund um das Verfahren passiert ist, aus Sicht der Band eine Hexenjagd gewesen sei, hat man sich dann bei der Form vom Song für eben das nachgestellte Fake-Gerichtsverfahren entschieden.
7: Obviously, after this year long, what we, you know, this year that we've had and what we considered to be very much a witch hunt against us, we wanted to use this album as a means to, you know, address it and also use it as a response to the whole witch hunt. It was kind of like, right, we need to talk about these things and this is how we're going to do it. We'll do it in a way, the only way we know how, and that's through some form of extreme, bizarre situational comedy.
0: Als bizarr übersteigerte Situationskomik bezeichnet der Mo Cara der Track. Also so wie Kneecap am liebsten mit kontroversen Themen umgehen.

0: Marshall. The other breaking news we're following this hour, the terrorism case against the rapper from the band's Kneecap, Liam O'Gohany, has been thrown out of court.
1: Der Song endet wie das richtige Leben mit einem Freispruch für einen Mo Carrah, ein Drittel von der kontroversen nordirischen Gruppe Kneecap, die sich rein rechtlich also momentan gerade in sicheren Gewässern befindet. Aber es ist sicher auch nicht gelogen, mit Blick von außen zu behaupten, dass die Band sich wahrscheinlich gar nicht mal so ungern im Mittelpunkt von Kontroversen wiederfindet. Ich meine, wer sich im Nahostkonflikt so eindeutig positioniert wie Kneecap, ein Konflikt, wo die Meinungen klar gemacht sind und die Fronten dementsprechend verhärtet, der muss ja eigentlich damit rechnen, auch auf Widerstand stoßen. Der Mo Carrah findet, ja, das stimmt, aber aus seiner Sicht gilt, nur wer provoziert, fällt auf und nur wer auffällt, kann einen Dialog starten.
2: Sometimes we maybe be a bit provocative or a bit what people consider controversial, but I think it's important because it does create dialogue and without dialogue,

0: I think people class this as controversial a lot, and I think that comes down to the fact that, you know, controversy is subjective. Some things that people can think is controversial about us, I don't think is controversial at all. It's okay to be offended, it's okay to be provoked, and it's okay to provoke as long as it's done in good taste.
1: Wobei die Grenze vom Geschmack natürlich variabel auslegbar ist auf einem anderen Track vom Album namens Liar's Tale. Dort wird der britische Premier Keir Starmer frontal angegriffen, und zwar auf eine Art, die, wie ich mir vorstellen kann, viele als unter der Geschmacksgürtellinie bezeichnen würden. Und natürlich kommt auch Palästina auf dem neuen Album von Kneecap wieder zur Spruch, unter anderem auf dem Track Palace

0: bestritten, aber nach einem Urteil von der Basler Staatsanwaltschaft im Januar 2024 in der Schweiz nicht verbotene Slogan «From the river to the sea» paraphrasiert. Wieso genau positionieren sich NICAP eigentlich gerade ausgerechnet bei dieser Thematik so eindeutig? Es gäbe ja noch viel andere Konflikte, zu denen man auch etwas dazu sagen könnte.
1: We aren't experts, but we have a certain understanding of these things at least. When you have a platform, I think it's your responsibility. I'm not saying every single political issue needs to be addressed by every artist, but when there's a live streamed genocide and, you know, starving a population and happening for so long without any change, you know, I think it is almost a human responsibility if you have a platform to at least bring some kind of attention to it.
0: Der Mo Carra argumentiert, dass nicht jeder Artist zu jedem Konflikt eine Meinung haben muss. In diesem konkreten Fall liegt es für ihn aber in der, Zitat, menschlichen Verantwortung, auf das aufmerksam zu machen, was in Gaza gerade passiert. Eine Angelegenheit, die in ganz Irland, so der Mo Carra, sehr emotional geführt wird.
1: So it's just not in our nature as Irish people to kind of sit in silence or watch these things happening. I think if anything, it's strengthened our resolve and it's we've seen the amount of resources that they're willing to throw at people who talk about these things. As I said, it's not in our nature as Irish people to roll over and let these things affect us too much.
0: Und der Mo Carra doppelt gerade noch mit einer Art, wie ich finde, Schlüsselaussage. Er ist nämlich felsenfest davon überzeugt, dass die Position, die er und NICAP bei diesem Konflikt einnehmen, die richtig ist. Genau darum haben sie für diesen Track dann auch gerade noch einen palästinensischen Rapper darauf eingeladen.
1: We're doing what we believe is the right thing. And I think we talk about Palestine quite a lot. And I think it's important to also give the Palestinians a platform to talk, not just us. So we had Fauzi, who's also incredibly talented, from Ramallah. And Mowgli Bap, his brother's fiance, is from Ramallah, so she was able to connect us with him. And he's incredible.
0: Hinter dem Featuring steckt der Musiker namens Fauzi. Die Connection zu ihm, die ist via der Verlobte vom Bruder vom anderen Rapper von NICAP entstanden. Sie ist nämlich auch aus Palästina und der Mo Carra sagt, es sei wichtig, dass wenn man sich wie im Fall von NICAP so oft zu Palästina äußert, man seine eigene Plattform eben auch dazu nutzt, Leute, die effektiv von dort kommen, auch a platform to gain.
1: I think it was just important that as a band with a platform who continues to use that platform to highlight what's happening in Gaza and Palestine, that we also give our platform to Palestinians to because nobody can speak for the Palestinians better than themselves.
0: Das ist Sounds of SRF 3. Wir reden heute über und mit NICAP aus Nordirland, eine Band, die sehr fest polarisiert und auch gerade ein neues Album rausgegeben hat. Das heisst Finian, was hinter dem Titel steckt. Über das reden wir auch noch in dieser Stunde. Zuerst jetzt mal der Track Cold at the Top.
2: Okay.

0: mit Cold at the Top und ich habe es vorher schon kurz angesprochen. Es fällt schon auf, wie besonders Acts von der irischen Insel sich bezüglich Nahostkonflikt eindeutig positioniert haben während der letzten paar Jahre. Ich bin letztes Jahr am Primavera Sound Festival in Barcelona gewesen, wo auch zahlreiche irische Acts gespielt haben, unter anderem die Fontaines DC oder die CMAT, auch beide via Screens oder vor der Bühne mit Solidaritätsbekundungen für Palästina. Für Mo Cara von Kneecap kommt das überhaupt nicht zufällig. Die Irinnen und Iren, die haben sich auch dank der eigenen Geschichte schon immer gern mit den aus ihrer Sicht Unterdrückten solidarisiert, sagt er in Interviews, sei es mit den Aborigines in Australien oder bezüglich Apartheid in Südafrika.
1: I just think it's natural for Irish artists, C-Mat and for the Fontaines and stuff, and they're obviously, we're big fans and good friends and like we're really, really grateful for people like that. I think they're doing what the natural thing to do in Ireland is.
0: Und er bringt auch gerade noch eine andere Form von Protest ins Spiel. Vor ein paar Jahren wäre Kneecap auf dem Line-Up vom grossen amerikanischen South by Southwest Festival gestanden. Dann ist aber rausgekommen, dass die US-Armee das Festival mitsponsert. Also hat man einfach umtelefonieren und andere Acts aus Irland über das informiert.
1: We were playing South by Southwest and it was sponsored by the Army, which was crazy in Texas. So we never played it. We pulled out, but we also phoned all the other Irish artists and just gave them a heads up. We said, look, no pressure whatsoever, but we just want to let you know before we do it that we're going to pull out and just want to let you know that if you want to, well, you know, we'll support whatever decision.
0: Kneecap haben ihren Auftritt abgesagt und den anderen Act aus Irland gesagt, ihr könnt selber entscheiden, wie ihr wollt. Wir supporten euch einen Weg, wir selber, wir gehen aber definitiv nicht. Und prompt haben sich dann auch alle anderen irischen Acts zurückgezogen, auch die, die die Publicity von einem Auftritt an dem Festival mehr nötig hatten, wie Kneecap.
1: Every single Irish artist pulled out. Every Irish artist pulled out. And there's artists that pulled out that are that maybe needed to be there a lot more than us, who were really only starting and needed that kind of publicity. Those were the real heroes there. You know, the smaller acts that pulled out, that I was incredible. It was just beautiful to see, and it just shows that the Irish people do stand on the right side of history and that the Irish people are willing to kind of put their necks out a bit for what they believe is right.
0: Kneecap und das, was sie machen und das, für das sie stehen, das polarisiert, glaube, das ist unmissverständlich klar. Und natürlich polarisiert es auch nie so fest wie in Großbritannien selber. Das weiss auch der Michael Gerber, SRF Großbritannien-Korrespondent, mit dem wir uns für die heutige Sendung unterhalten haben. Michael Gerber, wie reagiert man denn in Großbritannien auf die Causa Kneecap?
2: Sehr unterschiedlich. Es gibt viele jüngere, eher linke Kreise, die begeistert sind von Kneecap. Die Band sind frech, rebellisch, unerschrocken und sie wagen sich Kritik zu üben. Zum Beispiel an Israels Armee und der israelischen Regierung wegen der militärischen Offensiven in Gaza. Und vielen Jüngeren gefällt auch, dass Kneecap nicht davor zurückschreckt vor dieser Kritik und sich damit als Antisemiten abgestempelt zu sehen. Auf der anderen Seite haben wir tendenziell ältere oder eher konservative Kreise. Die finden die Band geschmacklos, spätpubertär, aufmüpfig, wie sie die Regierung in London kritisieren. Und der Premierminister Keir Starmer persönlich mit vulgärer Sprache anzurempeln, sei einfach nur kindisch. Kurz gesagt, Kneecap lässt niemand kalt.
0: Neben dem Gaza-Krieg machen sich Kneecap oft auch für den Zusammenschluss von Nordirland und Irland stark. Was ist dort der aktuelle Stand, Michael Gerber?
2: In Nordirland ist im Moment eher ruhig. Doch das kann sich schnell ändern. Wie wir gesehen haben, dann, wo Großbritannien über einen Austritt aus der EU lang debattiert hat, dann haben viele Angst gehabt, der Konflikt könnte wieder aufflammen in Nordirland. Der Landesteil könnte von Irland abgekoppelt werden. Es könnte neue Grenzkontrollen geben zwischen den beiden Landesteilen. Und das könnte zu neuen Spannungen und Gewalt führen zwischen Unionisten, die sich ja Großbritannien zugehörig fühlen, und die Republikaner, die sich von Großbritannien lösen könnten und die Republik Irland möchten beitreten. Doch Brexit ist für Nordirland glimpflich abgelaufen. Man hat einen Kompromiss gefunden. Die Grenzen von Nordirland können offen bleiben zu Irland und zu Großbritannien. Zusammengefasst, die Nordirland-Frage bleibt umstritten. Die Unionisten verlieren langsam, aber stetig Unterstützung und die Republikaner legen zu. Doch eine Wiedervereinigung von Nordirland mit Irland ist im Moment bei weitem nicht mehrheitsfähig, wie Umfragen zeigen.
0: Kneecap bezeichnet sich selber gerne als Stellvertreter oder sogar Spruchrohr von einer ganzen jungen Generation in Nordirland. Deckt sich das mit der Sicht von Michael Gerber, vor allem auch was die Rhetorik von der Band angeht, die sie gerne verwendet?
2: Die nordirische Jugend ist sehr politisch. Das habe ich mehrfach gemerkt auf meinen Reportagereisen durch Nordirland. Aber sie sind nicht mehr so eindimensional antibritisch oder pro-republikanisch. Alltagssorgen politisieren sie viel stärker. Die hohen Preise, die persönlichen, beruflichen Chancen, das eigene Wohlergehen. Und die Irlandfrage wird in Nordirland weniger ideologisch diskutiert, sondern vermehrt wirtschaftlich. Weil Irland geht es wirtschaftlich sehr gut. Das weckt Hoffnungen in Nordirland und macht eine Wiedervereinigung zu einer attraktiven Perspektive, auch für die jungen Leute.
0: Der SRF-Großbritannien-Korrespondent Michael Gerber zur Wahrnehmung von NICAP in England und Irland. Und der Mo Carrar von NICAP, er hat vorher gesagt, er selber, er ist Fan von vielen anderen Acts aus Irland, die in den letzten Jahren auch eine immer wie größere Popularität geniessen, vor allem eben auch außerhalb von der eigenen Insel. Wieso das so ist, über das reden wir dann nachher auch noch. Zuerst jetzt mal CMAT mit Take a Sexy Picture of Me, auch sie Teil von dieser immer wie grösser werdenden irischen Welle.

0: Dr. Zimet aus Irland mit Take a Sexy Picture of Me. Viel Musik aus Irland in der ersten Stunde vom Sounds heute. Wir reden über das neue Album von der vielleicht kontroversesten Band vom Moment. Kneecap. Gerade nachher gibt's mehr aus unserem exklusiven Gespräch mit der Band. Zuerst noch kurzer Blick auf die Strasse. Und es ist ein erfreulicher SRF-Verkehrsinfo von 20.35 Uhr. Es liegen zurzeit keine Meldungen über größere Störungen vor.
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0: Du hast SRF 3 Musik oben am Mittwoch und wir haben schon viel über Kneecap geredet, über das, was die Band antreibt und über das, was über die Band geschrieben worden ist und noch immer wird, was bis jetzt aber noch gar nicht zur Sprache ist. Das ist die Musik von ihrem neuen Album, Finian. Und Sounds ist schließlich eine Musiksendung. Also sollten wir auch ein bisschen über die Musik reden. Das ist SRF 3. Mit euch am Mithören. Und verantwortlich für die heutige Playlist. Das ist der Lux.

0: werden ihren Status als mitreissenden Live-Act weiterhin zementieren zu können. Ist auch ein Track, auf dem sich Kneecap selber auf die Schultern klopfen, wie man das im Hip-Hop gern macht. Sie erwähnen unter anderem die vielen Preise, die sie mit ihrem gleichnamigen Film abgeholt haben. Da hat es ja nämlich auch noch gegeben, das autofiktionale Biopic über die Band, die weltweit in den Kinos gelaufen ist, vor gut einem Jahr auch in der Schweiz. Es ist eben nicht alles einfach 100% Haut-Rauf-Musik auf dem Album. Von der musikalischen Seite her ist das neue Album Finian der bislang mit Abstand diverseste und abwechslungsreichste Release von der Band, finde übrigens nicht nur ich, sondern auch der Mo Carafo Kneecap selber. Grossen Anteil daran hat ihre Produzent, der Dan Carey, mit dem sie für das Album jetzt zum ersten Mal zusammen geschafft haben.
1: So, I mean, I think when you look at the original kind of older Kneecap stuff, it's very simple, it's very simplistic, and I think that's the case with a lot of hip-hop music. It's very simple. Drums, bass and a nice melody. So whenever we finally got to work with Dan Curry, which was something that was in the pipeline for a few years, we finally, our schedules lined up.
0: Man hat schon lang auf eine Zusammenarbeit mit dem Dan Carey geschielt. Der ist einer von den Producern, der in den letzten Jahren wirklich sehr oft in der Sounds-Playlist vorgekommen ist. Ihn kennen wir schon bestens, dank Bands wie Wetlagt, Fontaine's DC, The Falls oder Keys. Sie hat auch alle produziert, im 2018 sogar auch das Album Molecules von der Sophie Hunger. Jetzt also Kneecap, und es hat wirklich sofort gefunkt zwischen diesen beiden Einheiten, weil Kneecap beitechnisch vorher eher simpel unterwegs gesehen sind. Und der Dan Carey hat ihn jetzt das Experimentelle ein bisschen näher gebracht.
1: What happened was, you had our simplicity mixed with his complexity, because he's so clever with music, and maybe it seems simple to him, but to my ears it's very complex and it's very musical. So that mixed with our simplicity messed together perfectly with a much more mature sounding album, much more musical and melodic, but also sticking with the, you know, sticking with the simplicity of Kneecap and why we think Kneecap has worked so far.
0: Und ab und zu ist das dann auch total überraschend, der Track Gaia Phonics zum Beispiel, der Beat. Er könnte auch vom Eminem ca. 2000 sein oder noch ein bisschen weiter zurück in der Geschichte vom West Coast Rap. Nur, dass eben die Musik aus Irland kommt und Kneecap, wie ich finde, rein musikalisch wirklich hervorragend steht. Und dann nochmal eine ganz andere Seite von dieser Band

0: absolut einzigartig in der Musikwelt macht und wieso es sich musikalisch lohnt, dass man hier im Sound eine Sendung widmen, ihren ungewöhnlichen Einsatz von der Sprache, von der irischen Sprache genauer gesagt, wenn Kneecap auf irisch rappen und wenn auf englisch, das machen sie beides, aber es sei recht zufällig, sagt der Mo Cara, es steckt kein wirkliches Muster dahinter.
1: It's not really a conscious decision, it's just kind of whatever flows and whatever happens, you don't really refuse the muse, so whatever kind of like, whatever you're going with it, you just kind of run with it. Sometimes it'll be in English, sometimes it'll be in Irish. It's not really too much of a conscious decision.
0: Und der neue aufgefrischte Bezug zur irischen Sprache in der Musik, der fällt ja auch schon beim Titel von ihrem neuen Album an. Finian, seit Jahrzehnten ein abwertiger Begriff für Leute aus Irland. Jetzt versuchen sich Kneecap aber an einer Rückeroberung von diesem Begriff. Sie sind stolz drauf, Finians zu sein.
1: Well, I mean, Finian comes from the Irish word na Fianna. They were a band of warriors, a band of Irish warriors, and over time it became a derogatory slur. So it was something that the British would call the Irish, and because na Fianna kind of dwelled in forests, they used it as a means to call the Irish savage or like backwards or you know like forest, you know, people who just weren't living in the modern era.
0: Und das ist eben nicht nur die irische Sprache, für die sich die Irinnen und ihre nümm zusammen haben, sagt der Mo Cara, sondern die irische Kultur generell. Und gerade hier hat jetzt in den letzten Jahren ein krasses Umdenken stattgefunden, sagt er aus seiner Perspektive. Von genau dem Umdenken behauptet er, kommen jetzt auch die grösse Popularität von neuen irischen Acts, die wir vorher auch schon erwähnt haben, Fontaines DC, C-Mat oder eben Kneecap, während dem früheren der Gedanke, oh, was ist echt in England oder Amerika gerade populär im Zentrum gestanden ist es jetzt die neu oder wiederentdeckte irische Identität, wo wie der Mo Cara findet, sie selber oder verwandte Acts authentischer daherkommen lässt.
1: The reason we call the album Fenian is because that it's us reclaiming that word. We're proud to be Fenian. We're reclaiming that identity and that part of our culture and just reclaiming our culture in general.
0: Hören wir den Titeltrack vom neuen Kneecap-Album vor ein paar Wochen. Auch schon Teil von unserer Sounds Top 5 Auswahl gewesen. Kontroverse rund um die Band hier oder her. Der Refrain, er ist, muss man zugeben.

0: Und hier noch ein weiteres Beispiel, wie sich Nick Cap für ihr neuestes Album Finian auch musikalisch weiterentwickelt haben. Der sehr emotionalische, fast bitterzarte Song Irish Goodbye haben wir hier gelost, kommt mit einem Gastauftritt vom K. Tempest. Und auch diesen Gastauftritt haben wir dem Producer von diesem Album zu verdanken, Dan Carey.
1: Well, Dan's obviously friends with K.
2: The Irish Goodbye is such an, like, it's such an emotional song. Dan had mentioned K, and it was just the perfect fit. Once he mentioned K, it was hard to imagine anybody else doing it.
0: Der Dan Carey hat der K Tempest vorgeschlagen, und das hat in den Augen von Kneecap gerade so fest Sinn gemacht, dass prompte Einladung raus ist, wo den K auch angenommen hat. Nur zwei Takes hat es gebraucht und sein Part ist gesessen.
2: So we threw all our eggs in that basket, and yeah, once we had the idea, it was hard to think of anybody else. But K came in and K did, I think it was two takes and then left, and it was just so professional, and it was a lot of emotion in the studio that day.
0: Ja, wir sind langsam aber sicher auf der Zielgerade in Sachen Kneecap. Wer sich trotz der heutigen Stunde noch nicht einig ist, ob Kneecap jetzt auf die gute oder auf die schlechte Seite gehören. Die nächsten Argumente seitens Bands werden dann bei ihren Live-Shows gemacht, die anstehen, auch in der Schweiz. Die erste, die ist schon relativ bald. Die kommt im Juni. Kneecap spielen am Festinösch in Neuchâtel. Und im November gibt es dann zwei weitere Clubshows. Am 21.11. sind Kneecap im Ledox in Lausanne und am 22.11. im Xtra in Zürich Shows. Auf die sich der Mo Cara von Kneecap übrigens sehr fest freut, weil man sich bezüglich Hospitality in Kontinentaleuropa andere Standards gewohnt ist, wie in Großbritannien oder Irland.
2: We love European festivals in general. I think European festivals are the best we've ever looked at. After, like backstage, food's always great. They can't do enough for you. You always have a nice green room. It's a pleasure going to these places because you feel so welcome. And when an artist feels welcome, they go out of their way to do the best show possible.
0: Darum also die Messlatte für die Shows in der Schweiz, die liegt hoch.
2: We're very excited to bring this to Switzerland, and Switzerland they have a lot to live up to when it comes to European gigs. So no pressure, Switzerland, but we'll be doing the best show we can. It's up to you to put a good show on for us also.
0: Und ja, also die Musik, die dazu führen dürfte, dass auch die Leute aus der Crowd, die mit den politischen Ansichten von der Band ihre liebe Mühe haben oder überhaupt nicht damit einverstanden sind, dass die dann mitwippen, die haben Kneecap eindeutig. Wir hören einen letzten Track vom neuen Album Finian. Auch der musikalisch überraschend mit Gitarreneinsatz. Und mit einem introspektiven Track über Kokainmissbrauch, Kneecap und Cocaine Hill.

0: einer seiner Musikparade, die nicht von E-Cap kommt und weniger kontrovers ist, unter anderem eine exklusive Radiohead-Konzertaufzeichnung, Teil von Musik oben, das ist SRF 3.
1: Die Nachrichten von SRF um 9 mit Ronja Bollinger. Der französische Präsident Emmanuel Macron hat mit dem iranischen Präsident Massoud Pezeshkian gesprochen. Er habe seine, Zitat, tiefe Besorgnis über die derzeitige Eskalation zum Ausdruck gebracht und die ungerechtfertigten Angriffe auf zivile Infrastrukturen in den Vereinigten Arabischen Emiraten sowie auf mehrere Schiffe verurteilt. Massoud Pezeshkian sagte, der Iran sei bereit, ernsthafte Verhandlungen zu führen, um den Krieg zu beenden. Das berichtet die iranische Nachrichtenagentur IRNA. Macron schreibt auf X weiter, er habe den iranischen Präsidenten ermutigt, sich mit den Plänen von Frankreich und Großbritannien zur Einrichtung einer internationalen Mission zu befassen. Dabei geht es um die Straße von Hormus. Ziel der Mission ist es, Handelsschiffe bei der Durchfahrt zu begleiten und abzusichern. Mehr als 40 Länder haben ihre Unterstützung zugesichert. Israel hat einen Vorort in der libanesischen Hauptstadt Beirut angegriffen. Es ist der erste Angriff auf Beirut seit dem Beginn einer Waffenruhe vor gut 3 Wochen. Ziel sei ein Kommandant der libanesischen Hezbollah-Miliz gewesen, teilt der israelische Ministerpräsident Benjamin Netanyahu mit. Israelische Medien berichten, der Kommandant sei beim Angriff getötet worden. Offiziell bestätigt wurde dies noch nicht. Die letzten Angriffe auf Beirut gab es vor der Waffenruhe. Bei einer Reihe von massiven israelischen Luftangriffen kamen mehr als 350 Menschen ums Leben. Obwohl offiziell eine Waffenruhe zwischen der Hisbollah und Israel gilt, kommt es weiterhin zu gegenseitigen Angriffen. Wir kommen zu 2 kurzen Meldungen. Bundespräsident Guy Parmelin hat im Vatikan Papst Leo getroffen. Das Gespräch mit dem Pontifex sei äußerst inspirierend gewesen, so Parmelin. Als Geschenk überreichte der Bundespräsident dem Papst einen Tennisschläger mit der Unterschrift von Roger Federer. Am Nachmittag hat Guy Parmelin zudem an der Vereidigung von 28 neuen Schweizer Gardisten im Vatikan teilgenommen. Und nach einer unbewilligten Demonstration gegen das WEF im Januar in Bern sind rund 200 Personen angezeigt worden. Die Berner Kantonspolizei bestätigt gegenüber der Nachrichtenagentur Kiesten SDR einen Bericht der Tamedia-Zeitungen. Ihnen werde unter anderem Ungehorsam gegen eine amtliche Verfügung vorgeworfen. Die Demonstrierenden hatten trotz eines Ultimatums die Demonstration nicht beendet, weshalb die Einsatzkräfte den Protest auflösten. Das Wetter, morgen ist es nach Wolkenresten häufig sonnig und nur noch lokal nass bei etwa 17, im Süden bei 20 Grad. Das waren Nachrichten von Radio SRF, verantwortlich Lukas Lüthi.
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0: So, und in dieser Stunde tun Sounds also um einiges weniger kontrovers. Wobei, mir fällt gerade ein, auch die nächste Band, wo sie letztes Jahr ihr Live-Comeback gegeben haben, ist zwischen den Fronten der Nahost-Konflikt-Debatte gekommen. Radiohead macht den Start in die Stunde. Am Freitag ist es genau 10 Jahre her, seit sie ihr letztes Album «A Moon-Shaped Pool» rausgegeben haben. Darum spielen wir heute nach den Zähnen auch eine Aufzeichnung für ein Konzert am Open Air St. Gallen 2016. Das dürfen wir leider nicht als Podcast bereitstellen, im Gegensatz zum Rest der Sendung. Darum müssen wir einfach live dabei sein, wenn er in erneuten Genuss oder in vielleicht ersten Genuss von diesem Radiohead-Zyklus kommen möchte. Wobei, ein bisschen Radiohead gibt es auch jetzt schon, wenn er die Sendung zeitversetzt via Podcast loset. Das Konzert entgeht euch. Aber der Track gehört uns allen. «The Number» heisst er, und der ist eben auch mit aufgesehen auf dem letzten Album von Radiohead, das vor 10 Jahren rausgekommen ist. Das ist Sounds of SRF3 am Mikrofon. Der Luca Bruno.

ist Billie Eilish und Lunch. Die Billie Eilish die kann man ab heute auch auf zahlreichen Schweizer Kinoleinwänden bewundern. Heute ist nämlich der Starttag von ihrem Konzertfilm Hit Me Hard and Soft, the Tour live in 3D, der auch mit ein bisschen Titanic daherkommt. Sie hat den Film nämlich zusammen mit der Regie-Dirigenten James Cameron, ebenfalls Schöpfer vom Avatar-Universum oder vom Terminator gemacht. Und natürlich hat der James Cameron auch damals den Film Titanic verantwortet. Und als ich das so gelesen habe, Billie Eilish Konzertfilm, James Cameron, Regie 3D, da habe ich wirklich kurz gedacht, wird das etwa die nächste Konzertfilm-Revolution? Schlussendlich bin ich dann aber doch ein bisschen enttäuscht aus dem Kino gelaufen. Nicht wegen der Musik, die ist prima, sondern einfach, weil er so ultra hyperaktiv geschnitten ist. Die Bilder, die man sieht, die wären eben eigentlich schon recht cool. Und ab und zu fühlt man sich auch tatsächlich so, als ob man mit drin ist an so einem Billie Eilish-Konzert, weil er aber so schnell die ganze Zeit von der einen zur anderen Einstellung hin und her gehattet, hat man wirklich null Zeit, die zum Teil beeindruckend glasklare Bilder auf sich wirken zu lassen. Ist also definitiv ein Konzertfilm, der sich vor allem an die Fans richtet, die entweder dabei gewesen sind auf dieser Tour oder sie verpasst haben. Die Aufzeichnung, die hat im Rahmen von insgesamt 4 Konzerten im britischen Manchester stattgefunden und was mich dann doch auch ein bisschen überrascht hat, der Part von der Charlie XCX in ihrem Remix vom Track Guess. Der ist nur via Grosslinwand eingespielt worden. Top-Song, der die Crowd zum Ausrasten gebracht hat. Ja, aber wenn der James Cameron schon mit der Kamera dort steht, dann hätte doch Charlie XCX auch persönlich vorbeischauen können, oder nicht? Billie Eilish, Hit Me Hard and Soft, The Tour live in 3D, das ist der komplette Titel ab sofort in unseren Kinos.

Falls euch genauso Musik zusagt, dann wird jetzt ein Vinyl oder eine CD für jemanden von euch parat liegen. 0848 300 333. Das ist die Nummer zu eurem bevorzugten Format 0848 300 333 fürs Sounds-Album von der Woche. Middle of Nowhere heisst es, kommt von den Casey Musgraves. Ebenfalls mit drauf der Track Loneliest Girl.

0: Casey Musgraves, Loneliest Girl, Gratulation. Gehen raus an Soundhörer Philipp Walker aus Altdorf, wo sich jetzt gerade die letzte Vinyl gesichert hat. 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
0: Loneliest Girl von der Casey Musgraves. Seit heute übrigens auch Teil von unserer Sounds Top 5 Auswahl. Jeden Mittwoch gibt es die 5 besten neuen Tracks von den letzten 7 Tagen im Abo auf

Spotify oder live hier auf SRF 3 ebenfalls mit dabei. Der spannend und ungewohnt Drum and Bass Rockmix, der einem auf der neuen Single von der Near Archives begegnet.

Wahl ausfällt. Es hat sich Musik aus Kanada in den Gehörgang der Sounds-Redaktion eingenistet. Endlessly, ein Track, den man auf dem Debütalbum vom neuen Projekt Jump Source aus Montreal findet. Dann haben wir aber auch Neues aus Lagos, Nigeria parat. Der Track Aurora findet man auf dem neuen Album von Asake. Möchten wir euch ebenfalls ans Herz legen. Neuer Teil von The Sounds Top 5.

SRF Verkehrsinfo mit einer dringenden Mitteilung um 21.33 Uhr auf der A1 Zürich-Bern in Höhe Neuenhof in beiden Richtungen Gefahr durch Personen auf der Fahrbahn.

Als gründen Abschluss von der neuen Sounds Top 5, die wir heute ausgewählt haben, noch etwas richtig kitschiges. Neue Single von Alexis Taylor, entstanden in Zusammenarbeit mit Mike Simonetti. Perfect Kiss heisst der Song. Songtitel noch habe ich angenommen. Oh, ein New Order Cover ist aber ein Original und jetzt also Teil von der Sounds Bestenliste von dieser Woche. 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Sounds. Wir haben aber natürlich auch noch ein paar Entdeckungen im Köcher, die einfach genau das sind. Entdeckungen, neue Songs zum Kennenlernen. Heute zum ersten Mal in unserer Playlist von der Band App aus London zum Beispiel. Die schreiben sich mit 3B. Kennen wir jetzt auch schon seit einem Zeitchen. Heute haben sie ihr Debütalbum Shallow Hits angekündigt. Wir hören ab den Track Now.

zweimal neue Musik von Künstlern, die, glaub so fest für Dolce Vita oder Carpe Diem stehen, wie fast keine andere Acts, die seit Jahren in unseren Playlisten auftauchen. Immer relaxed, immer easy drauf, der Kurt Weill. Hier geht los mit seiner brandneuen Single Zoom 97. Und dann hat auch noch der Kurt Wagner alias Lampjob heute eine neue Platte mit dem doch eher bizarren Titel Punching the Clown angekündigt. Immerhin ohne Autotune wie zuletzt bei ihm. Dafür mit einem wunderschönen Gospelchor steht ihm also sehr gut. Das sind Lampjob und Weekend.

Episode der SRF 3 Musik oben. Morgens oben ab der Nacht, da wird dann vor allem gerockt, auch dank der neuen Platte von den Black Keys. Peaches heisst die, 10 Cover-Versionen von Blues Tracks, der Andy Roro lässt sich das Ding mit euch an, du im Sounds auf SRF 3. Mein Name ist Luca Bruno, Playlist von den beiden Stunden, die wir gerade zusammen verbracht haben und die ganze Sendung zum Nachhören, das gibt's alles in wenigen Minuten auf srf.ch/sounds oder im Podcast von dieser Sendung überall dort, wo es den Sounds-Podcast gibt. Der letzte von heute ist nochmal etwas ganz Neues und einer zum Davondriften. Space Moth heisst die Band aus Kalifornien. Internet Fantasy, der Track.

0: jetzt gibt es dann gerade eine Stunde lang Radiohead live aus dem Archiv. Ein besonderes Schmuckstück, gerade im Anschluss hier auf SRF 3.
1: Die Nachrichten von SRF um 10 mit Ronja Bollinger. Der französische und iranische Präsident haben miteinander gesprochen. Der Iran sei bereit für ernsthafte Verhandlungen, um den Krieg zu beenden. Der Gründer des US-Nachrichtensenders CNN ist gestorben. Ted Turner revolutionierte die Medienlandschaft, sagt USA-Korrespondent Andrea Christen. Das Wetter, morgen ist es nach Wolkenresten häufig sonnig und nur noch lokal nass bei etwa 17, im Süden um 20 Grad. Trotz geltender Waffenruhe hat Israel einen Vorort der libanesischen Hauptstadt Beirut angegriffen. Außerdem haben der französische Präsident Emmanuel Macron und der iranische Präsident miteinander telefoniert. Lukas Lüthi mit einer Übersicht.
2: Bei seinem Telefonat mit dem iranischen Präsidenten Massoud Pezeshkian habe Emmanuel Macron seine, Zitat, tiefe Besorgnis über die derzeitige Eskalation zum Ausdruck gebracht, wie er auf X schreibt. Massoud Pezeshkian sagte, der Iran sei bereit, ernsthafte Verhandlungen zu führen, um den Krieg zu beenden. Das berichtet die iranische Nachrichtenagentur IRNA. Weiter habe Macron den iranischen Präsidenten ermutigt, sich mit den Plänen von Frankreich und Großbritannien zu befassen, zur Einrichtung einer internationalen Mission. Diese soll Handelsschiffe durch die Straße von Hormus begleiten und schützen. Derweil haben die USA nach eigenen Angaben einen unbeladenen Öltanker angegriffen, der unter iranischer Flagge fuhr. Das Schiff habe Warnungen der USA, dass es die US-Seeblockade verletze, ignoriert. Israel wiederum hat heute zum ersten Mal seit dem Beginn einer Waffenruhe vor 3 Wochen einen Vorort der libanesischen Hauptstadt Beirut angegriffen. Ziel sei ein Kommandant der libanesischen Hisbollah-Miliz gewesen, teilt der israelische Ministerpräsident Benjamin Netanyahu mit. Obwohl offiziell eine Waffenruhe zwischen der Hisbollah und Israel gilt, kommt es weiterhin zu gegenseitigen Angriffen.
1: Der Gründer des US-Nachrichtensenders CNN, Ted Turner, ist gestorben. Das teilt der Sender mit. Turner wurde 87 Jahre alt. Er sei heute friedlich im Kreise seiner Familie gestorben. Kurz vor seinem 80. Geburtstag hatte Turner bekannt gegeben, dass er an einer Form von Demenz leide. Turner sei einer der einflussreichsten Medienpioniere des 20. Jahrhunderts gewesen, sagt USA-Korrespondent Andrea Christen.
3: Mit CNN revolutionierte Turner die Medienlandschaft, die rund um die Uhr TV-News-Berichterstattung, die also nie aufhört, die in den USA heute üblich ist. Das ist Turners Schöpfung. Turner, der heute in den USA speziell natürlich auf CNN gewürdigt wird. Er war aber auch weit über das Mediengeschäft hinaus aktiv. Er war ein Philanthrop, hat der UNO 1 Milliarde Dollar gespendet. 1977 gewann Ted Turner als Segler den renommierten America's Cup.
1: Der Nachrichtensender CNN ging am 1. Juni 1980 auf Sendung und ist es noch immer. US-Bundesanwälte haben 30 Personen angeklagt. Ihnen wird ein groß angelegter Insiderhandel vorgeworfen. Unter den Beschuldigten befinden sich Wirtschaftsanwälte und Finanzexperten. Sie sollen vertrauliche Informationen über Firmenfusionen bei namhaften Anwaltskanzleien gestohlen und für illegale Aktiengeschäfte genutzt haben. Bisher wurden 19 Personen verhaftet. Sie müssen in den kommenden Tagen in Kalifornien, Florida und New York vor Bundesgerichten erscheinen. Wie die Staatsanwaltschaft in Boston mitteilt, befinden sich 2 weitere Beschuldigte in Russland und Israel derzeit auf der Flucht. Die Ermittlungen in diesem Fall dauern an. Nun zu weiteren Meldungen des Tages in der Übersicht. In der Schweiz ist ein Mann positiv auf das Hantavirus getestet worden. Er werde derzeit im Zürcher Universitätsspital behandelt, schreibt das Bundesamt für Gesundheit BAG. Der Mann sei Passagier auf dem Kreuzfahrtschiff gewesen, auf dem es zu mehreren Fällen gekommen ist. Für die Schweizer Bevölkerung bestehe derzeit keine Gefahr, so das BAG. Die Zürcher Gesundheitsdirektorin Nathalie Rickli hat sich zu den schweren Fehlern in der Herzklinik des Unispitals in Zürich geäußert. Die Klinik sei heute an einem ganz anderen Punkt, so Rickli. Sie sei aber schockiert, wie groß das Ausmaß der Patientenschädigung sei. In einem gestern veröffentlichten Bericht ist die Rede davon, dass in der Herzklinik des Unispitals Zürich Dutzende Todesfälle vermeidbar gewesen wären. Bei der Abstimmung zum neuen Vertragspaket mit der EU soll neben dem Volksmeer auch das Ständemeer gelten. So will es die Staatspolitische Kommission des Ständerats. Für ein Ja zu den bilateralen Verträgen bräuchte es also eine Mehrheit der Stimmbevölkerung und eine Mehrheit der Kantone. Dieser Vorschlag geht nun in die zuständige Kommission des Nationalrats. Bruno Stanek, der Schweizer Weltraumexperte und TV-Moderator, ist im Alter von 82 Jahren gestorben, wie seine Familie mitteilt. Bekannt wurde Stanek, als er 1969 die erste Mondlandung im Schweizer Fernsehen begleitete. Die Börsendaten von 22.05 Uhr, geliefert von SIX. Der Swiss Market Index schließt bei 13.283 Punkten plus 1,8%. Der Dow Jones Index in New York stand kurz vor Schluss bei plus 1,4%. Der Euro wird zu 91,48 Rappen gehandelt, der Dollar zu 77,86 Rappen. Das Wetter, morgen ist es im Norden zunächst wechselnd bewölkt und vereinzelt nass. Tagsüber wird es häufig sonnig bei 17 Grad, im Süden bei 20 Grad. Vor allem über den Bergen sind lokale Regengüsse möglich. Das waren Nachrichten von Radio SRF, verantwortlich Lukas Lüthi.
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5: Am Mikrofon ist der Tim Eggimann an diesem Mittwochabend und wir machen es kurz dafür mit Weltklasse-Fußball. Das Champions League-Halbfinal-Rückspiel zwischen Bayern München und Paris Saint-Germain ist am Laufen. PSG führt nach der ersten Hälfte mit 1-0. Der Ousmane Dembélé hat schon in der dritten Minute das Goal gemacht. Heisst Vorteil PSG in diesem Halbfinal, weil PSG hat schon das überragende Hinspiel mit 5-4 gewonnen. Bayern muss jetzt also aufholen. Genauer gesagt, 2 Goal aufholen, um mindestens in die Verlängerung zu kommen. Ob Bayern das schafft oder ob PSG ins Champions League Final kommt, die zweite Halbzeit gibt's jetzt auf SRF 2.
0: SRF Verkehrsinfo von 22.07 Uhr. Es liegen zurzeit keine Meldungen über größere Störungen vor.
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0: Am 8. Mai 2016, übermorgen vor genau 10 Jahren, da haben Radiohead eine von der wichtigsten, wenn nicht sogar die wichtigste Indie-Band von den letzten 30 Jahren, ihres 9. Album «A Moon-Shaped Pool» rausgegeben. Was man dort noch nicht gewusst hat, es wird bis heute ihres letzten Album sein. Zwar haben Radiohead letztes Jahr wieder auf ein Konzert spielen, ganz lang, hat es aber effektiv danach ausgesehen, als ob die mehrjährige Tour zu dem Album damals die allerletzte Radiohead Tour sein wird. Immerhin, es war eine sehr gute Tour gewesen und eine, wo die Band sogar auch eins von ihren raren, sehr raren Gastspielen in der Schweiz gegeben hat. Und das Konzert vom Open Air St. Gallen, das haben wir damals auch aufgenommen und dürfen es jetzt anlässlich von diesem Jubiläum nochmal spielen. Wir haben dafür die offizielle Zusage von der Band, das Go von ihrem Management bekommen, wobei es natürlich nicht für ein ganz Gig längt, von jetzt bis um 11 Uhr, für das ein Radiohead dann doch ein bisschen lang gespielt. Ich musste ein bisschen vorselektieren, geniessen können wir es trotzdem, da bin ich mir hundertprozentig sicher. Es ist eine rare Radiohead-Live-Aufnahme, präsentiert vom Sounds auf SRF 3. Dürfen das dann leider auch nicht als Aufzeichnung zur Verfügung stellen. Wir müssen also selber jetzt das Kassettchen auspacken, wenn das nicht das einzige Mal sein sollte, wo wir Radiohead live vom Open Air St. Gallen zusammen hören. Ein Konzert aus dem 2016 am Mikrofon der Luca Bruno. Ich werde jetzt aber nicht viel schwätzen, sondern auch einfach nur mit euch mitlosen. Radiohead live aus St. Gallen. Toll.
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0: Die Nachrichten von SRF um Mitternacht mit Frank Estermann. Mögliche Einigung zwischen den USA und dem Iran. Die USA sehen Fortschritte, in der Folge steigen die Börsen und die Ölpreise sinken. Er gründete den Nachrichtensender CNN. Der US-Medienpionier Ted Turner ist mit 87 Jahren gestorben. Und der Champions League-Final steht fest. Nach Arsenal zieht Paris Saint-Germain ins Endspiel der Königsklasse ein. Das Wetter, nach Wolkenresten wird es häufig sonnig und nur lokal nass. US-Präsident Trump sieht gute Chancen für ein Ende des Irankrieges. Er sagte, man sei sehr nah an einer Einigung. Zuvor berichtete das US-Nachrichtenportal Axios, dass die USA und der Iran kurz vor einer Vereinbarung für ein Kriegsende stünden. Dies wirkte sich direkt auf die Börsen und die Ölpreise aus. Ein hochrangiger iranischer Parlamentarier nannte den Axios-Bericht zwar kurz darauf einen, Zitat, realitätsfernen Wunschzettel, dennoch reagierten die Märkte. Der Swiss Market Index stieg um 1,8%. Der Dow Jones Index in New York lag zum Börsenschluss gut 1% im Plus. Der Ölpreis hingegen sank. Zwischenzeitlich fiel der Preis für ein Barrel der Nordseesorte Brent am Mittwoch unter 100 US-Dollar. Wir bleiben im Nahen Osten. Trotz geltender Waffenruhe hat Israel einen Vorort der libanesischen Hauptstadt Beirut angegriffen. Derweil haben der französische Präsident Emmanuel Macron und der iranische Präsident miteinander telefoniert. Lukas Lüthi mit einer Übersicht.
1: Bei seinem Telefonat mit dem iranischen Präsidenten Massoud Pezeshkian habe Emmanuel Macron seine, Zitat, tiefe Besorgnis über die derzeitige Eskalation zum Ausdruck gebracht, wie er schreibt. Massoud Pezeshkian sagte, der Iran sei bereit, ernsthafte Verhandlungen zu führen, um den Krieg zu beenden. Das berichtet die iranische Nachrichtenagentur IRNA. Weiter habe Macron den iranischen Präsidenten ermutigt, sich mit den Plänen von Frankreich und Großbritannien zu befassen, zur Einrichtung einer internationalen Mission. Diese soll Handelsschiffe durch die Straße von Hormus begleiten und schützen. Derweil haben die USA nach eigenen Angaben einen unbeladenen Öltanker angegriffen, der unter iranischer Flagge fuhr. Das Schiff habe Warnungen der USA, dass es die US-Seeblockade verletze, ignoriert. Israel wiederum hat heute zum ersten Mal seit dem Beginn einer Waffenruhe vor 3 Wochen einen Vorort der libanesischen Hauptstadt Beirut angegriffen. Ziel sei ein Kommandant der libanesischen Hisbollah-Miliz gewesen, teilte der israelische Ministerpräsident Benjamin Netanyahu mit. Obwohl offiziell eine Waffenruhe zwischen der Hisbollah und Israel gilt, kommt es weiterhin zu gegenseitigen Angriffen.
0: Lukas Lüthi. US-Bundesanwälte haben 30 Personen angeklagt. Ihnen wird ein groß angelegter Insiderhandel vorgeworfen. Unter den Beschuldigten befinden sich Wirtschaftsanwälte und Finanzexperten. Sie sollen vertrauliche Informationen über Firmenfusionen bei namhaften Anwaltskanzleien gestohlen und für illegale Aktiengeschäfte genutzt haben. Bisher wurden 19 Personen verhaftet. Sie müssen in den kommenden Tagen in Kalifornien, Florida und New York vor Bundesgerichten erscheinen. Der Gründer des US-Nachrichtensenders CNN, Ted Turner, ist gestorben. Das teilt der Sender mit. Turner wurde 87 Jahre alt. Er sei am Mittwoch friedlich im Kreise seiner Familie gestorben. Kurz vor seinem 80. Geburtstag hatte Turner bekannt gegeben, dass er an einer Form von Demenz leide. Turner sei einer der einflussreichsten Medienpioniere des 20. Jahrhunderts gewesen, sagt USA-Korrespondent Andrea Christen.
2: Mit CNN revolutionierte Turner die Medienlandschaft, die rund um die Uhr TV-News-Berichterstattung, die also nie aufhört, die in den USA heute üblich ist. Das ist Turners Schöpfung. Turner, der heute in den USA speziell natürlich auf CNN gewürdigt wird. Er war aber auch weit über das Mediengeschäft hinaus aktiv. Er war ein Philanthrop, hat der UNO 1 Milliarde Dollar gespendet. 1977 gewann Ted Turner als Segler den renommierten America's Cup.
0: Der Nachrichtensender CNN ging am 1. Juni 1980 auf Sendung und ist es noch immer. UNO-Generalsekretär Antonio Guterres hat gefordert, dass die Fußball-WM in den USA, Kanada und Mexiko zugänglicher wird. Es wäre wünschenswert, dass mehr Menschen die Spiele vor Ort sehen könnten, ließ sein Sprecher in New York verlauten. Hintergrund sind die Ticketpreise für die WM. Diese stehen weltweit in der Kritik. Für das Eröffnungsspiel zwischen Mexiko und Südafrika wurden Karten für knapp $3,000 verkauft. Ein Ticket für das Finale am 19. Juli kostet in der teuersten Kategorie sogar fast $11,000. Kritikerinnen und Kritiker werfen der FIFA vor, durch diese Preise viele Fans faktisch von der Weltmeisterschaft auszuschließen. Zu einem Resultat vom Fußball. Paris Saint-Germain steht als zweites Team im Finale der Champions League. Den Parisern reicht im Rückspiel gegen Bayern München ein 1:1 Unentschieden. Das Hinspiel gewannen sie mit 5:4. Im Finale trifft Paris Saint-Germain auf Arsenal. Das Wetter heute Donnerstag. Im Norden ist es zunächst wechselnd bewölkt und vereinzelt nass. Tagsüber wird es häufig sonnig bei 17 Grad, im Süden bei 20 Grad. Vor allem über den Bergen sind lokale Regengüsse möglich. Das waren Nachrichten von Radio SRF, verantwortlich Frank Estermann.

Die Nachrichten von SRF um 1 mit Frank Estermann. Angebliche Friedenssignale im Iran-Krieg haben am Mittwoch die Börsen nach oben und den Ölpreis nach unten getrieben. Auslöser war ein Bericht des US-Nachrichtenportals Axios. Dieses schrieb, dass die USA und der Iran kurz vor einer Vereinbarung für ein Kriegsende stünden. Ein hochrangiger iranischer Parlamentarier nannte den Bericht kurz darauf zwar einen, Zitat, realitätsfernen Wunschzettel, dennoch hatte die Berichterstattung Auswirkungen auf die Börse. Der Swiss Market Index stieg am Mittwoch um 1,8%. Der Dow Jones Index in New York lag zum Börsenschluss gut 1% im Plus. Der Ölpreis sank derweil. Zwischenzeitlich fiel der Preis für ein Barrel der Nordseesorte Brent auf unter 100 US-Dollar. US-Bundesanwälte haben 30 Personen angeklagt. Ihnen wird ein groß angelegter Insiderhandel vorgeworfen. Unter den Beschuldigten befinden sich Wirtschaftsanwälte und Finanzexperten. Sie sollen vertrauliche Informationen über Firmenfusionen bei namhaften Anwaltskanzleien gestohlen und dann für illegale Aktiengeschäfte genutzt haben. Bisher wurden 19 Personen verhaftet. Sie müssten in den kommenden Tagen in Kalifornien, Florida und New York vor Bundesgerichten erscheinen. Das Kreuzfahrtschiff, das nach einem Ausbruch des gefährlichen Hantavirus vor den Kapverden vor Anker lag, ist nun auf dem Weg in Richtung Kanarische Inseln. In 3 bis 4 Tagen soll das Schiff in Teneriffa anlegen. Die spanische Regierung hatte dies zuvor genehmigt. Die rund 150 Personen an Bord sollen auf den Kanarischen Inseln untersucht, wenn nötig behandelt und dann in ihre Heimatländer gebracht werden. Am Mittwoch wurden 3 Passagiere des Schiffes mit Spezialflugzeugen evakuiert. 2 von ihnen sind laut der Reederei in einem ernsten Zustand. Ein Schweizer, der ebenfalls auf dem Schiff war, wurde nach seiner Rückkehr in die Schweiz Ende April positiv auf das Hantavirus getestet. Er wird aktuell im Universitätsspital Zürich behandelt. Zum Sport mit Fußball. Paris Saint-Germain steht als zweites Team im Finale der Champions League. Den Parisern reicht im Rückspiel gegen Bayern München ein 1:1 Unentschieden. Das Hinspiel gewannen sie mit 5:4. Im Finale trifft Paris Saint-Germain auf Arsenal. Das Wetter. Heute wird es nach Wolkenresten häufig sonnig und nur lokal nass bei etwa 17 Grad. Im Süden gibt es um 20 Grad. Das waren Nachrichten von Radio SRF, verantwortlich Frank Estermann.

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Die Nachrichten von SRF um 2 mit Frank Estermann. Im Ringen um ein Ende des Irankrieges habe Iran Zugeständnisse gemacht. Das sagte US-Präsident Trump vor den Medien. Konkret habe Teheran einem Verzicht auf Atomwaffen zugestimmt. Auch in anderen Punkten habe der Iran eingewilligt. Konkreter wurde Trump dabei aber nicht. Er zeigte sich erneut zuversichtlich, dass es bald eine Einigung geben werde. Zuvor hatten US-Medien berichtet, die Kriegsparteien stünden kurz vor einer Einigung. Aus dem Iran hieß es, die Berichte seien überzogen. Aktuell prüfe der Iran einzig einen Vorschlag der USA. Eine Antwort werde dem Vermittler Pakistan übermittelt. Zwei Meldungen in Kürze. In den USA wurden 30 Personen wegen eines groß angelegten Insiderhandels angeklagt. Unter den Beschuldigten befinden sich Wirtschaftsanwälte und Finanzexperten. Sie sollen vertrauliche Informationen über Firmenfusionen bei namhaften Anwaltskanzleien gestohlen und dann für illegale Aktiengeschäfte genutzt haben. Am Dienstagabend ist eine einseitig von der Ukraine ausgerufene Waffenruhe in Kraft getreten. Dies habe aber nicht zu einer Reduktion der russischen Angriffe geführt, sagte der ukrainische Präsident Volodymyr Zelensky. Russland habe den ganzen Mittwoch über neue Angriffe geflogen. Zelensky forderte Russland erneut auf, einer Waffenruhe zuzustimmen. Ansonsten werde die Ukraine reagieren. Das Kreuzfahrtschiff, das nach einem Ausbruch des gefährlichen Hantavirus vor den Kapverden vor Anker lag, ist nun auf dem Weg in Richtung Kanarische Inseln. In 3 bis 4 Tagen soll das Schiff in Teneriffa anlegen. Die spanische Regierung hatte dies zuvor genehmigt. Die rund 150 Personen an Bord sollen auf den Kanarischen Inseln untersucht, wenn nötig behandelt und dann in ihre Heimatländer gebracht werden. Am Mittwoch wurden 3 Passagiere des Schiffes mit Spezial